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1: Ich bin Christian Haffmann und das sind die wichtigsten Meldungen des Tages. Eines der Wahrzeichen Berlins bröckelt, die Gedächtniskirche. Sie muss 2 Jahre lang saniert werden. Milan Schmidt hat die Einzelheiten.
2: Die Turmruine schließt schon ab September. Der moderne Kirchenbau und der Glockenturm folgen ab nächstem Jahr. Kostenpunkt rund 45 Millionen Euro. Der Bund gibt 17,5 Millionen dazu. Saniert werden müssen die bröckelnden Betonwaben, die blauen Glasfenster und auch Heizungen und Wasserleitungen. Die Turmruine bekommt eine neue Ausstellung und nach der Sanierung kann sie bestiegen werden. Das wird dann Eintritt kosten. Die Kirche selbst bleibt weiter kostenlos. Fertig sein soll alles 2029.
1: Berlin muss deutlich tiefer in die Tasche greifen als bisher angenommen. Grund ist ein Urteil des Bundesverfassungsgerichts zur Beamtenbesoldung. Finanzsenator Evers rechnet inzwischen mit Nachzahlungen von über 1 Milliarde Euro, konkret mit rund 1,2 Milliarden. Im April war die Finanzverwaltung noch von etwa 500 Millionen Euro ausgegangen. Berlin hat Beamte zwischen 2008 und 2020 zu schlecht bezahlt, sagen die Richter. Nachzahlungen bekommen allerdings nur diejenigen, die damals Widerspruch eingelegt hatten. Astronomiefans in Berlin und Brandenburg dürfen Freitag früh wieder in den Himmel schauen. Da gibt's eine partielle Mondfinsternis. Los geht's um 3.22 Uhr. Richtig gut sichtbar wird's laut Experten ab 4.33 Uhr. Die maximale Verfinsterung gibt's um 6.12 Uhr. Die Wilhelm-Förster-Sternwarte macht dafür extra ab 4.30 Uhr ihre Terrasse auf. Wichtig ist nur freier Blick nach Südwesten. Der Mond steht nämlich ziemlich tief. Am Ende werden 93% der Mondoberfläche im Erdschatten verschwinden. Jetzt weitere Meldungen.
3: Ich bin Thomas Brockt. Die Fraktionen von Union und SPD schließen Änderungen am Rentenkonzept der Koalition nicht aus. Kein Gesetz gehe so aus dem Bundestag, wie es hineinkomme, sagte Unionsfraktionschef Frei bei einer gemeinsamen Klausurtagung in Münster.
4: Der Koalition stehen turbulente Wochen bevor. Die 3 Landtagswahlen könnten CDU und SPD durchrütteln. Parallel dazu will die Regierung ihr Reformpaket umsetzen und hier gibt es noch Streitpunkte, vor allem bei der Rente mit 63. Die soll abgeschafft werden, doch daran gibt es intern Kritik. Es könnte auf Ausnahmen hinauslaufen für alle, die nicht in der Lage sind, länger als 45 Jahre zu arbeiten, wegen des harten Jobs oder der Gesundheit. Das Treffen in Münster soll die Fraktionen zusammenschweißen und Vertrauen schaffen, damit die Regierung stabil bleibt. Thomas Bremser, Redaktion.
3: Bei der katastrophalen Sturzflut in der Gebirgsregion zwischen Nepal und China sind laut jüngsten Angaben der nepalesischen Polizei 389 Menschen ums Leben gekommen. Zuletzt war von 359 Toten allein in Nepal die Rede. China hat bisher 3 Tote bestätigt. Dort hatte die Flut unter anderem einen Grenzübergang schwer getroffen. Hunderte Menschen werden noch vermisst, auch deutsche Touristen sind darunter. Die Auslosung der Ligaphase der Fußball Champions League hat den deutschen Clubs überwiegend machbare Aufgaben beschert. Nur für RB Leipzig kommt es hart. Der BVB muss lange Reisen machen.
5: Für Borussia Dortmund stehen dabei Reisen ins mehr als 4000 Kilometer entfernte Baku in Aserbaidschan zu Sabah FK und zum Vorjahresüberraschungsteam aus Norwegen Bodø Glimt an. Auf Bayern München wartet ein Auswärtsspiel bei Atletico Madrid an jenem Ort, wo auch das Endspiel stattfinden wird. Auf dem Weg dorthin dürfte der englische Meister FC Arsenal in der Ligaphase der stärkste Gegner sein. Reihenweise attraktive Gegner erhielt RB Leipzig. Neben dem Gastspiel bei Real Madrid geht es auch zu Manchester United und der VfB Stuttgart bekommt es unter anderem mit Galatasaray Istanbul zu tun. Dirk Zeitler, Nachrichtenredaktion.
3: Der SC Freiburg ist souverän in die Ligaphase der Fußball-Conference-League eingezogen. Die Freiburger setzten sich im Playoff-Rückspiel gegen den FC Motherwell mit 4:1 durch. Schon das Hinspiel in Schottland hatte der SC mit 3:1 gewonnen.
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1: Ich bin Christian Haffmann und das sind die wichtigsten Meldungen des Tages. Eines der Wahrzeichen Berlins bröckelt, die Gedächtniskirche. Sie muss 2 Jahre lang saniert werden. Milan Schmidt hat die Einzelheiten.
2: Die Turmruine schließt schon ab September. Der moderne Kirchenbau und der Glockenturm folgen ab nächstem Jahr. Kostenpunkt rund 45 Millionen Euro. Der Bund gibt 17,5 Millionen dazu. Saniert werden müssen die bröckelnden Betonwaben, die blauen Glasfenster und auch Heizung und Wasserleitungen. Die Turmruine bekommt eine neue Ausstellung und nach der Sanierung kann sie bestiegen werden. Das wird dann Eintritt kosten. Die Kirche selbst bleibt weiter kostenlos. Fertig sein soll alles 2029.
1: Berlin muss deutlich tiefer in die Tasche greifen als bisher angenommen. Grund ist ein Urteil des Bundesverfassungsgerichts zur Beamtenbesoldung. Finanzsenator Evers rechnet inzwischen mit Nachzahlungen von über 1 Milliarde Euro, konkret mit rund 1,2 Milliarden. Im April war die Finanzverwaltung noch von etwa 500 Millionen Euro ausgegangen. Berlin hat Beamte zwischen 2008 und 2020 zu schlecht bezahlt, sagen die Richter. Nachzahlungen bekommen allerdings nur diejenigen, die damals Widerspruch eingelegt hatten. Astronomiefans in Berlin und Brandenburg dürfen Freitag früh wieder in den Himmel schauen. Da gibt's eine partielle Mondfinsternis. Los geht's um 3.22 Uhr. Richtig gut sichtbar wird's laut Experten ab 4.33 Uhr. Die maximale Verfinsterung gibt's um 6.12 Uhr. Die Wilhelm-Förster-Sternwarte macht dafür extra ab 4.30 Uhr ihre Terrasse auf. Wichtig ist nur freier Blick nach Südwesten. Der Mond steht nämlich ziemlich tief. Am Ende werden 93% der Mondoberfläche im Erdschatten verschwinden. Jetzt weitere Meldungen.
3: Ich bin Thomas Brock. Nach der Sturzflut im Grenzgebiet zwischen Nepal und China bergen Retter immer mehr Tote. Nach neuen Angaben der nepalesischen Polizei sind mindestens 389 Menschen ums Leben gekommen. Mehr als 1300 Menschen werden noch vermisst, darunter auch einige deutsche Touristen.
4: Die Bilder sind wie aus einem Katastrophenfilm. Die ganze Region liegt unter dickem Schlamm. Dörfer und Infrastruktur sind zerstört. Erste Untersuchungen deuten auf einen gewaltigen Abbruch von Eis und Felsen hin. Dadurch könnte sich ein Fluss aufgestaut haben. Als die Blockade brach, wurden enorme Wassermassen freigesetzt. Die Armee hat derweil damit begonnen, hunderte Überlebende auszufliegen, darunter auch Ausländer. Auch der Dalai Lama zeigte sich heute bestürzt. Das Oberhaupt des tibetischen Buddhismus sprach allen Betroffenen sein Mitgefühl aus. Aus Bangkok, Carola Frenzen.
3: Die Fraktionen von Union und SPD schließen Änderungen am Rentenkonzept der Koalition nicht aus. Kein Gesetz gehe so aus dem Bundestag, wie es hineinkomme, sagte Unionsfraktionschef Frei bei einer gemeinsamen Klausurtagung in Münster.
5: Der Koalition stehen turbulente Wochen bevor. Die 3 Landtagswahlen könnten CDU und SPD durchrütteln. Parallel dazu will die Regierung ihr Reformpaket umsetzen und hier gibt es noch Streitpunkte, vor allem bei der Rente mit 63. Die soll abgeschafft werden. Doch daran gibt es intern Kritik. Es könnte auf Ausnahmen hinauslaufen für alle, die nicht in der Lage sind, länger als 45 Jahre zu arbeiten, wegen des harten Jobs oder der Gesundheit. Das Treffen in Münster soll die Fraktionen zusammenschweißen und Vertrauen schaffen, damit die Regierung stabil bleibt. Thomas Bremser, Redaktion.
3: Bei einer Gewalttat an einer Schule in Gosen-Neu-Zittau in Brandenburg sind eine Frau und ein Mann getötet worden. Ein Verdächtiger wurde vorläufig festgenommen. Die getötete Frau soll seine Ex-Freundin gewesen sein. Zunächst gab es Gerüchte um eine Amok-Tat an der Schule, was sich aber nicht bestätigte. Der SC Freiburg ist souverän in die Ligaphase der Fußball Conference League eingezogen. Die Freiburger setzten sich im Playoff-Rückspiel gegen den FC Motherwell mit 4:1 durch. Schon das Hinspiel in Schottland hatte der SC mit 3:1 gewonnen.
1: 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Der RTL-Verkehrsreport A100. Zunächst, die Autobahn ist von 23 Uhr bis Montagmorgen ca. 5 Uhr in Richtung Wedding ab der Ausfahrt Detmolder Straße gesperrt. Der Verkehr wird an der Detmolder Straße abgeleitet und zur Ausfahrt Mecklenburgische Straße geführt. Charlottenburg, in der Zeit von 10 bis 14 Uhr kann es aufgrund einer Demo zur Verkehrsbehinderung im Bereich Breitscheidplatz, Budapester Straße, Hardenbergstraße, Joachimsthaler, Kurfürstendamm und Tauentzienstraße kommen. In Schöneberg beginnen am Morgen auf der Ella-Barowski-Straße Bauarbeiten Dreharbeiten. Bis Mitte Oktober ist die Straße Richtung Sachsendamm zwischen Hedwig-Domstraße und Quartiersweg für den Verkehr gesperrt. Geblitzt wird auch und zwar in Prenzlauer Berg in der Wispia-Straße und in Neukölln in der Hasenheide. 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In der Nacht von Südwesten her Bewölkungszunahme, es bleibt aber niederschlagsfrei. Die Temperaturen gehen zurück auf Werte zwischen 18 und 15 Grad. Am Freitag dann stark bewölkt bis bedeckt. Im Tagesverlauf Schauer und teils kräftige Gewitter, auch Unwetter sind nicht ausgeschlossen. Die Höchstwerte zwischen 26 und nochmal 29 Grad.
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1: Ich bin Christian Haffmann und das sind die wichtigsten Meldungen des Tages. Eines der Wahrzeichen Berlins bröckelt, die Gedächtniskirche. Sie muss 2 Jahre lang saniert werden. Milan Schmidt hat die Einzelheiten.
2: Die Turmruine schließt schon ab September. Der moderne Kirchenbau und der Glockenturm folgen ab nächstem Jahr. Kostenpunkt rund 45 Millionen Euro. Der Bund gibt 17,5 Millionen dazu. Saniert werden müssen die bröckelnden Betonwaben, die blauen Glasfenster und auch Heizung und Wasserleitungen. Die Turmruine bekommt eine neue Ausstellung und nach der Sanierung kann sie bestiegen werden. Das wird dann Eintritt kosten. Die Kirche selbst bleibt weiter kostenlos. Fertig sein soll alles 2029.
1: Berlin muss deutlich tiefer in die Tasche greifen als bisher angenommen. Grund ist ein Urteil des Bundesverfassungsgerichts zur Beamtenbesoldung. Finanzsenator Evers rechnet inzwischen mit Nachzahlungen von über 1 Milliarde Euro, konkret mit rund 1,2 Milliarden. Im April war die Finanzverwaltung noch von etwa 500 Millionen Euro ausgegangen. Berlin hat Beamte zwischen 2008 und 2020 zu schlecht bezahlt, sagen die Richter. Nachzahlungen bekommen allerdings nur diejenigen, die damals Widerspruch eingelegt hatten. Astronomiefans in Berlin und Brandenburg dürfen Freitag früh wieder in den Himmel schauen. Da gibt's eine partielle Mondfinsternis. Los geht's um 3.22 Uhr. Richtig gut sichtbar wird's laut Experten ab 4.33 Uhr. Die maximale Verfinsterung gibt's um 6.12 Uhr. Die Wilhelm-Förster-Sternwarte macht dafür extra ab 4.30 Uhr ihre Terrasse auf. Wichtig ist nur freier Blick nach Südwesten. Der Mond steht nämlich ziemlich tief. Am Ende werden 93% der Mondoberfläche im Erdschatten verschwinden. Jetzt weitere Meldungen.
3: Ich bin Thomas Brock. Nach der Sturzflut im Grenzgebiet zwischen Nepal und China bergen Retter immer mehr Tote. Nach neuen Angaben der nepalesischen Polizei sind mindestens 389 Menschen ums Leben gekommen. Mehr als 1300 Menschen werden noch vermisst, darunter auch einige deutsche Touristen.
4: Die Bilder sind wie aus einem Katastrophenfilm. Die ganze Region liegt unter dickem Schlamm. Dörfer und Infrastruktur sind zerstört. Erste Untersuchungen deuten auf einen gewaltigen Abbruch von Eis und Felsen hin. Dadurch könnte sich ein Fluss aufgestaut haben. Als die Blockade brach, wurden enorme Wassermassen freigesetzt. Die Armee hat derweil damit begonnen, hunderte Überlebende auszufliegen, darunter auch Ausländer. Auch der Dalai Lama zeigte sich heute bestürzt. Das Oberhaupt des tibetischen Buddhismus sprach allen Betroffenen sein Mitgefühl aus. Aus Bangkok, Carola Frenzen.
3: Die Fraktionen von Union und SPD schließen Änderungen am Rentenkonzept der Koalition nicht aus. Kein Gesetz gehe so aus dem Bundestag, wie es hineinkomme, sagte Unionsfraktionschef Frei bei einer gemeinsamen Klausurtagung in Münster.
5: Der Koalition stehen turbulente Wochen bevor. Die 3 Landtagswahlen könnten CDU und SPD durchrütteln. Parallel dazu will die Regierung ihr Reformpaket umsetzen und hier gibt es noch Streitpunkte, vor allem bei der Rente mit 63. Die soll abgeschafft werden, doch daran gibt es intern Kritik. Es könnte auf Ausnahmen hinauslaufen für alle, die nicht in der Lage sind, länger als 45 Jahre zu arbeiten, wegen des harten Jobs oder der Gesundheit. Das Treffen in Münster soll die Fraktionen zusammenschweißen und Vertrauen schaffen, damit die Regierung stabil bleibt. Thomas Bremser, Redaktion.
3: Bei einer Gewalttat an einer Schule in Gosen-Neu-Zittau in Brandenburg sind eine Frau und ein Mann getötet worden. Ein Verdächtiger wurde vorläufig festgenommen. Die getötete Frau soll seine Ex-Freundin gewesen sein. Zunächst gab es Gerüchte um eine Amoktat an der Schule, was sich aber nicht bestätigte. Der SC Freiburg ist souverän in die Ligaphase der Fußball Conference League eingezogen. Die Freiburger setzten sich im Playoff-Rückspiel gegen den FC Motherwell mit 4:1 durch. Schon das Hinspiel in Schottland hatte der SC mit 3:1 gewonnen.
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1: Ich bin Christian Haffmann und das sind die wichtigsten Meldungen des Tages. Eines der Wahrzeichen Berlins bröckelt, die Gedächtniskirche. Sie muss 2 Jahre lang saniert werden. Milan Schmidt hat die Einzelheiten.
2: Die Turmruine schließt schon ab September. Der moderne Kirchenbau und der Glockenturm folgen ab nächstem Jahr. Kostenpunkt rund 45 Millionen Euro. Der Bund gibt 17,5 Millionen dazu. Saniert werden müssen die bröckelnden Betonwaben, die blauen Glasfenster und auch Heizungen und Wasserleitungen. Die Turmruine bekommt eine neue Ausstellung und nach der Sanierung kann sie bestiegen werden. Das wird dann Eintritt kosten. Die Kirche selbst bleibt weiter kostenlos. Fertig sein soll alles 2029.
1: Berlin muss deutlich tiefer in die Tasche greifen als bisher angenommen. Grund ist ein Urteil des Bundesverfassungsgerichts zur Beamtenbesoldung. Finanzsenator Evers rechnet inzwischen mit Nachzahlungen von über 1 Milliarde Euro, konkret mit rund 1,2 Milliarden. Im April war die Finanzverwaltung noch von etwa 500 Millionen Euro ausgegangen. Berlin hat Beamte zwischen 2008 und 2020 zu schlecht bezahlt, sagen die Richter. Nachzahlungen bekommen allerdings nur diejenigen, die damals Widerspruch eingelegt hatten. Astronomiefans in Berlin und Brandenburg dürfen Freitag früh wieder in den Himmel schauen. Da gibt's eine partielle Mondfinsternis. Los geht's um 3.22 Uhr. Richtig gut sichtbar wird's laut Experten ab 4.33 Uhr. Die maximale Verfinsterung gibt's um 6.12 Uhr. Die Wilhelm-Förster-Sternwarte macht dafür extra ab 4.30 Uhr ihre Terrasse auf. Wichtig ist nur freier Blick nach Südwesten. Der Mond steht nämlich ziemlich tief. Am Ende werden 93% der Mondoberfläche im Erdschatten verschwinden. Jetzt weitere Meldungen.
3: Ich bin Thomas Brockt. Bei der katastrophalen Sturzflut in der Gebirgsregion zwischen Nepal und China sind laut jüngsten Angaben der nepalesischen Polizei 389 Menschen ums Leben gekommen. Zuletzt war von 359 Toten allein in Nepal die Rede. China hat bisher 3 Tote bestätigt. Dort hatte die Flut unter anderem einen Grenzübergang schwer getroffen. Hunderte Menschen werden noch vermisst. Auch deutsche Touristen sind darunter. Der Absturz einer Germanwings-Maschine in den Alpen mit 150 Toten ist auch nach mehr als 10 Jahren juristisch noch nicht abgeschlossen. Vor Gericht wird heute in Braunschweig in einem neuen Verfahren um zusätzlichen Schadenersatz gestritten. Hinterbliebene fordern bis zu 110.000 Euro vom Staat.
4: Der Co-Pilot hat die Maschine damals bewusst zum Absturz gebracht. Zu diesem Ergebnis kommen die offiziellen Untersuchungen. Ein Arzt hatte 2 Wochen vorher eine mögliche Psychose festgestellt. Die Lufthansa zahlte den Hinterbliebenen mehrere 10.000 Euro, einige fordern noch Geld vom Staat. Denn der ist verantwortlich für die flugmedizinischen Untersuchungen der Crew. Die hätte der Co-Pilot gar nicht bestehen dürfen, sagen die Kläger. Thomas Bremser, Redaktion.
3: Die UEFA bereitet im Streit um einen gescheiterten WM-Investorendeal ein Strafverfahren gegen FIFA-Präsident Infantino vor. Der Europäische Fußballverband verlangt dafür von der FIFA und beteiligten Finanzinstituten die Herausgabe von Dokumenten. Das geht aus einem Schreiben an ein Gericht im US-Bundesstaat Florida hervor.
5: Damit eskaliert der Machtkampf zwischen dem Europäischen Fußballverband und dem FIFA-Boss. Verdacht auf untreue Geschäftsbesorgung, so der Vorwurf gegen Infantino, den der UEFA-Präsident den europäischen Verbänden heute in Monaco im Detail erläutert hat. Was nichts anderes bedeutet als, jetzt soll Infantino auf juristischem Weg gestürzt werden. Wenn er verurteilt würde, könnte ihn das laut UEFA sogar ins Gefängnis bringen. Thomas Thonfeld, Sportredaktion.
3: Der FC Bayern München trifft in der Fußball-Champions-League-Gruppenphase daheim unter anderem auf den diesjährigen Finalisten Arsenal London. Das ergab die Auslosung in Monaco. Auswärts warten auf den FCB auch Atletico Madrid und Manchester United. Borussia Dortmund trifft auf Inter Mailand und ebenfalls auf Arsenal. RB Leipzig bekam schwierige Gegner in Real Madrid und Manchester City sowie Manchester United zugelost. Der VfB Stuttgart trifft unter anderem auf Inter Mailand, Atletico Madrid und Galatasaray Istanbul.
1: 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Der RTL-Verkehrsreport A100. Zunächst, die Autobahn ist von 23 Uhr bis Montagmorgen, circa 5 Uhr in Richtung Wedding, ab der Ausfahrt Detmolder Straße gesperrt. Der Verkehr wird an der Detmolder Straße abgeleitet und zur Ausfahrt Mecklenburgische Straße geführt. Charlottenburg, in der Zeit von 10 bis 14 Uhr kann es aufgrund einer Demo zur Verkehrsbehinderung im Bereich Breitscheidplatz, Budapester Straße, Hardenbergstraße, Joachimsthaler, Kurfürstendamm und Tauentzienstraße kommen. In Schöneberg beginnen am Morgen auf der Ella-Barowski-Straße Bauarbeiten Dreharbeiten. Bis Mitte Oktober ist die Straße Richtung Sachsendamm zwischen Hedwig-Domstraße und Quartiersweg für den Verkehr gesperrt. Geblitzt wird auch und zwar in Prenzlauer Berg in der Wispia-Straße und in Neukölln in der Hasenheide. 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In der Nacht von Südwesten her Bewölkungszunahme, es bleibt aber niederschlagsfrei. Die Temperaturen gehen zurück auf Werte zwischen 18 und 15 Grad. Am Freitag dann stark bewölkt bis bedeckt. Im Tagesverlauf Schauer und teils kräftige Gewitter, auch Unwetter sind nicht ausgeschlossen. Die Höchstwerte zwischen 26 und nochmal 29 Grad.
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1: Ich bin Christian Haffmann und das sind die wichtigsten Meldungen des Tages. Eines der Wahrzeichen Berlins bröckelt, die Gedächtniskirche. Sie muss 2 Jahre lang saniert werden. Milan Schmidt hat die Einzelheiten.
2: Die Turmruine schließt schon ab September. Der moderne Kirchenbau und der Glockenturm folgen ab nächstem Jahr. Kostenpunkt rund 45 Millionen Euro. Der Bund gibt 17,5 Millionen dazu. Saniert werden müssen die bröckelnden Betonwaben, die blauen Glasfenster und auch Heizung und Wasserleitungen. Die Turmruine bekommt eine neue Ausstellung und nach der Sanierung kann sie bestiegen werden. Das wird dann Eintritt kosten. Die Kirche selbst bleibt weiter kostenlos. Fertig sein soll alles 2029.
1: Berlin muss deutlich tiefer in die Tasche greifen als bisher angenommen. Grund ist ein Urteil des Bundesverfassungsgerichts zur Beamtenbesoldung. Finanzsenator Evers rechnet inzwischen mit Nachzahlungen von über 1 Milliarde Euro, konkret mit rund 1,2 Milliarden. Im April war die Finanzverwaltung noch von etwa 500 Millionen Euro ausgegangen. Berlin hat Beamte zwischen 2008 und 2020 zu schlecht bezahlt, sagen die Richter. Nachzahlungen bekommen allerdings nur diejenigen, die damals Widerspruch eingelegt hatten. Astronomiefans in Berlin und Brandenburg dürfen Freitag früh wieder in den Himmel schauen. Da gibt's eine partielle Mondfinsternis. Los geht's um 3.22 Uhr. Richtig gut sichtbar wird's laut Experten ab 4.33 Uhr. Die maximale Verfinsterung gibt's um 6.12 Uhr. Die Wilhelm-Förster-Sternwarte macht dafür extra ab 4.30 Uhr ihre Terrasse auf. Wichtig ist nur freier Blick nach Südwesten. Der Mond steht nämlich ziemlich tief. Am Ende werden 93% der Mondoberfläche im Erdschatten verschwinden. Jetzt weitere Meldungen.
3: Ich bin Thomas Brockt. Bei der katastrophalen Sturzflut in der Gebirgsregion zwischen Nepal und China sind laut jüngsten Angaben der nepalesischen Polizei 389 Menschen ums Leben gekommen. Zuletzt war von 359 Toten allein in Nepal die Rede. China hat bisher 3 Tote bestätigt. Dort hatte die Flut unter anderem einen Grenzübergang schwer getroffen. Hunderte Menschen werden noch vermisst. Auch deutsche Touristen sind darunter. Der Absturz einer Germanwings-Maschine in den Alpen mit 150 Toten ist auch nach mehr als 10 Jahren juristisch noch nicht abgeschlossen. Vor Gericht wird heute in Braunschweig in einem neuen Verfahren um zusätzlichen Schadenersatz gestritten. Hinterbliebene fordern bis zu 110.000 Euro vom Staat.
4: Der Co-Pilot hat die Maschine damals bewusst zum Absturz gebracht. Zu diesem Ergebnis kommen die offiziellen Untersuchungen. Ein Arzt hatte 2 Wochen vorher eine mögliche Psychose festgestellt. Die Lufthansa zahlte den Hinterbliebenen mehrere 10.000 Euro. Einige fordern noch Geld vom Staat. Denn der ist verantwortlich für die flugmedizinischen Untersuchungen der Crew. Die hätte der Co-Pilot gar nicht bestehen dürfen, sagen die Kläger. Thomas Bremser, Redaktion.
3: Die UEFA bereitet im Streit um einen gescheiterten WM-Investorendeal ein Strafverfahren gegen FIFA-Präsident Infantino vor. Der Europäische Fußballverband verlangt dafür von der FIFA und beteiligten Finanzinstituten die Herausgabe von Dokumenten. Das geht aus einem Schreiben an ein Gericht im US-Bundesstaat Florida hervor.
5: Damit eskaliert der Machtkampf zwischen dem Europäischen Fußballverband und dem FIFA-Boss. Verdacht auf untreue Geschäftsbesorgung, so der Vorwurf gegen Infantino, den der UEFA-Präsident den europäischen Verbänden heute in Monaco im Detail erläutert hat. Was nichts anderes bedeutet als, jetzt soll Infantino auf juristischem Weg gestürzt werden. Wenn er verurteilt würde, könnte ihn das laut UEFA sogar ins Gefängnis bringen. Thomas Thonfeld, Sportredaktion.
3: Der FC Bayern München trifft in der Fußball-Champions-League-Gruppenphase daheim unter anderem auf den diesjährigen Finalisten Arsenal London. Das ergab die Auslosung in Monaco. Auswärts warten auf den FCB auch Atletico Madrid und Manchester United. Borussia Dortmund trifft auf Inter Mailand und ebenfalls auf Arsenal. RB Leipzig bekam schwierige Gegner in Real Madrid und Manchester City sowie Manchester United zugelost. Der VfB Stuttgart trifft unter anderem auf Inter Mailand, Atletico Madrid und Galatasaray Istanbul.
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1: Ich bin Christian Haffmann und das sind die wichtigsten Meldungen des Tages. Eines der Wahrzeichen Berlins bröckelt, die Gedächtniskirche. Sie muss 2 Jahre lang saniert werden. Milan Schmidt hat die Einzelheiten.
2: Die Turmruine schließt schon ab September. Der moderne Kirchenbau und der Glockenturm folgen ab nächstem Jahr. Kostenpunkt rund 45 Millionen Euro. Der Bund gibt 17,5 Millionen dazu. Saniert werden müssen die bröckelnden Betonwaben, die blauen Glasfenster und auch Heizungen und Wasserleitungen. Die Turmruine bekommt eine neue Ausstellung und nach der Sanierung kann sie bestiegen werden. Das wird dann Eintritt kosten. Die Kirche selbst bleibt weiter kostenlos. Fertig sein soll alles 2029.
1: Berlin muss deutlich tiefer in die Tasche greifen als bisher angenommen. Grund ist ein Urteil des Bundesverfassungsgerichts zur Beamtenbesoldung. Finanzsenator Evers rechnet inzwischen mit Nachzahlungen von über 1 Milliarde Euro, konkret mit rund 1,2 Milliarden. Im April war die Finanzverwaltung noch von etwa 500 Millionen Euro ausgegangen. Berlin hat Beamte zwischen 2008 und 2020 zu schlecht bezahlt, sagen die Richter. Nachzahlungen bekommen allerdings nur diejenigen, die damals Widerspruch eingelegt hatten. Astronomiefans in Berlin und Brandenburg dürfen Freitag früh wieder in den Himmel schauen. Da gibt's eine partielle Mondfinsternis. Los geht's um 3.22 Uhr. Richtig gut sichtbar wird's laut Experten ab 4.33 Uhr. Die maximale Verfinsterung gibt's um 6.12 Uhr. Die Wilhelm-Förster-Sternwarte macht dafür extra ab 4.30 Uhr ihre Terrasse auf. Wichtig ist nur freier Blick nach Südwesten. Der Mond steht nämlich ziemlich tief. Am Ende werden 93% der Mondoberfläche im Erdschatten verschwinden. Jetzt weitere Meldungen.
3: Ich bin Thomas Rockt. Nach der Sturzflut im Grenzgebiet zwischen Nepal und China bergen Retter immer mehr Tote. Nach neuen Angaben der nepalesischen Polizei sind mindestens 389 Menschen ums Leben gekommen. Mehr als 1300 Menschen werden noch vermisst, darunter auch einige deutsche Touristen.
4: Die Bilder sind wie aus einem Katastrophenfilm. Die ganze Region liegt unter dickem Schlamm. Dörfer und Infrastruktur sind zerstört. Erste Untersuchungen deuten auf einen gewaltigen Abbruch von Eis und Felsen hin. Dadurch könnte sich ein Fluss aufgestaut haben. Als die Blockade brach, wurden enorme Wassermassen freigesetzt. Die Armee hat derweil damit begonnen, hunderte Überlebende auszufliegen, darunter auch Ausländer. Aus Bangkok, Carola Frenzen.
3: Mehr als 10 Jahre nach dem Absturz einer Germanwings-Maschine in den Alpen beginnt heute in Braunschweig ein neuer Prozess um zusätzliches Schmerzensgeld. Hinterbliebene fordern bis zu 110.000 Euro vom Staat. Im März 2015 war eine Germanwings-Maschine auf dem Weg von Barcelona nach Düsseldorf in den französischen Alpen abgestürzt. 150 Menschen kamen ums Leben. Ermittlungen ergaben, dass der damalige Co-Pilot das Flugzeug absichtlich gegen einen Berg gesteuert hatte. Nach Überzeugung der Kläger ist die Flugtauglichkeit des Co-Piloten damals nicht ausreichend überwacht worden. Die Auslosung der Ligaphase der Fußball Champions League hat den deutschen Clubs überwiegend machbare Aufgaben beschert. Nur für RB Leipzig kommt es hart. Der BVB muss lange Reisen machen.
5: Für Borussia Dortmund stehen dabei Reisen ins mehr als 4000 Kilometer entfernte Baku in Aserbaidschan zu Sabah FK und zum Vorjahresüberraschungsteam aus Norwegen Bodø Glimt an. Auf Bayern München wartet ein Auswärtsspiel bei Atletico Madrid an jenem Ort, wo auch das Endspiel stattfinden wird. Auf dem Weg dorthin dürfte der englische Meister FC Arsenal in der Ligaphase der stärkste Gegner sein. Reihenweise attraktive Gegner erhielt RB Leipzig. Neben dem Gastspiel bei Real Madrid geht es auch zu Manchester United und der VfB Stuttgart bekommt das unter anderem mit Galatasaray Istanbul zu tun. Dirk Zeitler, Nachrichtenredaktion.
3: Der SC Freiburg ist souverän in die Ligaphase der Fußball-Conference League eingezogen. Die Freiburger setzten sich im Playoff-Rückspiel gegen den FC Motherwell mit 4:1 durch. Schon das Hinspiel in Schottland hatte der SC mit 3:1 gewonnen.
1: 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Der RTL-Verkehrsreport A100. Zunächst, die Autobahn ist von 23 Uhr bis Montagmorgen, circa 5 Uhr in Richtung Wedding, ab der Ausfahrt Detmolder Straße gesperrt. Der Verkehr wird an der Detmolder Straße abgeleitet und zur Ausfahrt Mecklenburgische Straße geführt. Charlottenburg, in der Zeit von 10 bis 14 Uhr kann es aufgrund einer Demo zur Verkehrsbehinderung im Bereich Breitscheidplatz, Budapester Straße, Hardenbergstraße, Joachimsthaler, Kurfürstendamm und Tauentzienstraße kommen. In Schöneberg beginnen am Morgen auf der Ella-Barowski-Straße Bauarbeiten Dreharbeiten. Bis Mitte Oktober ist die Straße Richtung Sachsendamm zwischen Hedwig-Domstraße und Quartiersweg für den Verkehr gesperrt. Geblitzt wird auch und zwar in Prenzlauer Berg in der Wispia-Straße und in Neukölln in der Hasenheide. 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In der Nacht von Südwesten her Bewölkungszunahme, es bleibt aber niederschlagsfrei. Die Temperaturen gehen zurück auf Werte zwischen 18 und 15 Grad. Am Freitag dann stark bewölkt bis bedeckt. Im Tagesverlauf Schauer und teils kräftige Gewitter, auch Unwetter sind nicht ausgeschlossen. Die Höchstwerte zwischen 26 und nochmal 29 Grad.
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3: Guten Morgen.
2: Ist die neue 104.6 RTL yes. Morgencrew. 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
3: Richtig.
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3: jo.
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0: 7 morgen.
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0: 12 nach 5, guten Morgen.
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0: The Weeknd, Take My Breath. Schönen guten Morgen. Schönen Freitag. Hier ist die 104.6 RTL
1: Morgencrew. Hallo, morgen.
0: So, es ist noch ganz früh an diesem Freitag. Ich bin jetzt schon aufgeregt. Weißt du, warum?
1: Was ist los?
0: Na, kannst du mal raten, wer heute Fußball spielt heute Abend?
1: Ach, guck an. Ist schon wieder soweit.
0: Es ist schon wieder soweit. Hertha BSC ist zu Gast bei Braunschweig. Und das ist immer ein schwerer Gegner, finde ich, weil die auch gute Fans haben. Bin ich ehrlich.
1: Okay.
0: Also, drück mir die Daumen.
1: Dass das Wochenende gut wird. Das hängt ja alles an heute Abend.
0: Genau, am Wochenende. Anpfiff ist um 18.30 Uhr.
1: Okay.
0: Und dann geht für Union ja übrigens morgen die Bundesliga los. Die spielt zu Hause gegen Frankfurt.
1: Ach,
0: und da bin ich auch im Stadion.
1: Was?
0: Ja.
1: Sag mal.
0: Tatsächlich.
1: Was ist denn du los?
0: Ja, ich guck mir mal die Konkurrenz an.
1: Gibt's ja nicht.
0: Ey, guten Start in diesen Freitag. Jetzt mit den besten neuen Hits: Baby Rexha und Faithless. New Religion.

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1: Es ist 5.22 Uhr. Ich bin Benjamin Herrmann. Guten Morgen. Die Kaiser-Wilhelm-Gedächtniskirche in Berlin macht dicht. Ab dem nächsten Jahr wird sie für rund 2 Tage umfassend saniert. Schon ab der nächsten Woche ist die Kirche für Besucher gesperrt. Geplant ist dann unter anderem die Sanierung der Betonwaben und Glasfenster sowie eine Modernisierung der Technik. Nach der Wiedereröffnung 2029 soll die Kirche dann komplett begehbar sein, allerdings nur noch gegen Eintritt. Mondfinsternis über ganz Deutschland. Jetzt gerade schiebt sich der Schatten der Erde schon vor den Mond. Gegen kurz nach 6 ist der Höhepunkt erreicht, dann sollen bis zu 96% des Mondes bedeckt sein. Voraussetzung dafür, möglichst wolkenfreies Wetter und ein freier Blick in Richtung Westen. Eine Schutzbrille wie bei der Sonnenfinsternis braucht man nicht. Eine Handykamera mit gutem Zoom reicht aus, um die Mondfinsternis gut beobachten zu können. Nächster Prozess um den Germanwings-Absturz vor mehr als 10 Jahren. Vor Gericht wird heute in Braunschweig in einem neuen Verfahren um zusätzlichen Schadenersatz gestritten. 30 Hinterbliebene fordern bis zu 110.000 Euro vom Staat. Thomas Bremser.
2: Der Co-Pilot hat die Maschine damals bewusst zum Absturz gebracht. Zu diesem Ergebnis kommen die offiziellen Untersuchungen. Ein Arzt hatte 2 Wochen vorher eine mögliche Psychose festgestellt. Die Lufthansa zahlte den Hinterbliebenen mehrere 10.000 Euro. Einige fordern noch Geld vom Staat. Denn der ist verantwortlich für die flugmedizinischen Untersuchungen der Crew. Die hätte der Co-Pilot gar nicht bestehen dürfen, sagen die Kläger. Ob das Gericht das auch so sieht, ist aber unklar. Es könnte die Klage auch zurückweisen.
1: Schon bald kann Europa besser vor Unwettern gewarnt werden. Dafür ist ein neuer Wettersatellit ins All gestartet. In 10 Tagen soll er am Ziel ankommen. Ab dann sendet er alle 2,5 Minuten ein neues Bild von Europa und Nordafrika. Dadurch entstehen deutlich bessere Wettermodelle als bisher. Gewitter, Sturzfluten oder auch Waldbrände sollen deutlich schneller erkannt werden können. Champions League-Losglück für die Bayern und Kracher-Duelle für Dortmund, Leipzig und Stuttgart. Am Abend wurden die Spiele der Ligaphase gelost. Bayern bekommt es mit 2 Top-Teams zu tun, Atletico Madrid und Arsenal London. Gegen Atletico wird dabei schon mal im Finalstadion gespielt. Dortmund muss unter anderem gegen Inter Mailand, Arsenal und Aston Villa ran. Leipzig hat es am dicksten getroffen. Manchester City, Manchester United oder auch Real Madrid sind unter den Gegnern. Und der VfB Stuttgart reist unter anderem zu Inter Mailand und Galatasaray Istanbul. Außerdem geht's ebenfalls gegen Atletico Madrid. Der erste Spieltag der Champions League findet dann in 2 Wochen statt. 104.6 RTL, immer 10 Minuten früher, auf den Punkt informiert.
3: 24 Minuten. Guten Morgen, ich bin Commander Frank Hellberg aus dem 104.6 RTL Verkehrslagezentrum Charlottenburg, Seelingstraße. Sie ist gesperrt. Und warum? Zwischen Dankelmannstraße und Nehringstraße sind Bauarbeiten. Die Seelingstraße bleibt in dem genannten Bereich bis zum 7. September gesperrt. Geblitzt wird südlicher Berliner Ring im Schönefelder Kreuz. Starken, Brunsbüttler Damm, Prenzlauer Berg, Kastanienallee. Staus und Blitzer mit Dani 030 884 84 110.
4: 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Guten Morgen, 19 Grad jetzt schon, wird noch mal warm, heute bis zu 28 Grad. Sonne, aber auch Wolken und besonders zum Nachmittag hin auch so ein bisschen Regen. Am Wochenende ähnlich, Sonne und man schauert zwischendurch bei um die 26 Grad.

0: Es ist 5.29 Uhr, kurz vor halb sechs. Schönen guten Morgen.
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0: Guten Morgen, hier ist die 104.6 RTL Morgencrew am Freitag. Kleiner Tipp, wenn du kannst, guck auf jeden Fall mal aus dem Fenster.
1: Ja.
0: Mit ein bisschen Glück hast du gleich freie Sicht auf die Mondfinsternis, die jetzt gerade stattfindet.
1: Genau, seit einer Stunde schiebt sich die Erde zwischen Sonne und Mond und verdunkelt den Mond dabei. Schön.
0: Ja, man braucht nicht mal eine überteuerte Brille, um zuzugucken.
1: Eben.
0: Das war ja neulich bei der Sonnenfinsternis noch ein bisschen anders. Also ich finde eigentlich, jetzt haben wir jetzt schon die Chance, sind so früh schon auf Arbeit, wir sollten mal auf unsere Dachterrasse hier an der Ulanstraße gehen für eine bessere Sicht.
1: Ja.
0: Oder?
1: Voll gute Idee.
0: Wollen wir das machen? Machen wir 5:05.
1: Ja, machen wir.
0: Machen wir ein Live-Commentary von oben.
1: Wie schön.
0: Und ich finde auch ein bisschen frische Luft, jetzt kann auch nicht schaden, so richtig kickt der Kaffee noch nicht.
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3: Ja, ihr kennt das. Mit Allemann am Ballermann. Klar, da siehst du an einem Abend im Oberbayern so viele Fußballfans wie in der Bayern-VIP-Lounge in 20 Jahren nicht. Trotzdem ist das eher was für den Lothar Matthäus. Der hat ja früher jedes Jahr einen Junggesellenabschied gefeiert. Da vorne war eine Frage.
4: Marion Malle vom Flugreiseführer dicht im Flieger. Könnten Sie sich vorstellen, am Ballermann mal aufzutreten?
3: Nee, ich schreie nicht von der biergebohnerten Bühne runter. Ich brüll die Leute lieber von der Seitenlinie an. Ja, ja, bringt auch finanziell mehr. Guck dir mich an und dann die Perücken von dem Krause und dem Hüftgold. Ja, ja, da weißt du Bescheid. Jemand noch eine Frage?
5: Panico di Palma von der mallorquinischen Facca La Turista. Wie sollten sich Gäste den Einheimischen gegenüber verhalten?
3: Ja, rücksichtsvoll. Was morgens aus Eimern getrunken wird, kann auch abends wieder da rein. Und ein bisschen Spanisch sprechen. Hat Pep Guardiola ja auch gelernt. Ja, also, mit Klopp zurück to the top und Zähne zeigen.

0: Schönen Freitag, die 104.6 RTL Morgencrew hier.
1: Hi, Berlins morgen.
0: Und Brandenburgs lustigste Morgenshow. Heute am Friday gibt's viel bei uns in der Show.
1: Oh ja.
0: Zum Beispiel Free Tickets von Outdoor-Action beim E-Stuff bis zur Indoor-Action mit Hollywood-Kino.
1: Voll gut.
0: Die Morgencrew lädt dich ein.
1: Mhm.
0: Inklusive der allerletzten Tickets für Stars for Free on Tour.
1: Finaltag
0: mit
1: heute.
0: Mark Forster. Also bleib dran. Ich bin schon selber total aufgeregt. Und pass auf. Gleich ab 6 geht's los.

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1: Donnerstagmorgen, Zeit für Agathe Bauer. Die hat mal wieder angeklopft.
2: Ja.
1: Lassen wir sie rein.
2: Ja, eine Sprachnachricht. Lassen wir rein, die haben wir bekommen.
3: Hallo, guten Morgen, liebe Morgenshow. Hier ist die Aileen aus Blankenfelde. Und ich habe wirklich wieder einen witzigen Agathe Bauer Song für euch gefunden. Den habe ich letztens mit meinem Sohn im Auto gehört und wir haben so gelacht. Bei dem Song von Purple Disco Machine, Fireworks, kennt ihr bestimmt.
1: Ja.
3: Da bei ca. 57 Sekunden verstehen mein Sohn und ich immer, Mädels, ihr seht super aus. Hört mal unbedingt rein, das ist so lustig.
1: Okay, Mädels,
2: okay.
1: Das hier ist der normale Song.
2: Ja.
1: Gute Laune.
2: So, und da hört man jetzt bei 57 Sekunden, Mädels, ihr seht super aus. Also, da hören wir mal, ob das stimmt. Da waren
1: verstehen.
2: Sie, die Mädels. Machen wir nochmal.
1: Mädels, ihr seht super aus. Jetzt. Doch, kann man machen.
2: Absolut.
1: Finde ich gut. Vielen Dank, Aline aus Blankenfelde.
2: Ja. Wenn du auch eine Agathe-Bauerstelle gefunden hast, her damit per WhatsApp 030 8848484 oder einfach auf Insta.
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4: Es ist 5.51 Uhr. Ich bin Benjamin Herrmann. Guten Morgen. Die Kaiser-Wilhelm-Gedächtniskirche in Berlin macht dicht. Ab dem nächsten Jahr wird sie für rund 2 Tage umfassend saniert. Schon ab der nächsten Woche ist die Kirche für Besucher gesperrt. Geplant ist dann unter anderem die Sanierung der Betonwaben und Glasfenster sowie eine Modernisierung der Technik. Nach der Wiedereröffnung 2029 soll die Kirche dann komplett begehbar sein, allerdings nur noch gegen Eintritt. Die Hacker der Berliner Senatsverwaltungen fordern jetzt Lösegeld. Das hat der RBB aus mehreren Quellen erfahren. Wie hoch die Summe ist, ist offen. Unklar ist außerdem auch, ob wirklich die ursprünglichen Angreifer dahinter stecken. Gleichzeitig wurde bekannt, dass die Hacker schon deutlich länger unentdeckt in den Systemen der Verwaltung gesteckt haben. Heute Vormittag beraten Senatskanzlei, Bundes- und Landessicherheitsbehörden sowie Verfassungsschutz, LKA und BKA im Roten Rathaus über die aktuelle Lage. Mondfinsternis über ganz Deutschland. Jetzt gerade schiebt sich der Schatten der Erde schon vor den Mond. Gegen kurz nach 6 ist der Höhepunkt erreicht, dann sollen bis zu 96% des Mondes bedeckt sein. Voraussetzung dafür, möglichst wolkenfreies Wetter und ein freier Blick in Richtung Westen. Eine Schutzbrille wie bei der Sonnenfinsternis braucht man nicht, eine Handykamera mit gutem Zoom reicht aus, um die Mondfinsternis gut beobachten zu können. Kanzlerschlagabtausch bei RTL. Friedrich Merz war am Abend im RTL aktuell Spezial zu Gast und hat sich unter anderem den Fragen einer Kinderärztin aus Niedersachsen gestellt. Sie warf ihm vor, seinen Amtseid zu brechen und menschenverachtende Gesetze wie das Gesundheitssparpaket zu erlassen. Merz' Reaktion?
5: Ich bin bereit, die Kritik anzunehmen. Aber uns nun und auch mir persönlich einen vorsätzlichen Bruch meines Amtseides vorzuwerfen, war schon ziemlich harter Tobak. Dass wir Probleme haben und dass wir die lösen müssen, einverstanden. Aber das geht zu weit.
4: 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Machbare Aufgaben in der Champions League für Bayern, Dortmund und Stuttgart. Am Abend fand die Auslosung der Ligaphase statt. Nur Leipzig hat es etwas härter getroffen. Dirk Zeitler.
6: Für Borussia Dortmund stehen dabei Reisen ins mehr als 4000 Kilometer entfernte Baku in Aserbaidschan zu Sabah FK und zum Vorjahresüberraschungsteam aus Norwegen Bodø Glimt an. Auf Bayern München wartet ein Auswärtsspiel bei Atletico Madrid an jenem Ort, wo auch das Endspiel stattfinden wird. Auf dem Weg dorthin dürfte der englische Meister FC Arsenal in der Ligaphase der stärkste Gegner sein. Reihenweise attraktive Gegner erhielt RB Leipzig. Neben dem Gastspiel bei Real Madrid geht es auch zu Manchester United. Und der VfB Stuttgart bekommt es unter anderem mit Galatasaray Istanbul zu tun.
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7: 5:53 Uhr. Guten Morgen, ich bin Commander Frank Hellberg aus dem 104.6 RTL Verkehrslagezentrum. Wir schauen nach Köpenick zu einer Baustelle, da sind nämlich Bauarbeiten auf der Glienicker Straße. Sie ist zwischen Grünauer Straße und Marloer Straße in beiden Richtungen gesperrt und die wollen heute 18 Uhr fertig sein. Aber heute Morgen ist erstmal die Glienicker Straße noch gesperrt, also haut rein, 18 Uhr ist dann erst Feierabend. Geblitzt wird Sossen auf der Glienicker Straße, Starken auf dem Brunsbüttler Damm, Prenzlauer Berg auf der Kastanienallee. Staus und Blitzer bitte an die 030 884 84 110.
2: Guten Morgen, 19 Grad. Es ist mal sonnig, mal auch bewölkt heute. Und besonders zum Nachmittag hin kann es auch noch mal ein bisschen regnen bei sehr sommerlichen 8. 28 Grad aber nochmal. Am Wochenende ähnlich, mal Sonne, mal ein Schauer bei um die 26 Grad.
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2: 5:56 Uhr, 4 Minuten vor 6.

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1: Guten Morgen.
0: Schönen Freitag.
1: Yes.
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1: Ja.
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0: Die besten neuen Hits. Dermot Kennedy, Funeral. Schönen guten Morgen. Hier ist die 104.6 RTL Morgencrew um 6.04 Uhr. An einem, ich wollte schon fast sagen, wieder historischen Tag.
1: Ja, meinst du, oder?
0: Heute gibt es eine Mondfinsternis.
1: Genau.
0: Und zwar jetzt gerade, in diesen Sekunden.
1: Richtig.
0: Hier aus dem Studio muss ich ehrlich zugeben. Okay, ja, Sonnenaufgang haben wir heute Morgen schon gesehen, aber es sieht relativ bewölkt aus.
1: Das stimmt.
0: Aber unser Vorteil ist ja, wir haben ja eine Dachterrasse hier bei uns im Sender. Das heißt, was hältst du von der Idee? Wir gehen einfach mal hoch und gucken von da.
1: Das finde ich richtig gut.
0: Oder?
1: Ja, machen wir, logisch.
0: Dann nehmen wir die Mikros mit und dann hörst du uns gleich hier oben von der Dachterrasse und wir beschreiben dir, was wir sehen. Von der Mondfinsternis über Berlin und Brandenburg.
1: So,
0: vorher noch We Found Love und neue Musik von Michael Schulte, Lovesick. Oh.

0: Calvin Harris und Rihanna, We Found Love. Du hörst die 104.6 RTL Morgencrew, Berlins und Brandenburgs lustigste Morgenshow.
1: Guten Morgen.
0: 16 Tage nach der Sonnenfinsternis gibt's heute Morgen über Berlin und Brandenburg ja eine neue Finsternis, eine Mondfinsternis. Und das Ganze hat zwei Vorteile, wenn du mich fragst.
1: Okay.
0: Erstens, wir brauchen keine Brille, die unnötig teuer ist.
1: Das stimmt.
0: Das war das eine. Und zwei, das Ganze fällt ja auch noch in unsere Arbeitszeit.
1: Ja.
0: Also der Höhepunkt ist tatsächlich genau jetzt, 6.13 Uhr. Das sind noch zwei Minuten hin. 96,2% der Mondfläche sind jetzt im Kernschatten der Erde. Und deswegen stehen wir jetzt auch gerade, das ist wirklich witzig, auf dem Freitagmorgen, auf der Dachterrasse von 104.6 RTL. So, und Verena, möchtest du kurz beschreiben, was wir sehen?
1: Also, wir sehen ein paar Wolken auf jeden Fall. Und
0: sonst nicht so ganz viel, um ehrlich zu sein.
1: Nicht viel, nee, also.
0: Ich bin fast enttäuscht. Also wir haben gerade einen richtig schönen Sonnenaufgang gesehen.
1: Das stimmt,
0: das hat traumhaft. Der Himmel hat gebrannt. Aber vom Mond sehe ich gar nichts, ne? Also auch wenn wir uns mal umgucken, hinten so ein bisschen die Gedächtniskirche kann man sehen. Die Skyline von Berlin grundsätzlich sieht schön aus. Es ist auch relativ windig, finde ich.
1: Ja.
0: Ist dir zu kalt, Verena, eigentlich?
1: Geht. Wir haben ja schon 20 Grad.
0: Ja, natürlich. 20 Grad haben wir, das reicht. Nee, also wenn du vielleicht irgendwo über dir gerade so einen freien Himmel hast, dann guck dir das auf jeden Fall an. Die Mondfinsternis, 96% des Monds sind quasi vom Kernschatten der Erde verdeckt. Ja, irgendwie nur nicht bei uns im Sender. Wir sehen gar nichts durch die Wolkendecke. Aber schön ist es hier oben trotzdem, finde ich.
1: Trotzdem ein tolles Naturschutz.
0: Ja.
1: Wir waren dabei.
0: Du und wir stehen mal auf der Dachterrasse um die Uhrzeit. Das ist ja auch nicht ganz so oft der Fall. Ja, also viel Zeit bleibt uns nicht mehr. 6.17 Uhr fängt dann der Mond langsam unterzugehen. Das heißt, ich hoffe für alle Beteiligten, dass sich die Wolken so ein bisschen noch aus dem Staub machen, dass wir was sehen.
2: Guten Morgen, ich bin Commander Frank Hellberg, live aus dem 104.6 RTL Verkehrslagezentrum. Früher Unfall in Mariendorf, die Britzer Straße zwischen Rixdorfer Straße und Hochkönigweg in beiden Richtungen gesperrt. Eine Unfallbergung findet dort auf der Britzer Straße statt, wird noch eine Weile dauern. Geblitzt wird, da wurde reingefunkt, hier westlicher Berliner Ringhöhe Spandau, hat Tatjana entdeckt, danke dir. Dann Kreuzberg-Obernstraße, Spandau, Falkenseer Chaussee. Staus und Blitzer wird an die 030 88484 110.
1: Und zum Wetter noch kurz. 20 Grad haben wir, 28 Grad werden es heute. Paar mehr Wolken, aber auch die Sonne kommt raus. Paar Regentropfen auch zwischendurch.
0: Ja, und wir machen uns gleich wieder auf den Weg in Richtung Studio. Schauen unter anderem auch in unseren Trends mal auf ein neues Album, das von Beyoncé kommen soll. Und was da so alles neu ist, das hörst du gleich in unseren Trends um 6.20 Uhr.

0: Die besten neuen Hits, Louis Capaldi, Survive. 6.18 Uhr, du hast die 104.6 RTL Morgencrew.
1: Guten Morgen.
0: Berlins und Brandenburgs lustigste Morgenshow. So, da sind wir wieder.
1: Na Mensch.
0: Zurückgerannt von der Dachterrasse. Heute ist Mondfinsternis über Berlin und Brandenburg. Deswegen haben Verena und ich uns gedacht, na, gehen wir mal kurz raus. Wir haben eine Dachterrasse.
1: Richtig, genau.
0: Und schauen mal. Und was haben wir gesehen?
1: Nichts.
0: So, auch den Mond haben wir nicht gesehen. Also
1: was
0: eigentlich
1: ja wieder passt
0: war das Projekt erfolgreich, aber es lag nicht daran, dass der Mond verdeckt war. Naja, wobei doch, von Wolken.
1: Von Wolken, ja.
0: Komplett dick da
1: auch
0: draußen.
1: Schön.
0: Also wenn du die Chance hast, irgendwie heute nochmal so einen freien Himmel zu sehen, jetzt gerade in den nächsten Minuten, nutze es und guck dir die Mondfinsternis an. Das hier dein Start in den Freitagmorgen. Purple Disco Machine und Sophie and the Giants in the Dark. 6.18 Uhr haben wir es. Schönen guten Morgen.

0: Purple Disco Machine und Sophie and the Giants in the Dark. Schönen guten Morgen, hier ist die 104.6 RTL Morgencrew. Berlins und Brandenburgs lustigste Morgenshow am Freitag. Es gibt weit mehr als nur eine Mondfinsternis heute, über die wir sprechen müssen. Verena, wir schauen mit dir in die Trends.
1: Richtig, Beyoncé verrät zum Beispiel mehr über ihr neues Album. Also ist ja nicht ganz neu. Das ist dieses Jubiläumsalbum, die B-Day 20th Anniversary Deluxe Edition. 20 Jahre Beyoncé, 27 Songs werden da drauf sein.
0: Wow.
1: Was für Songs, das wissen wir jetzt noch nicht so genau. Also von seltenen Songs ist die Rede. Eventuell wird es auch ein paar neue geben und auch Remixe. Es ist so eine Deluxe-Vinyl-Version, die da rauskommt, mit 60 Seiten Booklet dazu. Das kostet allerdings stolze $150.
0: Wow.
1: Also muss man wollen.
0: Muss man wollen, ja.
1: Das Ganze gibt's aber auch in normal und dann in günstiger. Das 20 Jahre Jubiläumsalbum von Beyoncé kommt heute in einer Woche raus an Beyoncés Geburtstag.
0: Wenn sich jemand das erlauben kann, so ein teures Album rauszubringen, dann ist es wahrscheinlich Beyoncé.
1: Vermutlich.
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3: 6.22 Uhr. Ich bin Benjamin Herrmann. Guten Morgen. Die Kaiser-Wilhelm-Gedächtniskirche in Berlin macht dicht. Ab dem nächsten Jahr wird sie für rund 2 Tage umfassend saniert. Schon ab der nächsten Woche ist die Kirche für Besucher gesperrt. Christian Haffmann.
4: Kostenpunkt rund 45 Millionen Euro. Der Bund gibt 17,5 Millionen dazu. Saniert werden müssen die bröckelnden Betonwaben, die blauen Glasfenster und auch Heizung und Wasserleitungen. Die Turmruine bekommt eine neue Ausstellung. Und nach der Sanierung kann sie bestiegen werden. Das wird dann allerdings Eintritt kosten. Die Kirche selbst bleibt weiter kostenlos. Fertig sein soll alles 2029.
3: Die Hacker der Berliner Senatsverwaltungen fordern jetzt Lösegeld. Das hat der RBB aus mehreren Quellen erfahren. Wie hoch die Summe ist, ist offen. Unklar ist außerdem auch, ob wirklich die ursprünglichen Angreifer dahinter stecken. Gleichzeitig wurde bekannt, dass die Hacker schon deutlich länger unentdeckt in den Systemen der Verwaltung gesteckt haben. Heute Vormittag beraten Senatskanzlei, Bundes- und Landessicherheitsbehörden sowie Verfassungsschutz, LKA und BKA im Roten Rathaus über die aktuelle Lage. Neuer Prozess rund um den Germanwings-Absturz in den Alpen. Mehr als 10 Jahre später fordern 30 Hinterbliebene von der Bundesrepublik Deutschland Schmerzensgeld bis zu 110.000 Euro. Ihr Vorwurf, das Luftfahrtbundesamt hat die Flugtauglichkeit des Co-Piloten Andreas Lubitz damals nicht ausreichend überwacht. Er soll die Maschine damals absichtlich gegen einen Berg gesteuert haben. 150 Menschen sind dabei gestorben. Schon bald kann Europa besser vor Unwettern gewarnt werden. Dafür ist ein neuer Wettersatellit ins All gestartet. In 10 Tagen soll er am Ziel ankommen. Ab dann sendet er alle 2,5 Minuten ein neues Bild von Europa und Nordafrika. Dadurch entstehen deutlich bessere Wettermodelle als bisher. Gewitter, Sturzfluten oder auch Waldbrände sollen deutlich schneller erkannt werden können. Machbare Aufgaben in der Champions League für Bayern, Dortmund und Stuttgart. Am Abend fand die Auslosung der Ligaphase statt. Nur Leipzig hat es etwas härter getroffen. Dirk Zeitler.
5: Für Borussia Dortmund stehen dabei Reisen ins mehr als 4000 Kilometer entfernte Baku in Aserbaidschan zu Sabah FK und zum Vorjahresüberraschungsteam aus Norwegen Bodø Glimt an. Auf Bayern München wartet ein Auswärtsspiel bei Atletico Madrid an jenem Ort, wo auch das Endspiel stattfinden wird. Auf dem Weg dorthin dürfte der englische Meister FC Arsenal in der Ligaphase der stärkste Gegner sein. Reihenweise attraktive Gegner erhielt RB Leipzig. Neben dem Gastspiel bei Real Madrid geht es auch zu Manchester United. Und der VfB Stuttgart bekommt es unter anderem mit Galatasaray Istanbul zu tun.
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6: 6:25 Uhr, guten Morgen. Ich bin Commander Frank Hellberg, live aus dem 104.6 RTL Verkehrslagezentrum. Da hat jemand sein Fahrrad verloren, nämlich auf der A10, den südlichen Berliner Ring, Richtung Dreieck Potsdam. Zwischen Rangsdorf und Genshagen liegt ein Fahrrad auf der mittleren Spur, wahrscheinlich vom Camper geflogen. Und nun muss die Mutti wohl alleine radeln. Also trotzdem extrem vorsichtig, so ein Rad auf der Autobahn. Das Ganze Richtung Dreieck Potsdam zwischen Rangsdorf und Genshagen. Die Polizei ist unterwegs und holt es hoffentlich schnell von der Straße. Geblitzt wird. Kreuzberg-Obernstraße hat Sabrina entdeckt. Dankeschön. Staus und Blitzer, bitte an die 030 8848 4110. 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
1: RTL-Wetter. Schönen guten Morgen. 19 Grad, sommerliche 28 Grad heute nochmal. Sonne und Wolken und besonders zum Nachmittag hin auch mal etwas Regen. Am Wochenende bleibt leicht unbeständig. Sonne, ab und zu Regen bei immer so um die 26 Grad.
0: Paddle, Popcorn, Pistachio. Wie das zusammenpasst und wie du gewinnen kannst, hörst du gleich um kurz nach halb.
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0: 6 Uhr und 28, kurz vor halb 7.

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Play und a Sky Full of Stars. Du hast die 104.6 RTL Morgencrew am Freitagmorgen, 6:35 Uhr haben wir's. Es ist Freitag, endlich Wochenende oder wie wahrscheinlich ganz, ganz viele Millionen Männer in der Republik sagen, endlich.

0: Burger mit Pistazien, Stracciatella. Und am Abend legen dann noch DJs auf, vielleicht sogar in Klamotten aus Pizzastien. Also ich kann mir das gut vorstellen. Alles im Park am Gleisdreieck. Wäre das was für dich?
1: Was ist das für eine Frage? Natürlich.
0: Selbstverständlich. Was, wenn nicht Pistazien? Ja.
1: Ich habe auch noch was. Heute Abend steigt die letzte Ufer-Filmnacht in diesem Jahr im Open-Air-Kino auf der Museumsinsel. Das ist eine richtig schöne Kulisse. Da wird der Stummfilm Sunrise gezeigt, begleitet von Live-Musik. Also das ist
0: schön.
1: Sehr, sehr atmosphärisch. Tickets gibt's unter ufer-filmnächte.de.
0: Und kein Ticket brauchst du für das, wohin ich dich jetzt einlade. Zum Paddle nämlich. Cool. Absolute Trendsportart.
1: Ja.
0: Das ist so ein bisschen wie Tennis auf einem kleinen Feld. Nur, dass das in einem Käfig ist. Deswegen muss man nicht den Ball suchen. Das ist schon mal der erste Vorteil.
1: Sehr praktisch, ja.
0: Und eigentlich will ich es auch mal ausprobieren, muss ich zugeben. Aber meine lieben Kollegen schicken mich ja lieber zum Sporttest der Polizei.
1: Ja.
0: Das ist ein anderes Thema.
1: Ja, so.
0: Also dafür kannst du jetzt ran. Ich lade dich ein zu 4Paddle. Das ist einer der modernsten Paddle-Standorte Berlins in Wittenau. Mhm. Mit 6 Indoor-Courts, Kursen, Events und einer richtig coolen Paddle-Community. Also einfach mal ausprobieren. 4Paddle. Die Runde geht auf mich. Ruf an. 030 884 8484. Den Gewinner gibt es dann noch in dieser halben Stunde bei uns in der Show.
1: 6.37 Uhr haben wir es jetzt. Es geht sportlich weiter am Handy.
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3: Hi, die Clam hier. Ich erwarte gar nichts vom Spätsommer. Ich arbeite weiter hart daran, wie der zu sehen.
4: Hier ist Olaf Schubert. Ja, also der Spätsommer ist endlich wieder Polunderzeit. 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
6: 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Hier spricht Ihr Traumschiffkapitän Florian Silbereisen. 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
7: Guten Morgen, ich bin Commander Frank Hellberg live aus dem 104.6 RTL Verkehrslagezentrum. Gestern passiert, heute Vollsperrung. Wasserrohrbruch in Kreuzberg auf der Dudenstraße. Sie ist jetzt in beiden Richtungen zwischen Mehringdamm und Medfesselstraße gesperrt. Und der Wasserrohrbruch auf der Dudenstraße wurde uns gemeldet, dauert mindestens 8 Wochen lang, bis das Ding da gestopft ist. Umleitung ist eingerichtet.
1: Und zum Wetter noch kurz: 20 Grad jetzt schon, Hattigere Wolken und auch ein paar Regentropfen.
7: Und auf dem westlichen Berliner
1: Ringkönig. Die Sonne kommt raus, maximal 28 Grad.
7: Dankeschön.
0: Du hast vielleicht mitbekommen, der Bundeskanzler war ja gestern Abend bei den Kollegen von RTL Fernsehen zu Gast und hat sich da Fragen von Gästen gestellt. Eine hat ihn aber mal so richtig auf die Palme gebracht. Welche hörst du gleich in RTL aktuell um 10 vor?

0: Marc Emmer und Belong Together. Hier ist die 104.6 RTL Morgencrew. Berlins und Brandenburgs lustigste Morgenshow. Gleich 6.45 Uhr.
1: Jo.
0: Unsere RTL Weekend Vibes. Bei uns am Telefon ist Carsten aus Reinickendorf. Schönen guten Morgen,
1: Carsten. Carsten.
2: Hallo, schönen Morgen.
1: Morgen.
0: Du hättest mal Bock auf eine Runde Paddle am Wochenende, ja?
2: Ja, auf jeden Fall.
0: Hast du schon mal gespielt oder ist es das erste Mal?
2: Das ist das erste Mal. Also ehrlich gesagt, Tennis gar nicht so sehr, aber mal squashen, das ist schon jahrelang her.
0: Oh, ja, squashen war ich auch mal. Paddle ist, glaube ich, noch ein bisschen intensiver und ein bisschen aktueller. Ich lade euch ein zu Vorpaddle nach Wittenau. Das ist einer der modernsten Paddle-Standorte Berlins. 6 Indoor-Courts, Kurse, Events. Könnt ihr ganz easy ausprobieren mit einem Gutschein vom Sportnetzwerk Funpool. Also ganz viel Spaß euch und ein schönes Wochenende.
2: Dankeschön, euch
1: auch. Ciao, danke dir.

0: 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Schönen guten Morgen. 6.48 Uhr.
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0: Die Imagine Dragons Natural, 6.51 Uhr. Schönen guten Morgen, hier ist die 104.6 RTL Morgencrew. Ja, für fast 36.000 Berliner Kids ist das lockere Leben ab morgen vorbei, denn morgen ist Einschulung in Berlin. Ja, Brandenburg war letztes Wochenende, jetzt kommt Berlin City. Ein nervenaufreibendes Event, glaube ich, vor allem für die Eltern, die diese ganzen Schulstartausrüstungen besorgen müssen. Mhm. Verena, du hast einen Sohn, weißt du noch, wie das damals war bei euch, als du alles geholt hast?
1: Ja, es war stressig. Es war unfassbar viel. Man kriegt ja so eine Liste, ne, mit allen Sachen, die man so braucht. Und da sind die Wünsche ja wirklich sehr speziell. Also geht los mit Heften, irgendwie verschiedene Lineaturen, Zeilenabständen, verschiedene dicke Stifte, verschiedene weiche Bleistifte, irgendwelche Pinsel mit einer besonderen Weichheit, ich weiß es nicht. Also auf jeden Fall, also mit 100 Euro, also reicht wahrscheinlich noch nicht mal.
0: In Zweifel wahrscheinlich noch mehr, wenn alles mit Diddelmaus zu tun haben soll.
1: Da wird's noch
0: teurer. Liebe Eltern, ich glaube, ihr wisst, was ich meine. Eine Grundschule im Märkischen Viertel hat jetzt ein ganz cooles Konzept, finde ich. Da werden von den Eltern nämlich jeweils 50 Euro eingesammelt und dann wird die Grundausstattung einfach von der Schule gekauft.
1: Ach, ist das toll.
0: So, dann haben alle Kids die gleichen Sachen und es kommt eben kein Neid auf.
1: Das finde ich richtig gut.
0: Außer, dass man dann vielleicht nicht mehr auf den Malkasten schieben kann, wenn das Bild nichts geworden ist. Aber das ist dann eher so ein Thema für mich.
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3: Gleich ist es 6:51 Uhr. Ich bin Benjamin Herrmann. Guten Morgen. Der Senat hat rund um den Hackerangriff Lösegeldforderungen erhalten. Wie der RBB berichtet, haben die Verwaltungen einen Erpresserbrief bekommen. Wie hoch die geforderte Summe ist, ist unklar. Michael Bottig.
4: Unklar ist auch, ob hinter der Aktion die wirklichen Hacker stecken oder jemand anderes die Situation nur ausnutzen will. Wie der Senat damit umgeht, wird heute Nachmittag in einer Krisensitzung der Senatskanzlei, Bundes- und Landessicherheitsbehörden sowie Verfassungsschutz, LKA und BKA im Roten Rathaus besprochen. Inzwischen ist außerdem klar, dass die Hacker schon deutlich länger unentdeckt im System waren als bisher bekannt und auch sensible Daten gestohlen wurden. Wie groß der Schaden wirklich ist, wird aktuell noch ermittelt.
3: Viele Erdbeeren und Kirschen, aber weniger Spargel. Brandenburgs Landwirte ziehen eine gemischte Erntebilanz für dieses Jahr. Beim Getreide gibt es rund 2,3 Millionen Tonnen, ein Plus von 6%. Und auch Erdbeeren und Süßkirschen sind gut gewachsen. Auf der anderen Seite kämpfen Spargel und Raps mit Trockenheit und Schädlingen. Beim Spargel gibt es 7-10% weniger Ernte. Und Landesbauernpräsident Henrik Wendorf sieht ein weiteres Problem. Das Verhältnis von Kosten für Diesel und Dünger zu den Einnahmen der Landwirte passt nicht mehr. Viele haben schon zu kämpfen. Kanzlerschlagabtausch bei RTL. Friedrich Merz war am Abend im RTL aktuell Spezial zu Gast und hat sich unter anderem den Fragen einer Kinderärztin aus Niedersachsen gestellt. Sie warf ihm vor, seinen Amtseid zu brechen und menschenverachtende Gesetze wie das Gesundheitssparpaket zu erlassen. Merz' Reaktion:
5: Ich bin bereit, die Kritik anzunehmen. Aber uns nun und auch mir persönlich einen vorsätzlichen Bruch meines Amtseides vorzuwerfen, war schon ziemlich harter Tobak. Dass wir Probleme haben und dass wir die lösen müssen, einverstanden. Aber das geht zu weit.
3: Die spannende Runde am Tisch mit Friedrich Merz mit vielen weiteren Aussagen des Kanzlers gibt es bei rtl.de und RTL Plus auch nochmal zum Nachschauen. Es geht wieder los. Der FC Bayern und der VfB Stuttgart eröffnen heute Abend die neue Bundesliga-Saison. Klarer Favorit auf den Titel ist auch dieses Jahr wieder der amtierende Meister, die Bayern. Neu mit dabei sind dieses Jahr in der ersten Liga der FC Schalke 04, die SV Elversberg und der SC Paderborn. Außerdem wurden gleich mehrere Regeln von der WM im Sommer übernommen. Ein 8-Sekunden-Countdown bei Abstößen, Einwürfen und Ecken soll das Zeitspiel verringern. Das Eröffnungsspiel Bayern München gegen VfB Stuttgart startet heute um 20.30 Uhr. 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
6: 6:55 Uhr. Guten Morgen, ich bin Commander Frank Hellberg, live aus dem 104.6 RTL Verkehrslagezentrum. Heute Morgen passiert Unfall in Mariendorf, nämlich auf der Britzer Straße. Sie ist zwischen Rixdorfer Straße und Hochkönigweg in beiden Richtungen gesperrt, immer noch. Und laut unseren Informationen wird das offensichtlich eine ganze Weile dauern. Unfall mit verletzten Personen. Längster Stau, und das ist typisch für den Freitag, die sind bisher noch nicht so dick und so dicht, dass die Landsberg mit 5 Minuten mehr stadteinwärts geblitzt wird. In Kreuzberg auf der Obernstraße, in Spandau auf der Falkenseer Chaussee und in Zossen auf der Glienicker Straße hat Jenny entdeckt. Dankeschön. Staus und Blitzer bitte an die 030-884-84110. 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
1: Guten Morgen. 20 Grad bis zu 28 Grad werden. Ein paar mehr Wolken heute, ab und zu auch Regen, aber auch die Sonne kommt raus. Auch am Wochenende mal Sonne, mal Wolken und ab und zu ein Schauer bei 25 bis 27 Grad.
0: Dieses Wochenende kommen Berliner Nachteulen auf ihre Kosten. Vor allem, wenn die Durchhaltevermögen haben. Aha. Die Weekend-Highlights in unseren Weekend-Vibes, was du nicht verpassen darfst, gleich um 5 nach 7.
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0: 7 Uhr in Berlin, Berlin und Brandenburg. Schönen Freitag. Hier ist die 104.6 RTL Morgencrew. Neu mit mir, Jan Lohan. Stars for Free on Tour. Heute ist Finaltag.
1: Ja.
0: Mark Forster kannst du am 8. September in einer wirklich coolen Location erleben.
1: Richtig geil.
0: Und die Tickets dafür kannst du eben nur noch heute gewinnen.
1: So ist es.
0: Den ganzen Tag über. Die nächste Chance hast du genau jetzt. Also ruf an oder schick eine WhatsApp. 030 888

0: 7:03, kurz nach 7.
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0: 7.06 Uhr haben wir's. Hier ist die 104.6 RTL Morgencrew. Berlins und Brandenburgs lustigste Morgenshow am Freitag. Falls du noch nicht ganz weißt, was dir am Wochenende so blüht, was du machen kannst, es gibt durchaus Pausen zwischen den Bundesligaspielen. Geht ja jetzt am Wochenende los. Und wir hätten ein paar Tipps für dich. Die Top-Events fürs Berlin-Weekend. Und los geht's direkt mal mit Kultur. Die lange Nacht der Museen. Ich glaube, wir kennen es alle.
1: Immer schön, ja.
0: Geht wieder an den Start. Eins der beliebtesten Events der Stadt. Morgen von 18 bis 2 Uhr nachts. 75 Berliner Museen präsentieren da über 750 Veranstaltungen.
1: Heftig.
0: Schafft man gar nicht alles in einer Nacht, ne?
1: Nee.
0: Wobei das eigentlich eine lustige TikTok-Challenge wäre.
1: Und das Tolle ist auch, das Motto in diesem Jahr ist Crime in Berlin. Da dreht sich alles so um die Welt des Verbrechens. Also man kann zum Beispiel im Samurai-Museum am Hackeschen Markt einen Kriminalfall lösen, im Spionagemuseum am Potsdamer Platz einen Tresor knacken und im Ephraim-Palais im Nikolaiviertel gibt's Crime-Karaoke. Das finde ich richtig toll. Da Songs zum Beispiel werden da gesungen wie Smooth Criminal oder Gangsters Paradise, also alle mit Verbrechensbezug.
0: Ein großer Bushido-Themenabend, wenn man so möchte. Warst du schon mal auf einer langen Nacht der Museen?
1: Ja.
0: Ja, ne? Ist ja ein No-Brainer. Da muss man mal hin. Da muss man mal gucken, wie es so ist.
1: Absolut.
0: Also das ist, man merkt, die ganze City ist auch irgendwie unterwegs und voll.
1: Das ist ein ganz eigener Vibe. Ich finde das richtig schön.
0: Alle Infos gibt's unter langenachtdermuseen.berlin. Tickets kosten normal 23 Euro, ermäßigt 17. Und Kinder bis 12 Jahre sind frei. Und sagen wir ehrlich, Kinder ab 12 Jahre bekommt man wahrscheinlich sowieso nicht ins Museum.
1: Möglich.
0: Und wer selber nicht so viel rumlaufen möchte, sondern lieber anderen dabei zuschaut, für den ist Weekend Highlight Nummer 2 eine Idee. Das E-Stuff im Olympiastadion, das internationale Stadionfest.
1: Genau, das findet jetzt am Sonntag statt mit ganz vielen frischen Europameistern und Weltklasse Leichtathletik in insgesamt 15 Disziplinen. Speerwurf dabei, Zehnkampf und auch 200 Meter Hürdensprint zum Beispiel.
0: Also gefühlt allem, was ich bei meinem Polizeitest diese Woche auch durchmachen musste.
1: Ungefähr, ja.
0: Und bestanden habe.
1: Mir ist das wichtig
0: fürs Protokoll.
1: Hast du toll gemacht.
0: Los geht das E-Stuff am Sonntag ab 10.45 Uhr. Tickets gibt's da ab knapp 15 Euro. Unter eStuff.de. Mhm. Und wie gesagt, dafür gibt es halt wirklich viele Spitzenathleten, die jetzt gerade erst bei der Leichtathletik-EM in Birmingham mit dabei
1: ist immer
0: waren.
1: Toll.
0: Es ist sozusagen ein sportlicher Absacker. Wir haben 7.08 Uhr, schauen rüber ins 104.6 RTL Verkehrslagezentrum zu Commander Frank. Frank, was macht denn der Wasserrohrbruch in Kreuzberg?
2: Jan, der wird uns leider eine ganze Weile begleiten und wir schauen mal ganz genau hin, wie es da aussieht. Wir haben den Wasserrohrbruch auf der Dudenstraße. Kreuzberg-Dudenstraße ist jetzt in beiden Richtungen zwischen Mehringdamm und Metfesselstraße gesperrt. Der Wasserrohrbruch, so haben wir die Information bekommen, wird wahrscheinlich erst in 8 Wochen repariert sein. Auch die BVG muss drumherum fahren. Umleitung für die Busse ist eingerichtet. Das wird uns eine Weile begleiten. Dudenstraße ist in dem Bereich komplett gesperrt. Geblitzt wird Spandau, Falkenseer Chaussee, hat Achim entdeckt. Dankeschön, einen schönen Freitag und ein anschließend schönes Wochenende. Staus und Blitzer, bitte an die 030 8848 110.
1: Und zum Wetter noch kurz, 20 Grad jetzt, dicke Wolken, ab und zu auch Regen, aber auch die Sonne schafft's raus bei bis zu 28 Grad.
0: Neues vom Hackerangriff auf den Senat. Die Hacker waren nämlich schon deutlich früher in den Systemen drin und jetzt gibt's auch noch eine Lösegeldforderung. Thema gleich in RTL aktuell um 7.20 Uhr.

0: One Republic und Good Life. Schönen guten Morgen, hier ist die 104.6 RTL Morgen Crew. 7.16 Uhr haben wir's. Für alle Autofahrer ganz wichtige Info. Ab heute Abend ist die A100 in Richtung Wedding gesperrt. Oh. Zwischen der Detmolder Straße und Schmargendorf. Und zwar bis Montagmorgen um 5.
1: Ganzes Wochenende.
0: Ist ja nicht so, als wäre die Stadt nicht sonst schon voll.
1: Nee, eben.
0: Bis dahin wird man übrigens runtergeleitet und eine Auffahrt später dann wieder rauf.
1: Mm.
0: Das ist also eigentlich dieselbe Strecke, die man unter der Woche wegen der Rush Hour sowieso nehmen muss.
1: Das ist schon
0: also
1: auch
0: eigentlich, ne, wenn wir es positiv drehen, ist alles bei uns.

0: Die besten neuen Hits, Handshakes und Golden. 7.19 Uhr, du hörst die 104.6 RTL Morgencrew, Berlins und Brandenburgs lustigste Morgenshow an diesem Freitag. Wir haben was für alle Comic-Fans in unseren Trends, Verena. Ich würde mich da auch zuzählen, um ehrlich zu sein.
1: Wirklich? Okay. Ja. Das Mickey-Maus-Heft, das wird 75 und deswegen gibt es jetzt schön. In Bikini Berlin einen Mickey-Maus-Pop-Up-Store. Da ist wirklich einiges los. Es sind zum Beispiel echte Mickey-Maus-Zeichner da, denen kann man zugucken beim Zeichnen. Ja. Es gibt das Mickey Maus Jubiläumsheft, man kann Fragen stellen und es gibt auch exklusiven Mickey Merch. Also T-Shirts, Pullis und so weiter mit ganz besonderen Jubiläumsmotiven drauf. Die gibt's nur da. Aha. Der Mickey Maus Jubiläums Pop-Up Store im Bikini Berlin, da gleich an der Gedächtniskirche, geöffnet ist immer montags bis samstags von 10 bis 20 Uhr. Und das Ganze geht noch bis zum 26. September.
0: September. Aber das ist ja quasi direkt hier bei uns um die Ecke.
1: Richtig, ja.
0: Ich bin ja großer Fan von Mickey Maus. Kennst du noch das Mickey Maus Wunderhaus?
1: Nee.
0: Nein? Nee. Oh Gott, das Intro muss ich mal vorspielen. Wer das noch nicht kennt, einmal kurz googeln. Das Mickey Maus Wunderhaus. Boah, okay. Da krieg ich schon wieder Gefühle.
1: Bin ich gespannt.
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3: 7.20 Uhr. Ich bin Benjamin Herrmann. Guten Morgen. Die Hacker der Berliner Senatsverwaltungen fordern jetzt Lösegeld. Das hat der RBB aus mehreren Quellen erfahren. Wie hoch die Summe ist, ist offen. Unklar ist außerdem auch, ob wirklich die ursprünglichen Angreifer dahinter stecken. Gleichzeitig wurde bekannt, dass die Hacker schon deutlich länger unentdeckt in den Systemen der Verwaltung gesteckt haben. Heute Vormittag beraten Senatskanzlei, Bundes- und Landessicherheitsbehörden sowie Verfassungsschutz, LKA und BKA im Roten Rathaus über die aktuelle Lage.
4: Das ist eine persönliche Herabsetzung, die geht zu weit. Uns nun und auch mir persönlich einen vorsätzlichen Bruch meines Amtseides vorzuwerfen, war schon ziemlich harter Tobak.
3: Im RTL aktuell Spezial bei Pina Atalay hat sich Bundeskanzler Friedrich Merz den Fragen verschiedener Bürger gestellt. Dabei ging es, wie eben gehört, teilweise ganz schön zur Sache. Und deshalb bin ich froh, heute Morgen mit unserer Moderatorin Pina Atalay sprechen zu können. Guten Morgen, Pina. Wie hast du den Kanzler gestern Abend denn wahrgenommen?
5: Es ist sicherlich nicht so einfach für einen Bundeskanzler im TV auf Bürgerinnen und Bürger zu treffen. Aber dann ist da doch eine andere Situation. Und er musste schon auch heftige Kritik einstecken, wie ich finde. Er hat in vielen Situationen auch souverän reagiert. Ich war aber doch überrascht, dass er bei der einen oder anderen Stelle dann doch ein bisschen emotionaler wurde. So kennt man ihn zwar manchmal, aber es ging zum Teil hitzig zu. Ich hätte gedacht, dass er ein bisschen cooler ist.
3: Ja, war eine wirklich sehr spannende Runde. Danke dir, Pina. Und am Tisch mit Friedrich Merz mit vielen weiteren Aussagen des Kanzlers gibt's bei rtl.de und RTL Plus nochmal zum Nachschauen. Schon bald kann Europa besser vor Unwettern gewarnt werden. Dafür ist ein neuer Wettersatellit ins All gestartet. In 10 Tagen soll er am Ziel ankommen. Ab dann sendet er alle 2,5 Minuten ein neues Bild von Europa und Nordafrika. Dadurch entstehen deutlich bessere Wettermodelle als bisher. Gewitter, Sturzfluten oder auch Waldbrände sollen deutlich schneller erkannt werden können. Ab heute rollt der Ball wieder in der Fußball-Bundesliga der Männer. Meister Bayern München eröffnet die Saison mit einem Heimspiel gegen den VfB Stuttgart. Thomas Thunfeld.
6: Mit 16 Punkten Vorsprung sicherten sich die Bayern in der letzten Saison den Titel. Und die große Frage ist natürlich, kann sie ein Team stoppen und die Liga zumindest ganz oben etwas spannender machen? Vize Dortmund, der sich gut verstärkt hat, Leipzig oder vielleicht auch der erste Gegner der Bayern aus Stuttgart? 14 Auftaktspiele in Serie haben die Münchner nicht verloren bei 12 Siegen. Und einer unter den 75.000 im Stadion wird heute ganz genau hingucken. Jürgen Klopp, der neue Bundestrainer.
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7: 7 Uhr und 23 Minuten. Guten Morgen, ich bin Commander Frank Hellberg, live aus dem 104.6 RTL Verkehrslagezentrum. Unfallmeldung und eine neue Baustelle. Zuerst zum Unfall und der ist Mariendorf heute Nacht passiert. Britzer Straße zwischen Rixdorfer Straße und Hochkönigweg in beiden Richtungen immer noch gesperrt. Da ist der Unfalluntersuchungsdienst gerade am Arbeiten. Und Schöneberg, die Ella-Borowski-Straße ist zwischen Hildegard-Knef-Platz und Quartiersweg gesperrt. Da wird gerade eine neue Baustelle eingerichtet und die Ella-Borowski-Straße bleibt bis zum 7. Oktober dicht. Geblitzt wird in Kreuzberg auf der Obernstraße, Zossen, Glienicker Straße und in Starkenbrunnsbüttler Damm hat Werner entdeckt. Danke Werner. Staus und Blitzer, bitte an die 030-8848-410. 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
1: Guten Morgen, 20 Grad. Die Sonne wird sich noch so ein bisschen durch die Wolken durchwurschteln heute im Laufe des Tages, ist aber auch zwischendurch ein bisschen trüb, kann auch mal nieseln, maximal 28 Grad werden's. Auch am Wochenende noch warm sommerlich, 25 bis 27 Grad, mal Sonne, mal Wolken und ab und zu ein bisschen Regen.
0: Heute der letzte Tag, deine letzte Chance. 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
0: 7.27 Uhr. Guten Morgen. Yeah.

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0: 3 Minuten nach halb 8, 7.33 Uhr.
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0: The Rooftop-Konzert gewinnen.
1: So ist es.
0: Am 8. September. Und bei uns am Telefon ist jetzt Vanessa aus Spandau. Schönen guten Morgen, Vanessa.
2: Hallo. Guten Morgen. Hallo.
0: Hast du schon was vor am Wochenende? Irgendwelche Pläne?
2: Nee.
0: Noch gar nicht?
2: Nee, noch gar nicht.
0: Nix? Na dann würde ich dir vorschlagen, vielleicht nutzt du mal die Zeit, um dir schon mal ein schönes Party-Outfit rauszusuchen.
3: Ja. Die Tickets sind für dich.
0: Du bist mit dabei bei Stars for Free on Tour. Glückwunsch.
2: Super, vielen, vielen Dank.
0: Marc Forster.
2: Da freut sich meine Nichte mit mir. Cool.
0: Gehst du mit deiner Nichte? Sehr cool.
2: Ja, mit meiner Nichte.
0: Ihr kriegt Marc Forster zum Greifen nah auf der Dachterrasse des Nord-Berlin-Hotels.
1: Und zwar vor einer wirklichen Gänsehautkulisse, ist direkt an der Spree, ist ganz toll bei Sonnenuntergang und Marc freut sich auch schon auf dich.
4: Hallo, hier ist Marc Forster, geil. Wir sehen uns bei meinem Rooftop-Konzert in Berlin und dann kann ich auch endlich diesen Jan Lohan mal kennenlernen.
0: Da freue ich mich sehr drauf, auch Marc kennenzulernen. Und Vanessa, ich freue mich auch dich kennenzulernen, du bist mit dabei.
2: Ja, danke,
1: Tito. Viel Spaß.
0: Viel Spaß beim Feiern mit Dancen, hab ein schönes Wochenende,
1: ja? Ciao.
2: Dankeschön.
0: Ciao.
1: Das Ticketfinale für Stars for Free on Tour mit Marc Forster. Einfach weiter auf die Einladung achten. Die nächste Runde um 8.
0: Ja, und jetzt erstmal rüber zum Bundestrainer. Unsere neue Morgencrew-Comedy.
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6: Ja, ihr kennt das. Soll man zur Gamescom? Ja, ich persönlich kann nicht den ganzen Tag Games anglotzen. Ich muss Spiele gucken. Klar, als Teenie war Zocken eine Abwechslung. Endlich mal Pixel statt Pickel. Ja, die technische Entwicklung, die kriege ich schon mit. Aber welche Spiele Disketten gerade in sind, ey, kein Plan. Da vorne noch eine Frage.
7: Bernd, Bedenkenträger vom Bourgeoisen Boomer Bulletin. Sollten junge Leute nicht lieber Sport machen, als immer vor dem Computer zu sitzen?
6: Ja, ist eine Typfrage, ne? Wenn du so ein Kellerkind bist, das alle doof finden, dann bist du gut aufgehoben als Videoschiedsrichter. Ja. Ja, aber danke an alle Zocker für den Energy-Drink-Konsum. Ja, schon stark, wenn man mit dem Umsatz einen Fußballverein gründen kann. Ja. Du hast eine Frage?
8: Leonie Lehrer vom alarmierten Bewegungsmelder. Halten Sie E-Sports überhaupt für einen Sport?
6: Ja, also, wenn du in einem vollen Stadion Leuten beim Spielen zuguckst, dann ist das wie eine Werder Bremen. Partie. Ne? Mit Sport hat das nicht unbedingt was zu tun. Ja. Also, mit Klopp zurück to the top und Zähne zeigen.
0: Wir haben 7.39 Uhr, schalten rüber zu Commander Frank ins 104.6 RTL Verkehrslagezentrum. Frank, wie sieht's aktuell aus auf den Straßen?
9: Jan, da denkt man, am Freitag wird nichts mehr gemacht. Nein, es werden gerade zwei neue Baustellen eingerichtet. In Staaken die erste hier. Segefelder Weg ist einspurig zwischen Hackbuschstraße und am Kiesteig wird jetzt gerade eine Baustellenampel hingestellt. Die Bauarbeiten sind dort bis zum 28. September geplant. Und die zweite Baustelle ist in Schöneberg, die Ella Borowski-Straße. Die Straße ist zwischen Hildegard-Knefplatz und Quartiersweg gesperrt und das bleibt so bis 7. Oktober. Haut rein, geblitzt wird. Kreuzberg-Obernstraße hat Sabrina entdeckt. Dankeschön. Staus und Blitzer bitte an die 030 8848 110.
1: Und zum Wetter noch kurz. Dickere Wolken, ab und zu Regen, aber auch noch Sonne heute. Bis zu 28 Grad werden's.
0: Dates in Berlin sind ziemlich günstig. Das zeigt der neue weltweite Cheap-Date-Index. Muss nicht mal, dass es sowas gibt. Aber was da bewertet wird und wo du noch günstiger daten kannst, hörst du gleich in RTL aktuell um 10 vor.

0: Jetzt 7.43 Uhr.
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0: Schönen guten Morgen, hier ist die 104.6 RTL Morgenshow, Berlins und Brandenburgs lustigste Morgenshow. Es ist ein ganz großes Wochenende in Berlin City.
1: Oh ja.
0: Einschulung morgen bei uns in der Stadt. Das ist eine spannende Sache.
1: Total.
0: Wir wünschen allen Kids ganz viel Spaß, viel Freude in der Schule und einen tollen neuen Lebensabschnitt.
1: Ja.
0: Und vor allem drücke ich allen Kids, die eine Hertha BSC-Schultüte haben, die Daumen, dass Hertha heute Abend gewinnt gegen Braunschweig, weil sonst wird es unangenehm. Hey, ich spreche da aus Erfahrung. Und den Union-Fans drücke ich auch die Daumen, dass die morgen gewinnen. Mensch, aber das ist ja dann erst nach der Einschulung.
1: Ja, ja, stimmt.
0: Nee, deswegen, also Hertha wäre mir dann doch ein bisschen wichtiger. Nein, viel wichtiger ist, dass ihr gut in die Schule kommt. Die besten neuen Hits jetzt. Another. Und to talk to you. Was lachst du denn?
1: Ich wieso nicht?

0: 7.49 Uhr. Guten Morgen.
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2: Freitagmorgen, wir haben den nächsten Agathe Bauer im Petto für dich. Letzter Song für diese Woche kommt von Fiona aus Kleinbären. Schönen guten Morgen.
0: Hallo Fiona.
3: Guten Morgen.
2: Hau mal raus, in welchem Song verstehst du was Deutsches?
3: Ja, das ist tatsächlich Unbelievable von den Bottas.
2: Oh, hier dieses Unbelievable. Müssen wir reinhauen.
3: Genau.
2: You're unbelievable.
0: Ey,
2: voll gute.
0: Okay, dann sind wir sehr gespannt auf die deutsche Stelle, Fiona. Sag mal.
3: Ja, also bei ungefähr 1 Minute 49 singen die immer Bring Me Mal eine Fanta.
2: Bring Me Mal eine
0: okay.
2: Fanta.
4: Bring Me Mal eine Fanta.
2: Ja, die würde ich auch nehmen.
0: Ja, voll das gut. Machen wir normal an. Ja, sicher.
2: Bring him out of Fanta.
0: Das ist aus so einem Comic. Das ist sehr lustig.
2: Ich finde es immer witzig, wenn deutschsprachige englischen Text singen und man die trotzdem
0: dann
2: deutsch
0: trotzdem
2: versteht.
0: Dann trotzdem wieder deutsch. Ja, ja.
2: Herrlich, sehr, sehr gut. Vielen Dank, Fiona.
0: Dankeschön.
2: Und ein schönes Wochenende für dich.
3: Ebenfalls.
0: Danke dir. Wenn du auch irgendeine deutsche Stelle hörst in irgendeinem Song, dann her damit per WhatsApp 030 884 8484 oder auf Insta uns anschreiben oder auf TikTok.
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5: 7.51 Uhr. Ich bin Benjamin Herrmann. Guten Morgen. Die mutmaßlichen Hacker der Berliner Verwaltungen erpressen jetzt den Senat. Wie der RBB berichtet, gibt es eine Lösegeldforderung. Wie hoch die ist, ist nicht bekannt. Michael Bottlick.
6: Unklar ist auch, ob hinter der Aktion die wirklichen Hacker stecken oder jemand anderes die Situation nur ausnutzen will. Wie der Senat damit umgeht, wird heute Nachmittag in einer Krisensitzung der Senatskanzlei, Bundes- und Landessicherheitsbehörden sowie Verfassungsschutz, LKA und BKA im Roten Rathaus besprochen. Inzwischen ist außerdem klar, dass die Hacker schon deutlich länger unentdeckt im System waren als bisher bekannt und auch sensible Daten gestohlen wurden. Wie groß der Schaden wirklich ist, wird aktuell noch ermittelt.
5: Vielleicht besser heute schon mal einkaufen gehen. Verdi hat neue Streiks im Einzelhandel angekündigt. Heute soll es erstmal eine Kundgebung am Breitscheidplatz geben. Morgen sollen dann viele Läden dicht sein oder früher schließen. Welche Betriebe betroffen sein werden, will Verdi nicht sagen. Die Gewerkschaft fordert 7% mehr Lohn, mindestens 222 Euro monatlich. Vorbild für eine Einigung könnte jetzt NRW sein. Dort haben sich Gewerkschaft und Arbeitgeber auf 3% mehr Geld, ab Mai 2027 weitere 2% und einen höheren Mindestlohn geeinigt. Kanzlerschlagabtausch bei RTL. Friedrich Merz war am Abend im RTL aktuell Spezial zu Gast und hat sich unter anderem den Fragen einer Kinderärztin aus Niedersachsen gestellt. Sie warf ihm vor, seinen Amtseid zu brechen und menschenverachtende Gesetze wie das Gesundheitssparpaket zu erlassen. Merz Reaktion?
7: Ich bin bereit, die Kritik anzunehmen. Aber uns nun und auch mir persönlich einen vorsätzlichen Bruch meines Amtseides vorzuwerfen, war schon ziemlich harter Tobak. Dass wir Probleme haben und dass wir die lösen müssen, einverstanden. Aber das geht so weit.
5: Die spannende Runde am Tisch mit Friedrich Merz mit vielen weiteren Aussagen des Kanzlers gibt es bei rtl.de und RTL Plus auch nochmal zum Nachschauen. Ein Date in Berlin ist weiterhin eine günstige Alternative für Verliebte. Das zeigt der neue Cheap Date Index. Der bewertet die durchschnittlichen Kosten für ein klassisches Rendezvous mit Essen, Getränken, Entertainment und der Anreise zum Treffpunkt für zwei Personen in verschiedenen Städten weltweit. Berlin landet mit Ausgaben in Höhe von 254 Euro pro Date auf Platz 25. Wer den absoluten Sparflirt sucht, der muss übrigens nach Neu-Delhi fliegen. Dort ist der Date-Index am günstigsten. Verliebte in Genf und Zürich müssen für Romantik weltweit dagegen am tiefsten in die Tasche greifen. 104.6 RTL, immer 10 Minuten früher, auf den Punkt informiert.
8: 7.53 Uhr, guten Morgen, ich bin Commander Frank Hellberg, live aus dem 104.6 RTL Verkehrslagezentrum. Für alle, die in Kreuzberg unterwegs sind, wir haben immer noch den Wasserrohrbruch in Kreuzberg auf der Dudenstraße. Gestern ist es passiert, sie ist jetzt in beiden Richtungen zwischen Mehringdamm und Medfesselweg gesperrt. Man rechnet circa mit 8 Wochen, bis alles wieder repariert ist. BVG-Busse werden ebenfalls umbegleitet, so sieht es dort aus. Längster Stau von Berlin und Brandenburg, den finden wir zurzeit in Lichterfelde, Königsberger Straße. Na, da liegen wir so bei 9 Minuten. Grund sind die Bauarbeiten auf der Emil-Schulze-Brücke. Geblitzt wird in Potsdam auf der Zeppelinstraße, hat Lilly entdeckt. Dankeschön. In Wedding auf der Afrikanischen Straße, Pankow, Hermann-Hesse-Straße. Staus und Blitzer, bitte an die 030 884 8410. 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
1: Der
0: Guten Morgen. Es ist auf jeden Fall milder, als es aussieht. 20 Grad haben wir jetzt, bis zu 28 Grad werden es. Ein paar Regentropfen immer mal, aber auch die Sonne kommt noch durch die Wolken durch heute. Auch am Wochenende mal Sonne, mal ein bisschen Regen bei 25 bis 27 Grad.
2: Wir hoffen mal, dass es wettertechnisch dann am 8. September genauso weitergeht.
9: Hallo, ich bin Marc Forster und ich würde mich freuen, wenn wir uns am 8. September sehen.
2: Ja, zu Stars for Free on Tour.
0: Jawohl. Und,
2: du freust dich hoffentlich auch. Deine Last-Minute-Tickets für Stars for Free on Tour gibt's in wenigen Minuten wieder.
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2: Jetzt 7:57 Uhr. Schönen guten Morgen. Aha.

0: 8 Uhr in Berlin, Berlin und Brandenburg. Schönen guten Morgen.
1: Hi, morgen.
0: Schönen Freitag. Hier ist die 104.6 RTL Morgencrew. Berlins und Brandenburgs lustigste Morgenshow. Neu mit mir, Jan Lohan. Stars for Free on Tour hast du bestimmt schon längst im Kalender stehen. Heute ist Finaltag.
1: Ja.
0: Marc Forster tritt am 8. September live auf und du kannst die Tickets gewinnen. Nirgends kaufen. Heute nochmal den ganzen Tag die Show hören und wie gesagt dann deine Chancen nutzen.
1: Ganz genau.
0: Jetzt die nächste. Ruf an oder schick eine WhatsApp. 030 884

0: 8:05 Uhr, 8:05 Uhr. Guten Morgen.
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0: Martin Garrix und Ed Sheeran mit den besten neuen Hits. Hier ist die 104.6 RTL Morgencrew. Repeated heißt die Nummer. 8:09 Uhr. Schönen guten Morgen.
1: Guten Morgen.
0: Heute geht's endlich wieder los. Die Fußball-Bundesliga startet in die neue Saison. Ich werfe jetzt mal einen Raum, vielleicht die letzte Saison ohne die Hertha. Gucken wir mal, was dann in so den nächsten 365 Tagen passiert.
1: Tja.
0: Eröffnungsspiel heute auf jeden Fall erstmal der FC Bayern gegen den VfB Stuttgart. Und das Problem zwischen Verena und mir ist immer wenn ich mit Verena über Fußball spreche, guckt die mich an wie ein Auto.
1: Ja, stehe ich zu.
0: Ist auch richtig so. Deswegen habe ich mir aber Benny Herrmann aus RTL aktuell an Unterstützung dazu geholt. Benny, was ist denn eigentlich neu in diesem Jahr in der Bundesliga?
2: Ja, es gibt vor allem drei wichtige Neuerungen. Das sind die neuen Clubs, die mit dabei sind. Die SV Elversberg, der kleinste Club, der jemals in der Bundesliga gespielt hat. Der SC Paderborn und natürlich der glorreiche FC Schalke 04, der auch mit dabei ist, wieder zurück in der Bundesliga. Und ansonsten ein paar Dinge, die wir auch schon bei der WM gesehen haben im Sommer. Es soll generell einfach weniger Zeit vertrödelt oder verzögert werden. Mhm. Bei Auswechslungen, bei Einwürfen, bei Abstößen wird da jetzt ganz genau drauf geachtet. Der Schiri zählt da auch so einen Countdown runter und gibt dann teilweise eben auch Strafen, teilweise eine Minute dann draußen bleiben oder eben auch mal eine Ecke für den Gegner, wenn der Abstoß nicht schnell genug ausgeführt wird. Das sind so die großen Neuerungen.
0: Ja, und es gibt jetzt auch ein bisschen mehr Free-TV zu sehen, ne? Also RTL hat ja Sky gekauft, das heißt
2: ganz
0: also,
2: richtig.
0: Danke dafür, wir profitieren alle davon. Union spielt morgen Nachmittag in der Alten Försterei gegen Eintracht Frankfurt. Mhm. Eine Spielpremiere für den neuen Trainer Mauro Lustrinelli. Das Spiel von Union gibt's morgen live bei Sky. Da ist morgen in Köpenick dann womöglich das ein oder andere Bundesliga-Abo in der Schultüte bei der Einschulung. Kann ich mir vorstellen.
2: Nicht. Ja, wobei man auch sagen muss, eigentlich muss man die Saison gar nicht mehr sich angucken und auch gar nicht mehr spielen. Es gibt nämlich eine KI, die hat jetzt ausgerechnet, wo die Bundesliga-Vereine so landen. Union landet auf einem souveränen 12. Platz. Glaube ich, ist erstmal okay für die Köpenicker. Hat eben auch ausgerechnet, ganz überraschend, der FC Bayern wird wohl deutscher Meister.
0: Ja. Hm.
2: Aber man merkt auch, dass da noch ein paar Schwächen hinterstecken, hinter diesem Computer, denn er sagt unter anderem auch, dass Schalke wieder absteigt. Ist ja Quatsch.
1: Ist ja Nö, aber ist doch schön. Machen wir so. Sind wir fertig mit dem Fußball, ne?
0: Ja, Verena, ich würde das unterschreiben. Ich glaube, Benny als Schalke-Fan eher weniger.
2: Ja.
0: Ich glaube, der Supercomputer steht irgendwo in Dortmund. Das muss die Lösung des Rätsels sein. Also viel Spaß beim Fußball gucken und noch mehr Wochenendtipps, bei denen man dann wirklich rauskommt aus dem Wohnzimmer, gibt es zum Beispiel auch morgen bei uns in unseren Weekend
1: Vibes. Das stimmt, natürlich.
0: Von 8 bis 12.
1: Ja.
0: Jetzt schauen wir ins 104.6 RTL Verkehrslagezentrum. Commander Frank, du hast eine Plane und eine neue Baustelle für uns.
3: Jan, gehört aber nicht zusammen. Die Plane, die liegt auf der A10 in westlichen Berliner Ring Richtung Dreikafelland zwischen Spandau und Brieselang quer auf der Autobahn. Bitte vorsichtig dort fahren. Und die neue Baustelle ist in Tegel, nämlich auf der Veitstraße. Tegel-Veitstraße zwischen Treskostraße und Medebacher Weg in beiden Richtungen. Jetzt nur noch eine Spur abwechselnd frei. Und die Kollegen bauen da bis zum 30. Oktober. Der aktuellste Blitzer, den hat Tatjana entdeckt auf dem westlichen Berliner Ringhöhe Spandau. Dankeschön und ein schönes Wochenende. Staus und Blitzer bitte an die 030 8848 110.
1: Und zum Wetter noch kurz. Pattige Wolken heute, ab und zu auch Regen, aber auch die Sonne kommt raus. 28 Grad werden es höchstens.
0: Das ist krass. Es gibt neue Entwicklungen beim Hackerangriff auf den Berliner Senat. Halte ich fest, Verena. Ein Erpresserbrief ist da jetzt nämlich aufgetaucht.
1: Hey.
0: Thema gleich in RTL aktuell. Um 8:20 Uhr.
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0: 8, 8.15 Uhr.
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0: Hörst du 104.6 RTL Morgencrew?
1: Morgen.
0: Und Brandenburgs lustigste Morgenshow. Endspurt heute.
1: Ja.
0: Stars for Free on Tour mit Mark Forster. 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Es geht wirklich um die allerletzten Tickets
1: genau.
0: Heute bei uns in der Show. Und jetzt bei uns am Telefon Jette aus Ludwigsfelde. Jette?
2: Hallo.
3: Hi.
0: Soll ich dir mal was verraten, Jette?
3: Ja.
4: Und die Tickets sind für dich.
1: Glückwunsch.
0: Du bist mit dabei.
3: Mega cool.
1: Das Tochterrassenkonzert im Now Berlin Hotel direkt an der Stralauer Allee. Wirklich
3: wow.
1: Ganz, ganz schön. Das ist eine exklusive Location mit Snacks, mit Drinks und natürlich mit Blick auf die Spree.
0: Und mit Blick auf Mark Forster.
1: Cool. Das
0: zählt
1: Wichtigste.
0: Ja dazu, ne?
3: Vielen, vielen Dank.
0: Hast du schon einen Lieblingssong, den du auf jeden Fall mitfilmst und mitsingst?
3: Da sind so viele dabei. nee, kein Spezielles.
0: Das Schlimme ist ja, man kann ja auch wirklich jeden Song mitsingen und mitfilmen.
1: Ja,
0: ne?
1: Also stimmt, ja.
0: Langweilig wird es an dem Abend auf jeden Fall nicht. Wir sehen uns in exakt 11 Tagen. Cool, dass du mit dabei bist und ein schönes Wochenende.
1: Bis dann.
3: Cool, lieben, lieben Dank. Euch auch.
1: Ciao, danke dir. 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Nächste Chance um 11 bei Juliane.
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6: 8.20 Uhr. Ich bin Benjamin Herrmann. Guten Morgen. Die Hacker der Berliner Senatsverwaltungen fordern jetzt Lösegeld. Das hat der RBB aus mehreren Quellen erfahren. Wie hoch die Summe ist, ist offen. Unklar ist außerdem auch, ob wirklich die ursprünglichen Angreifer dahinter stecken. Gleichzeitig wurde bekannt, dass die Hacker schon deutlich länger unentdeckt in den Systemen der Verwaltung gesteckt haben. Heute Vormittag beraten Senatskanzlei, Bundes- und Landessicherheitsbehörden sowie Verfassungsschutz, LKA und BKA im Roten Rathaus über die aktuelle Lage. Für zehntausende Berliner Kinder beginnt dieses Wochenende ein neuer Lebensabschnitt. Sie werden eingeschult. Nach den großen Feiern am Samstag startet für die ABC-Schützen am Montag der erste reguläre Unterricht. Die Polizei und die Verkehrswacht appellieren an alle Autofahrer, im Umfeld von Grundschulen besonders aufmerksam zu fahren und das Tempo zu drosseln. Mit dem neuen Schuljahr treten zudem erweiterte Fördermaßnahmen in Sprach- und Lesekompetenz an den Berliner Grundschulen in Kraft.
7: Das ist eine persönliche Herabsetzung, die geht zu weit. Uns nun und auch mir persönlich einen vorsätzlichen Bruch meines Amtseides vorzuwerfen, war schon ziemlich harter Tobak.
6: Im RTL aktuell Spezial bei Pina Atalay hat sich Bundeskanzler Friedrich Merz den Fragen verschiedener Bürger gestellt. Dabei ging es, wie eben gehört, teilweise ganz schön zur Sache. Und deshalb bin ich froh, heute Morgen mit unserer Moderatorin Pina Atalay sprechen zu können. Guten Morgen, Pina. Wie hast du den Kanzler gestern Abend denn wahrgenommen?
8: Es ist sicherlich nicht so einfach für einen Bundeskanzler im TV auf Bürgerinnen und Bürger zu treffen. Aber dann ist da doch eine andere Situation. Und er musste schon auch heftige Kritik einstecken, wie ich finde. Er hat in vielen Situationen auch souverän reagiert. Ich war aber doch überrascht, dass er bei der einen oder anderen Stelle dann doch ein bisschen emotionaler wurde. So kennt man ihn zwar manchmal, aber es ging zum Teil hitzig zu. Ich hätte gedacht, dass er ein bisschen cooler ist.
6: Ja, war eine wirklich sehr spannende Runde. Danke dir, Pina. Und am Tisch mit Friedrich Merz, mit vielen weiteren Aussagen des Kanzlers, gibt's bei rtl.de und RTL Plus nochmal zum Nachschauen. Liebe muss nicht teuer sein, zumindest wenn man in der richtigen Stadt wohnt. Das zeigt jetzt der neue Cheap Date Index. Der bewertet die durchschnittlichen Kosten für ein klassisches Rendezvous mit Essen, Getränken, Entertainment und auch der Anreise zum Treffpunkt für zwei Personen in verschiedenen Städten weltweit. In Deutschland hat Leipzig die Nase vorn, im Osten datet man bundesweit generell am günstigsten. Wer dagegen in Düsseldorf oder in Frankfurt am Main datet, der muss am tiefsten in die Tasche greifen. Und wer den absoluten Sparflirt sucht, der muss nach Neu-Delhi fliegen, dort ist der Date Index am günstigsten. Verliebte in Genf und in Zürich müssen für ein Standard-Date dagegen am meisten zahlen. 104.6 RTL, immer 10 Minuten früher, auf den Punkt informiert.
9: 8 Uhr und 22 Minuten. Guten Morgen, ich bin Commander Frank Hellberg, live aus dem 104.6 RTL Verkehrslagezentrum. Mir wurde gerade ein schwerer Unfall aus Hennigsdorf reingemeldet. Der ist passiert auf der Neuendorfer Straße, also direkt unter der Bahnbrücke. Ein Auto hat einen Radfahrer erfasst. Zurzeit sind die Ersthelfer nur vor Ort, also die Rettungskräfte werden jetzt in Kürze eintreffen. Die Neuendorfer Straße wird garantiert in beiden Richtungen dann direkt dort unter der Bahnbrücke komplett gesperrt. Hennigsdorf, schwerer Unfall auf der Neuendorfer Straße. Geblitzt wird in Wedding auf der Afrikanischen Straße, dann in Potsdam auf der Zeppelinstraße und in Pankow auf der Hermann-Hesse-Straße hat Luca entdeckt. Dankeschön. Staus und Blitzer bitte an die 030 884 8410. 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
1: Guten Morgen. 20 Grad, 28 Grad kriegen wir höchstens. Ist ja phasenweise etwas grau, kann auch mal kurz regnen, aber auch die Sonne kommt noch raus. Am Wochenende mal Sonne, mal auch ein bisschen Regen bei 25 bis 27 Grad.
0: Gleich kannst du wieder mitraten, welches Gerücht stimmt wirklich über mich und was ist totaler Quatsch? Wir spielen die nächste Runde Jans oder Janich um kurz nach halb.
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0: Guten Morgen, wir haben es 8:27 Uhr, kurz vor 8:30 Uhr.
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0: Das sind die besten neuen Hits. Ariana Grande, Hey That I Made You Love Me. Schönen guten Morgen. Hier ist die 104.6 RTL Morgen Crew mit mir, Jan Lohan. 8.36 Uhr. Und es wird wieder Zeit, ein bisschen was über mich preiszugeben.
1: Ja.
0: Und du kannst mit rätseln.
2: Jan oder ja auch nicht?
0: Christian aus Hohenschönhausen ist am Telefon. Schönen guten Morgen.
3: Ja, einen zauberhaften guten Morgen, ihr Lieben.
1: Morgen.
0: Pass auf, Christian, wir spielen gemeinsam Jans oder Janich. Das heißt also, ich werde dir gleich zwei Aussagen quasi an deinen Arbeitsplatz servieren. Und du musst entscheiden, welche ist richtig, welche stimmt und welche Aussage ist kompletter Schwachsinn.

0: Junge mit Manieren. Ich würde niemals meinen Hertha-Spielern den E-Scooter wegschnappen.
1: Na, dann würde ich vielleicht nochmal drüber nachdenken.
0: Ich hab das geflüstert und dir ganz leise als Tipp mitgegeben.
1: Na, dann würde ich sagen, dann wurdest du wohl, du wurdest bestimmt schon mal um mir tackeln, aber du würdest niemals deinem Lieblingsspieler sein.
0: Christian, okay. Das ist vollkommen richtig. Glückwunsch.
2: Ja, cool.
0: Nee, ich wurde tatsächlich mal von einem deutschen Footballmeister umgetackelt, von den Potsdam Royals nämlich. Ja. Da hatten wir damals eine Aufnahme und es ging darum, quasi sich umtackeln zu lassen. Das war so meine Challenge. Ach so. Und wir haben extra noch so ein Kissen auf den Boden gelegt, damit, wenn ich dann falle, was passieren wird, weil der Mann war ein Kühlschrank. So. Da habe ich umgetackelt und ich bin natürlich hinter das Kissen gefallen. Also ja, cool. Voll auf den Arsch rauf. Naja, das hat ein bisschen wehgetan, aber war eine tolle Erfahrung. Ich wurde schon mal umgetackelt.
2: Cool.
1: Nicht schlecht.
0: Christian, wenn du möchtest, nehme ich dich das nächste Mal mit. Dann lassen wir uns beide umtackeln.
1: Du, wenn man mich umtackelt, dann rolle ich weg. Das ist kein Problem. Also.
0: Christian, vielen Dank fürs Mitspielen.
2: Jo, danke schön.
0: Und weil du richtig lagst, kriegst du natürlich von uns auch noch einen limitierten 104.6 RTL Louis Vuitton Beutel.
2: Na
0: damit
2: klar.
0: Kannst du dann schön am Wochenende shoppen und angeben.
2: So.
1: Ja.
2: Ciao.
0: 8.38 Uhr, rüber zu Commander Frank ins 104.6 RTL Verkehrslagezentrum. Du hast ein Update vom Unfall in Hennigsdorf.
3: Ja, in Hennigsdorf, die Neuendorfstraße, ist ja nach schweren Unfall jetzt komplett gesperrt worden. Inzwischen sind Polizei und auch die Rettungskräfte eingetroffen. Bis dahin waren ja noch die Ersthelfer vor Ort. Und deshalb ist jetzt erstmal die Neuendorfstraße direkt unter der Bahnbrücke komplett gesperrt. Was ist passiert? Ein Auto hat einen Radfahrer erfasst und das wird garantiert eine Weile dauern. Unfall, ganz einfach gesagt, mit Personenschaden. Da muss erstmal der Unfalluntersuchungsdienst auch ran. Also ich rechne mindestens, dass wir eine Stunde die Sperrung haben, da auf der neuen Dorfstraße in Hennigsdorf. Geblitzt wird in Potsdam auf der Zeppelinstraße, hat Lilly entdeckt. Dankeschön. Staus und Blitzer, bitte an die 030 88484 110.
4: Und zum Wetter noch kurz. 21 Grad haben wir erreicht, 28 werden es noch. Paar dickere Wolken, ab und zu Regen, aber auch noch Sonnenschein heute.
0: So, die Top 3 der Jugendwörter sind raus.
2: Oh.
0: Und ich habe eine Überraschung.
2: Ja?
0: 6ix7ine hat es nicht in die Top 3 geschafft.
2: Ach, siehste.
0: Ich bin da eigentlich ganz froh drüber, muss ich sagen. Wer stattdessen mit dabei ist, hörst du gleich in RTL aktuell um 10 vor.
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0: Kamerad, wie mein, schönen guten Morgen. Hier ist die 104.6 RTL
1: Morgencrew,
0: Berlins und Brandenburgs lustigste Morgenshow. 8.42 Uhr. Ja, und damit der Start jetzt in den letzten Arbeitstag der Woche auch direkt zu so einer Art Party-Warm-up für heute Abend wird.
1: Naja, klar.
0: Gleich für dich wieder mehr Musik am Stück. Die besten neuen Hits zum Mitfeiern und Mitdancen ab 5 nach 9. Also mach schon mal dein Radio laut. Das lohnt sich jetzt sowieso schon.
1: Absolut.
0: Das sind Bebe Rexha und Faithless mit den besten neuen Hits. New Religion.

0: Schönen guten Morgen, 8:45 Uhr. Wir haben es 8.45 Uhr.
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1: Schönen Freitag, das sind wir still. Things We Lost in the Fire um 8.50 Uhr. Du hörst die 104.6 RTL Morgenshow. Berlins und Brandenburgs lustigste Morgenshow. Gibt eine ganz wichtige Info für dich. Falls du morgen hier so eine Armada von Feuerwehrautos durch Berlin fahren sehen solltest, das ist geplant. Mach dir keinen Stress. Die Berliner Feuerwehr feiert nämlich Geburtstag, 175. Jubiläum und startet morgen eben einen großen Fahrzeugkorso. Man könnte das so ein bisschen als den Karneval der Löschkulturen bezeichnen.
2: Um 10 geht's los am Flughafen Tegel. Dann fahren die über Ernst-Reuter-Platz, den 17. Juni, Potsdamer Platz bis zum Technikmuseum in Kreuzberg. Das sind 80 Feuerwehrautos.
1: Krass.
2: Und teilweise auch so richtig alte historische Teile.
1: Würde mich nicht wundern, wenn Leute mal stehen bleiben und gucken.
2: Na, mit Sicherheit.
1: Zum Beispiel unser Kollege Chris am Nachmittag. Der ist ja sogar mit am Start. Chris, du bist ja Teil der Freiwilligen Feuerwehr. Deswegen kann ich mir vorstellen, funkeln deine Augen bei dem Thema auch so.
3: Das ist wirklich so. Aber ich denke mir da bei diesen historischen Fahrzeugen auch immer so, was die für eine krasse Geschichte geschrieben haben. Also wie viele Kollegen damit ausgerückt sind. Wie viele Menschen die gerettet haben bei uns aus der Stadt. Wir haben das manchmal, wenn wir so einen ganz alten RTW haben bei uns, dann frage ich mich auch immer so, ey, was da schon alles drin passiert ist. Ich will es manchmal gar nicht so wissen. Aber nein, ich glaube, es wird ganz großartig, nicht nur für alle Feuerwehrfans, nicht nur für alle Blaulichtfans. Ich freue mich da sehr drauf.
1: Ja, für alle Berliner, safe. Also ab 14 Uhr morgen stehen die Feuerwehrautos alle am Technikmuseum und dann kann man die nochmal in Ruhe bewundern. Und es gibt sogar Vorführungen der Fahrzeugtechnik.
2: Oh.
1: Verena, ich habe noch einen. Wenn das nicht Spritze wird morgen.
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5: 8.51 Uhr. Ich bin Benjamin Herrmann. Guten Morgen. Die mutmaßlichen Hacker der Berliner Verwaltungen erpressen jetzt den Senat. Wie der RBB berichtet, gibt es eine Lösegeldforderung. Wie hoch die ist, ist nicht bekannt. Michael Bottlick.
6: Unklar ist auch, ob hinter der Aktion die wirklichen Hacker stecken oder jemand anderes die Situation nur ausnutzen will. Wie der Senat damit umgeht, wird heute Nachmittag in einer Krisensitzung der Senatskanzlei, Bundes- und Landessicherheitsbehörden sowie Verfassungsschutz, LKA und BKA im Roten Rathaus besprochen. Inzwischen ist außerdem klar, dass die Hacker schon deutlich länger unentdeckt im System waren als bisher bekannt und auch sensible Daten gestohlen wurden. Wie groß der Schaden wirklich ist, wird aktuell noch ermittelt.
5: Verbraucherschützer fordern strengere Social-Media-Regeln. Schutzmaßnahmen wie Zeitlimits, nächtliche Sperren oder deaktivierte Nachrichten könnten den Nutzungsdruck von Minderjährigen verringern, so die Chefin des Bundesverbandes der Verbraucherzentralen Ramona Popp. Fiona Reinhardt berichtet.
7: Es dürfe nicht das Ziel sein, Kindern einfach nur Nutzungsgrenzen zu setzen. Stattdessen brauche es Plattformen, die von vornherein sicher sind und wo Kinder und Jugendliche geschützt werden, anstatt sie Algorithmen auszusetzen, die darauf ausgelegt sind, ihre Aufmerksamkeit möglichst lange zu binden. Hintergrund des Ganzen ist ein Prozess um Social-Media-Sucht in den USA. Hier hatte Facebook-Mutterkonzern Meta einer Zahlung von insgesamt knapp 16,7 Milliarden US-Dollar zugestimmt. Mehrere US-Bundesstaaten hatten dem Unternehmen vorgeworfen, Kinder bewusst in die Social-Media-Sucht getrieben zu haben.
5: Die Top 3 der Jugendwörter des Jahres steht. Crash Out, Peak und Ragebait haben es ins Finale geschafft. Crash Out steht für einen Wutausbruch, Peak bedeutet der absolute Höhepunkt und Ragebait beschreibt Dinge, die bewusst Wut auslösen sollen. Bis zum 28. September kann jetzt für den Sieger unter jugendwort.de abgestimmt werden. Ab heute rollt der Ball wieder in der Fußball-Bundesliga der Männer. Meister Bayern München eröffnet die Saison mit einem Heimspiel gegen den VfB Stuttgart. Thomas Thunfeld.
8: Mit 16 Punkten Vorsprung sicherten sich die Bayern in der letzten Saison den Titel. Und die große Frage ist natürlich, kann sie ein Team stoppen und die Liga zumindest ganz oben etwas spannender machen? Vize Dortmund, der sich gut verstärkt hat, Leipzig oder vielleicht auch der erste Gegner der Bayern aus Stuttgart? 14 Auftaktspiele in Serie haben die Münchner nicht verloren bei 12 Siegen. Und einer unter den 75.000 im Stadion wird heute ganz genau hingucken. Jürgen Klopp, der neue Bundestrainer.
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9: 8 Uhr und 54 Minuten. Guten Morgen, ich bin Commander Frank Hellberg, live aus dem 104.6 RTL Verkehrslagezentrum. Ein Reifenplatzer und eine neue Baustelle. Reifenplatzer auf der A9 Richtung Berlin. Zwischen Kleinmarzehns und Niemeck liegen die Reifenteile. Bitte vorsichtig dort fahren. Zwischen Kleinmarzehns und Niemeck. Und die neue Baustelle ist in Tegel, nämlich auf der Veitstraße zwischen Treskostraße und Medebacher Weg. In beiden Richtungen nur eine Spur, jetzt abwechselnd frei. Und die Baustelle bleibt bis zum 30. Oktober. Die aktuellsten Blitzer gerade reingefunkt wurden. Hier Kreuzberg-Obernstraße, Zossen, Glienicker Straße und mal wieder südlicher Berliner Ring im Dreieck. Spreeau hat Beatrice gemeldet. Dankeschön. Staus und Blitzer bitte an die 030 8848 4110. 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
2: Morgen 21 Grad, 28 Grad höchstens, bisschen trüber heute insgesamt. Ab und zu kann es auch kurz regnen, aber auch die Sonne schafft's noch raus. Am Wochenende mal Sonne, mal Wolken, mal Regen und es bleibt schön warm, 25 bis 27 Grad.
1: Free Tickets zum Friday, gewinne deine Kinokarten gleich für den neuen Action-Blockbuster von Hollywood-Star Jason Statham.
2: Cool.
1: Um kurz nach 9.
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2: 8:58 Uhr, 2 Minuten vor 9.

0: 9 Uhr in Berlin, Berlin und Brandenburg. Einen schönen Freitag.
1: Guten Morgen.
0: Hier ist die 104.6 RTL Morgencrew. Berlins und Brandenburgs lustigste Morgenshow. Ab sofort mit mir, Jan Lohan. Heute ist Finaltag. Start ja. 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
1: Taylor Swift ist das. Blank Space. Schönen guten Morgen. Hier ist die 104.6 RTL Morgencrew. Hey, morgen. Am Freitag um 9:09 Uhr. Und wer am Wochenende noch nichts vorhat, wie wär's denn mit Kino? Wann warst du das letzte Mal, Verena?
2: Ich war letztes Jahr, schon eine Weile her. Ich habe Elio angeguckt. Das ist dieser Disney-Animationsfilm, der irgendwie gefloppt ist. Ich fand den aber wirklich ganz, ganz wundervoll.
1: Ja, du und Disney, das passt ja auch irgendwie, ne?
2: Ja, ja, das war wirklich ein schöner Film.
1: Ich war vor 2 Wochen, um mir Spider-Man anzuschauen.
2: Oh.
1: Und, muss man ja scheinbar, wenn man in der Mittagspause nicht ausgegrenzt werden will. Alle sprechen über diesen Kinofilm. Und ich habe echt gemerkt, muss ich sagen, Kino boomt wieder.
2: Mhm.
1: Also allein bis Juli dieses Jahr wurden in Deutschland fast 48 Millionen Kinotickets verkauft.
2: Wow, das ist viel.
1: Das sind 7 Millionen mehr als im Vorjahreszeitraum.
2: Ja.
1: Und ich finde, daran sieht man dann ganz gut, welche Auswirkungen so eine Hitzewelle haben kann, wenn Kinos klimatisiert sind. Nee, aber gab ja auch große Blockbuster dieses Jahr, muss man auch
2: total
1: sagen.
2: Total, ja. Den Super Mario Galaxy Film zum Beispiel, Der Teufel trägt Prada 2.
1: Mhm.
2: Dann hatten wir den Michael Jackson Film und natürlich die Odyssee und deinen Spider-Man Film jetzt.
1: Ja, stimmt.
2: Und Experten sagen sogar, das könnte wohl das erfolgreichste Kinojahr der letzten 10 Jahre werden.
1: Na, da freuen sich bestimmt nicht nur Kinohersteller bzw. Betreiber, sondern auch Popcorn-Hersteller. Die haben richtig Bock darauf. Und jetzt am Wochenende geht's direkt weiter, denn der neue Actionfilm von Hollywood-Star Jason Statham ist endlich draußen.
2: Ja.
1: Heißt Mutiny.
3: Wir haben einen blinden Passagier. Jetzt zählt nur eins, sie und diese Menschen in Sicherheit zu bringen. Uns geht langsam die Zeit aus. Was zum Teufel willst du? Vergeltung.
1: Jason Statham als Special Force Soldat, der sich im Alleingang um Gangster auf einem Frachtschiff kümmert.
2: Klingt gut.
1: Also Testosteron pur, mit knallharten Fights. Und wenn wir dir darüber berichten, na klar, kriegst du von uns auch Tickets geschenkt. Wenn du durchrufst, hast du die Chance dazu. 030 884 8484. Viel Spaß im Kino und schönes Wochenende.
2: Jo.
4: 9:10 Uhr. Guten Morgen. Ich bin Commander von Kellberg, live aus dem 104.6 RTL Verkehrslagezentrum. Und da ist mal wieder was von der Ladefläche geflogen. A10, nördlicher Berliner Ring. Für alle, die Richtung Dreieckhaveland dort fahren. Zwischen Oberkrämer und Dreieckhaveland liegen Holzteile auf der rechten Spur. Vorsichtig dort fahren. Und Starken hat eine neue Baustelle, nämlich der Segefelder Weg ist einspurig. Zwischen Hackbuschstraße und am Kiesteich steht jetzt eine Baustelle. Ampel gebaut wird dort bis zum 28. September auf dem Segefelder Weg. Geblitzt wird Pankow, Hermann-Hesse-Straße, hat Lukas entdeckt. Dankeschön. Staus und Blitzer, bitte an die 030 88484 110.
2: Guten Morgen, 21 Grad, 28 Grad sind maximal drin heute. Wir haben dick bewölkte Phasen und auch mal ein bisschen Regen zwischendurch, aber auch die Sonne kommt raus. Am Wochenende 25 bis 27 Grad, geht ähnlich weiter, mal Sonne, mal Wolken, mal so ein bisschen Regen.
1: Ja, und jetzt zum Start ins Arbeitsfinale dieser Woche. Gibt's mehr Musik am Stück für dich und deine Kollegen, die besten neuen Hits, Kato und John zum Beispiel, Miley Cyrus oder One Republic, gleich.
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0: Die besten neuen Hits. Kato und John, Turn the Lights Off. Hier ist die 104.6 RTL Morgencrew.
1: Morgen.
0: Berlins und Brandenburgs lustigste Morgenshow. Heute Morgen waren Verena und ich ziemlich angespannt.
1: Ja.
0: Kurz nach sechs war nämlich Highlight, der Höhepunkt der Mondfinsternis.
1: Genau.
0: Über Berlin und Brandenburg. So, es gab nur ein Problem. Also naja, eigentlich ist das ja gut, man hat den Mond wirklich nicht gesehen.
1: Nee.
0: Das lag aber nicht an der Finsternis, das lag an den Wolken.
1: Ja, es war doch ein bisschen trüb.
0: Wir beiden Deppen sind schön auf die Dachterrasse gegangen, weil wir dachten, geil, jetzt können wir schön Mondfinsternis
1: gucken. Historisches Ereignis.
0: Hat ja gar nichts gebracht. Gut, es gab einen schönen Sonnenaufgang. Das war
1: stimmt,
0: irgendwie so die Side-Story.
1: Den haben wir erlebt.
0: Die war ganz
1: toll.
0: Schön, aber ansonsten hätte man das auch irgendwie sich sparen lassen können. Wie war es denn bei dir? Vielleicht hast du ja irgendwie so eine Stelle am Himmel erwischt, wo ein bisschen was zu sehen war. Wenn du Bilder gemacht hast, schick uns die.
1: Ja, genau, haben wir Interesse.
0: Nichts gesehen.
1: Nee.
0: Das hier sind die besten neuen Hits für deinen Freitag, The Bowser.

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0: Louis Hammerstone mit den besten neuen Hits. To Love Somebody. Schönen guten Morgen. Hier Hallo. Ist die 104.6 RTL Morgen Crew.
1: Morgen.
0: Morgen ist Einschulung in Berlin.
1: Ja.
0: Die Aufregung steigt wahrscheinlich. Dann beginnt der Ernst des Lebens für fast 36.000 Berliner ABC-Schützen.
1: Genau, aber keine Sorge, denn in alter Morgen Crew-Tradition hören deine Kids natürlich alle Lifehacks, die sie zum Schulstart brauchen, direkt bei uns.
0: Ja, und zwar von den Profis persönlich.
1: Ja.
0: Von den Zweitklässlern.
1: So.
0: Die süßesten Schultipps ever. Am Montagmorgen bei uns um 6.35 Uhr. Das wird wirklich

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0: Schönen Freitag, hier ist die 104.6 RTL Morgencrew. Jan und Verena für dich am Start. Nicht vergessen, letzte Chance heute auf Stars for Free on Tour.
1: Ja, ja, genau.
0: Wenn du Mark Forster live und hochexklusiv an der Spree erleben willst, dann auf jeden Fall um 11 Uhr heute bei Juliane einschalten.
1: Unbedingt.
0: Und natürlich dann 15 Uhr bei Chris am Nachmittag.
2: Ja.
0: Chris, bist du ready dafür?
2: Ja, ich bin ehrlich gesagt schon ein bisschen aufgeregt. Guten Morgen erstmal.
1: Hallo.
2: Weil, wenn man so weiß, das sind die allerletzten Tickets, die rausgehen, dann geht sogar der Puls hier als Moderator hoch. Deswegen freue ich mich sehr auf die Show. 15 Uhr, die allerletzten Tickets für Mark Forster.
0: Also wir läuten ihn ein, den finalen Ticket-Countdown. Wir freuen uns drauf. Danke Chris, schon mal einen schönen Start ins Wochenende.
2: Ja, euch auch.
1: Danke. Bis dann.

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1: 9.51 Uhr. Ich bin Benjamin Herrmann. Guten Morgen. Wie gerne Berliner in ihrer Stadt leben, das hängt stark vom Bezirk ab. Das zeigt eine neue Forsa-Umfrage für T-Online. Die Ergebnisse hat Michael Buttlick.
2: In Mitte sagen 85%, sie leben gerne hier in Berlin. Unter den Lichtenbergern ist es nur gut die Hälfte der Menschen. Im Schnitt liegt die Hauptstadt bei 69%. Damit schneiden andere Großstädte wie Köln oder Frankfurt deutlich besser ab. Auch beim Alter gibt es Unterschiede. Junge Berliner zwischen 16 und 29 sind am zufriedensten. Bei den 45 bis 59-Jährigen sinkt der Wert am stärksten. Als größte Herausforderung werden der Berliner Wohnungsmarkt, die Vermüllung und Kriminalität genannt.
1: Ein Date in Berlin ist weiterhin eine günstige Alternative für Verliebte. Das zeigt der neue Cheap Date Index. Der bewertet die durchschnittlichen Kosten für ein klassisches Rendezvous mit Essen, Getränken, Entertainment und der Anreise zum Treffpunkt für zwei Personen in verschiedenen Städten weltweit. Berlin landet mit Ausgaben in Höhe von 254 Euro pro Date auf Platz 25. Wer den absoluten Sparflirt sucht, der muss übrigens nach Neu-Delhi fliegen. Dort ist der Date-Index am günstigsten. Verliebte in Genf und Zürich müssen für Romantik weltweit dagegen am tiefsten in die Tasche greifen. Der Herbst der Reformen kann kommen. Die Spitzen von Union und SPD beenden heute ihre Klausurtagung in Münster. Dort haben sie ihre Pläne für die nächsten Monate vorbereitet. Im Mittelpunkt steht dabei das Reformpaket zum Umbau der Sozialsysteme. Tine Klimach.
3: Teil der laufenden Debatte ist, ob die abschlagsfreie Rente nach 45 Beitragsjahren, auch Rente mit 63 genannt, abgeschafft wird. Das empfiehlt die Rentenkommission. Daran wollen sich auch Kanzler Merz und Arbeitsministerin Baas halten, trotz aller Widerstände aus den eigenen Reihen. Es soll aber niemand bestraft werden, sagte zuletzt Unionsfraktionschef Thorsten Frey. Trotz des demografischen Wandels wolle man ein Rentensystem, das am Ende für alle Menschen gute Ergebnisse bringe, so Frey. Es soll auch Härtefall- und Übergangsregeln geben. Auch das hatte die Rentenkommission empfohlen.
1: Die Top 3 der Jugendwörter des Jahres steht. Crash Out, Peak und Ragebait haben es ins Finale geschafft. Crash Out steht für einen Wutausbruch, Peak bedeutet der absolute Höhepunkt und Ragebait beschreibt Dinge, die bewusst Wut auslösen sollen. Bis zum 28. September kann jetzt für den Sieger unter jugendwort.de abgestimmt werden. 104.6 RTL, immer 10 Minuten früher, auf den Punkt informiert.
4: 9.54 Uhr, guten Morgen, ich bin Commander von Kellberg, live aus dem 104.6 RTL Verkehrslagezentrum. Der Berufsverkehr am Freitag hat sich eigentlich zurückgehalten, aber jetzt haben wir hier gerade 15 Minuten passiert auf dem Hohenzollerndamm. Das Ganze über die Brücke Stadtring 100 auf dem Hohenzollerndamm in beiden Richtungen werden mir hier gezeigt. 15 Minuten mehr, das ist das längste Ding weit und breit, die anderen sind auch alle unter 10 Minuten. Und wir schauen zu einer neuen Baustelle, Oberschöneweide, Treskoallee Richtung Karlshorst. Zwischen an der Wuhlheide und Ehrlichstraße nur eine Spur. Bauarbeiten, die sind dort geplant bis 9. August. Und wir schauen zu den Blitzern. Gemeldet wurde in Potsdam, Zeppelinstraße, Wedding, Afrikanische Straße, hat Anita entdeckt, Dankeschön, und Pankow auf der Hermann-Hesse-Straße. Staus und Blitzer mit an die 030 884 8410. 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
5: RTL-Wetter. Morgen, 22 Grad, angenehme 28 Grad werden es. Auch ein paar dickere Wolken heute und auch ab und zu ein paar Regentropfen. Aber auch die Sonne scheint zwischendurch. Am Wochenende, ähnlich wechselhaft, mal Sonne, mal Wolken, mal Regen, bei 25 bis 27 Grad.
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2: 10 Uhr in Berlin, Berlin und Brandenburg. Du hörst Juliane bei der Arbeit. 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In einer Stunde

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1: Leute,

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Es ist Freitag. Morgen Einschulung in Berlin. Meine 6-jährige Nichte Fritzi ist null aufgeregt. Das sind ja eher die Eltern. Jetzt Endspurt bei der Arbeit und dann ab ins Wochenende, ja? Besten

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Entdecke neue Musik von Gentleman und Michael Patrick Kelly. Reggae trifft Pop, super cool. Hätte ich nie gedacht, dass die beiden mal was gemeinsam machen. Wildfire hörst du gleich. Erst Isaac, die besten neuen Hits.

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Dua Lipa jetzt, Training Season.

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Die Top 3 der Jugendwörter des Jahres ist raus. Überraschend für viele, 6-7 ist nicht dabei. Wer stattdessen im Finale steht, das hörst du gleich hier in 104.6 RTL aktuell. Besten neuen Hits, Olivia Dean jetzt. So

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1: Es ist 10.49 Uhr. Ich bin Benjamin Herrmann. Guten Tag. Wie gerne Berliner in ihrer Stadt leben, das hängt stark vom Bezirk ab. Das zeigt eine neue Forsa-Umfrage für T-Online. Die Ergebnisse hat Michael Buttlik.
2: In Mitte sagen 85%, sie leben gerne hier in Berlin. Unter den Lichtenbergern ist es nur gut die Hälfte der Menschen. Im Schnitt liegt die Hauptstadt bei 69%. Damit schneiden andere Großstädte wie Köln oder Frankfurt deutlich besser ab. Auch beim Alter gibt es Unterschiede. Junge Berliner zwischen 16 und 29 sind am zufriedensten. Bei den 45 bis 59-Jährigen sinkt der Wert am stärksten. Als größte Herausforderung werden der Berliner Wohnungsmarkt, die Vermüllung und Kriminalität genannt.
1: Für zehntausende Berliner Kinder beginnt dieses Wochenende ein neuer Lebensabschnitt. Sie werden eingeschult. Nach den großen Feiern am Samstag startet für die ABC-Schützen am Montag der erste reguläre Unterricht. Die Polizei und die Verkehrswacht appellieren an alle Autofahrer, im Umfeld von Grundschulen besonders aufmerksam zu fahren und das Tempo zu drosseln. Mit dem neuen Schuljahr treten zudem erweiterte Fördermaßnahmen in Sprach- und Lesekompetenz an den Berliner Grundschulen in Kraft. Verbraucherschützer fordern strengere Social-Media-Regeln. Schutzmaßnahmen wie Zeitlimits, nächtliche Sperren oder deaktivierte Nachrichten könnten den Nutzungsdruck von Minderjährigen verringern, so die Chefin des Bundesverbandes der Verbraucherzentralen Ramona Popp. Fiona Reinhardt berichtet.
3: Es dürfe nicht das Ziel sein, Kindern einfach nur Nutzungsgrenzen zu setzen. Stattdessen brauche es Plattformen, die von vornherein sicher sind und wo Kinder und Jugendliche geschützt werden, anstatt sie Algorithmen auszusetzen, die darauf ausgelegt sind, ihre Aufmerksamkeit möglichst lange zu binden. Hintergrund des Ganzen ist ein Prozess um Social-Media-Sucht in den USA. Hier hatte Facebook-Mutterkonzern Meta einer Zahlung von insgesamt knapp 16,7 Milliarden US-Dollar zugestimmt. Mehrere US-Bundesstaaten hatten dem Unternehmen vorgeworfen, Kinder bewusst in die Social-Media-Sucht getrieben zu haben.
1: Schon bald kann Europa besser vor Unwettern gewarnt werden. Dafür ist ein neuer Wettersatellit ins All gestartet. In 10 Tagen soll er am Ziel ankommen. Ab dann sendet er alle 2,5 Minuten ein neues Bild von Europa und Nordafrika. Dadurch entstehen deutlich bessere Wettermodelle als bisher. Gewitter, Sturzfluten oder auch Waldbrände sollen deutlich schneller erkannt werden können. Die Top 3 der Jugendwörter des Jahres steht. Crash Out, Peak und Ragebait haben es ins Finale geschafft. Crash Out steht für einen Wutausbruch, Peak bedeutet der absolute Höhepunkt und Ragebait beschreibt Dinge, die bewusst Wut auslösen sollen. Bis zum 28. September kann jetzt für den Sieger unter jugendwort.de abgestimmt werden. 104.6 RTL, immer 10 Minuten früher, auf den Punkt informiert.
4: Hallo, ich bin Commander Frank Hellberg, live aus dem 104.6 RTL Verkehrslagezentrum. Das wird uns leider eine ganze Weile begleiten, der Wasserrohrbruch in Kreuzberg, nämlich auf der Dudenstraße. Sie ist jetzt in beiden Richtungen zwischen Mehringdamm und Metfesselstraße gesperrt. Ja, und die rechnen circa mit 8 Wochen, bis sie das Ganze da wieder repariert haben. Die BVG leitet um und die Umleitung, da muss man gut immer 3 bis 4 Minuten raufpacken für die neue Strecke. Geblitzt wird Kreuzberg um. Oberbahnstraße hat Sabrina entdeckt. Dankeschön, ein schönes Wochenende. Dann in Zossen auf der Glienickerstraße, südlicher Berliner Ring im Dreieck Spreeau. Staus und Blitzer, bitte an die 030 88484 110.
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6: RTL-Wetter. 23 Grad jetzt, viele dichte Wolken, im Laufe des Tages Schauer und teils kräftige Gewitter. Unwetter nicht ausgeschlossen. Dennoch warm, 26 bis 29 Grad. Morgen erstmal sonnig, später wolkiger, aber meist trocken, bis zu 26 Grad auch wieder. Sonntag überwiegend wolkig, 24 bis 27 Grad.
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2: Es ist 11 Uhr in Berlin und Brandenburg. Du hörst Juliane bei der Arbeit. 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

0: 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Es ist Freitag. Bei den einen läuft's rund, bei den anderen gerade so gar nicht. Jacqueline, was los?
1: Bei uns ist gerade der Wurm drin. Erst Papa im Krankenhaus, dann mein Mann im Krankenhaus, dann mein Sohn sich in den Sommerferien den

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0: 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Star Sophie on Tour mit Mark Forster. Ich habe die Kathi aus Miesdorf am Telefon. Kathi,
1: ja?
0: Du kriegst meine allerletzten Tickets.
1: Echt? Super.
0: Glückwunsch.
1: Danke.
0: Und ich glaube, wenn da jemand nachher aus der Schule kommt, da wird das Geschrei groß sein, oder?
1: Ja, sehr groß.
0: Deine Tochter kommt natürlich auch mit.
1: Boah, ja, ich freue mich. Also, mir sind Tränen in den Augen. Ich freue mich ganz
0: viel. Es wird wirklich ein ganz, ganz besonderer Abend auf der First Floor Terrasse vom Now Hotel Berlin am 8. September. Mark Forster, super exklusiv. Viel Spaß!
1: Danke!
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2: Die neue von BTS. Hier zeigen sich die 7 Jungs mal nicht ganz so geschniegelt wie sonst. Sie wollen nämlich auch ein bisschen normal sein. Fun Fact: Ryan Tedder von One Republic.

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Heute großer Bundesliga-Start. Meister Bayern München trifft auf den VfB Stuttgart. Es gibt einige neue Regeln diese Saison. Hörst du gleich in 104.6 RTL aktuell. Besten neuen Hits, erst noch Gracie Abrams mit Hit the Wall. Und jetzt Fastball und

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1: 11.49 Uhr. Ich bin Benjamin Herrmann. Guten Tag. Wie gerne Berliner in ihrer Stadt leben, das hängt stark vom Bezirk ab. Das zeigt eine neue Forsa-Umfrage für T-Online. Die Ergebnisse hat Michael Buttlick.
2: In Mitte sagen 85%, sie leben gerne hier in Berlin. Unter den Lichtenbergern ist es nur gut die Hälfte der Menschen. Im Schnitt liegt die Hauptstadt bei 69%. Damit schneiden andere Großstädte wie Köln oder Frankfurt deutlich besser ab. Auch beim Alter gibt es Unterschiede. Junge Berliner zwischen 16 und 29 sind am zufriedensten. Bei den 45 bis 59-Jährigen sinkt der Wert am stärksten. Als größte Herausforderung werden der Berliner Wohnungsmarkt, die Vermüllung und Kriminalität genannt.
1: Viele Erdbeeren und Kirschen, aber weniger Spargel. Brandenburgs Landwirte ziehen eine gemischte Erntebilanz für dieses Jahr. Beim Getreide gibt es rund 2,3 Millionen Tonnen, ein Plus von 6%. Und auch Erdbeeren und Süßkirschen sind gut gewachsen. Auf der anderen Seite kämpfen Spargel und Raps mit Trockenheit und Schädlingen. Beim Spargel gibt es 7 bis 10% weniger Ernte. Und Landesbauernpräsident Henrik Wendorf sieht ein weiteres Problem. Das Verhältnis von Kosten für Diesel und Dünger zu den Einnahmen der Landwirte passt nicht mehr. Viele haben schon zu kämpfen. Liebe muss nicht teuer sein, zumindest wenn man in der richtigen Stadt wohnt. Das zeigt jetzt der neue Cheap Date Index. Der bewertet die durchschnittlichen Kosten für ein klassisches Rendezvous mit Essen, Getränken, Entertainment und auch der Anreise zum Treffpunkt für zwei Personen in verschiedenen Städten weltweit. In Deutschland hat Leipzig die Nase vorn, im Osten datet man bundesweit generell am günstigsten. Wer dagegen in Düsseldorf oder in Frankfurt am Main datet, der muss am tiefsten in die Tasche greifen. Und wer den absoluten Sparflirt sucht, der muss nach Neu-Delhi fliegen, dort ist der Date-Index am günstigsten. Verliebte in Genf und in Zürich müssen für ein Standard-Date dagegen am meisten zahlen. Es geht wieder los. Der FC Bayern und der VfB Stuttgart eröffnen heute Abend die neue Bundesliga-Saison. Klarer Favorit auf den Titel ist auch dieses Jahr wieder der amtierende Meister, die Bayern. Neu mit dabei sind dieses Jahr in der ersten Liga der FC Schalke 04, die SV Elversberg und der SC Paderborn. Außerdem wurden gleich mehrere Regeln von der WM im Sommer übernommen. Ein 8-Sekunden-Countdown bei Abstößen, Einwürfen und Ecken soll das Zeitspiel verringern. Das Eröffnungsspiel Bayern München gegen VfB Stuttgart startet heute um 20.30 Uhr. 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
3: 11.51 Uhr ist der 104.6 RTL Verkehrsreport. Aktuell ist auf den Autobahnen im Umland am meisten los. Schauen wir auf die A9 Halle Leipzig Richtung Berlin. Ganze 30 Minuten mehr einplanen zwischen Köselitz und Niemeck. Und A10 westlicher Berliner Ring, Dreieck Havelland Richtung Dreieck Werder. Hier 20 Minuten Stau zwischen Potsdam Nord und Füben. Auf der A10 im südlichen Ring, Potsdam Richtung Schönefelder Kreuz. Vorsicht, Reifenteile auf der Fahrbahn zwischen Ludwigsfelde Ost und Genshagen. Und dann noch dicker Stau auf der A24, Pritzwalk Richtung Berliner Ring, zwischen Fährberlin und Kremmen. Hier 8 Kilometer aktuell. Es braucht ja etwa 25 Minuten mehr als sonst hier. Geblitzt wird unter anderem Friedrichshain-Andreas-Straße, Kreuzberg-Urban-Straße und Klein-Machno-Ernst-Thälmann-Straße. Staus und Blitzer bitte melden unter 030 88484 110.
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3: RTL-Wetter. 23 Grad jetzt. Viele dichte Wolken. Im Laufe des Nachmittags Schauer und teils kräftige Gewitter. Unwetter nicht ausgeschlossen. Dennoch wird's warm. 26 bis 29 Grad. Morgen geht's super sonnig los. Später wolkiger. Vereinzelt Schauer bis zu 26 Grad. Sonntag überwiegen die Wolken. 24 bis 27 Grad.
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2: 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Du hörst Juliane bei der Arbeit. 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

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Es soll ja heute Nachmittag noch so schütten und stellenweise krass gewittern. Menno, ich wollte heute Abend ins Freiluftkino Friedrichshain Dirty Dancing gucken. Ob ich mal, dass ich den Wettergott noch bezirzen kann hier mit den besten neuen Hits. Der hier hört sich so sommerlich an, oder? Ist

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Freitag! Eltern packen die Schultüten für die Einschulung morgen. Und die Berliner Feuerwehr poliert seine Fahrzeuge noch ab Hochglanz. Morgen ja 175. Jubiläum mit großem Feuerwehrauto Corso. 10 Uhr geht's los am Flughafen Tegel bis zum Technikmuseum in Kreuzberg.

0: DJ Goja war das. Du hast 104.6 RTL, Berlin zum Brandenburgs Hitradio. Gleich Ed Sheeran, Olivia Rodrigo und Disturb.
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Hallo.

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Wie gerne Berlinerinnen und Berliner in ihrer Stadt leben, das hängt stark vom Bezirk ab, zeigt eine neue Forsa-Umfrage. Alle Einzelheiten dazu gleich in 104.6 RTL aktuell. Erst noch Kate und John, Coldplay und jetzt Ariana Grande, die besten neuen Hits.

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2: 12.51 Uhr, ich bin Christian Haffmann, guten Tag. Wie gerne Berliner in ihrer Stadt leben, hängt stark vom Bezirk ab. Das zeigt eine neue Forsa-Umfrage für T-Online. Die Ergebnisse kennt Michael Bottleck.
3: In Mitte sagen 85%, sie leben gerne hier in Berlin. Unter den Lichtenbergern ist es nur gut die Hälfte der Menschen. Im Schnitt liegt die Hauptstadt bei 69%. Damit schneiden andere Großstädte wie Köln oder Frankfurt deutlich besser ab. Auch beim Alter gibt es Unterschiede. Junge Berliner zwischen 16 und 29 sind am zufriedensten. Bei den 45- bis 59-Jährigen sinkt der Wert am stärksten. Als größte Herausforderung werden der Berliner Wohnungsmarkt, die Vermüllung und Kriminalität genannt.
2: Der Arbeitsmarkt in Berlin hat sich im August schwach entwickelt. 227.960 Menschen waren in diesem Monat erwerbslos gemeldet. Das teilte die Regionaldirektion der Bundesagentur für Arbeit mit. Das sind über 4.000 mehr als im Juli. Als einen Grund nennt die Behörde die Urlaubszeit. Die Arbeitslosenquote ist im Vergleich zum Vormonat um 0,2 Punkte auf 10,6% gestiegen. Nach der Gewalttat an einer Brandenburger Schule hat die Polizei neue Details. Bei einem der Opfer soll es sich um einen 30 Jahre alten Kita-Erzieher handeln, nicht wie zunächst angenommen um den Hausmeister. Die Kita liegt auf demselben Gelände wie eine Grund- und eine Oberschule. Bei der Tat in Gosen-Neu-Zittau im Landkreis Oder-Spree sind gestern eine Frau und ein Mann getötet worden. Ein 19-jähriger Deutscher ist vorläufig festgenommen. Die Polizei geht von einer Beziehungstat aus. Thüringens AfD-Fraktionschef Björn Höcke ist mit dem Versuch gescheitert, den CDU-Ministerpräsidenten Mario Vogt zu stürzen. Ein Misstrauensantrag der AfD-Fraktion gegen den Regierungschef blieb im Landtag in Erfurt erfolglos. Es war bereits der zweite Anlauf der AfD-Fraktion in diesem Jahr, Vogt durch Höcke in der Staatskanzlei zu ersetzen. Fiona Reinhardt hat die Einzelheiten.
4: Anlass für den Misstrauensantrag war erneut der aberkannte Doktortitel von Thüringens Ministerpräsidenten. Björn Höcke fordert deswegen Vogts Rücktritt. Der will sich aber von der AfD nicht klein machen lassen, wie er selbst sagt. Den gescheiterten Misstrauensantrag sieht er als Rückenstärkung. Ein Misstrauensantrag gegen den Ministerpräsidenten geht in Thüringen nur durch, wenn eine Mehrheit der Abgeordneten einen Nachfolger wählt. Deswegen hatte sich Björn Höcke gegen Vogt zur Wahl gestellt, aber ohne Erfolg. Höcke bekam 33 Stimmen, 3 Abgeordnete enthielten sich, 49 stimmten gegen ihn.
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5: 12.54 Uhr ist der 104.6 RTL Verkehrsreport. Der Stadtring ist gut gefüllt. Richtung Süden zwischen Jakob-Kaiser-Platz und Dreieck-Funkturm aktuell 10 Minuten mehr einplanen und dann nochmal zwischen Schmargendorf und Tempelhofer Damm weitere 10 Minuten. In der Gegenrichtung zwischen Oberlandstraße und Schmargendorf staut es sich etwa 15 Minuten. Dann schauen wir noch auf die A103 Abzweig Zehlendorf-Steglitz Richtung Schöneberg. Hier auch mindestens 15 Minuten mehr einplanen zwischen Kreuz Schöneberg und Sachsen. Geblitzt wird unter anderem Friedrichshain-Friedenstraße, Kreuzberg-Urbanstraße und Teltow-Isar-Straße. Staus und Blitzer bitte melden unter 030 884 4110.
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5: RTL-Wetter. 26 Grad jetzt, sieht gar nicht so warm aus. So viele Wolken am Himmel. Im Laufe des Nachmittags erwarten wir Schauer und teils kräftige Gewitter. Bis zu 29 Grad sind noch drin heute. Morgen erstmal sonnig, später wolkiger, vereinzelt Schauer, wieder bis zu 26 Grad. Sonntag überwiegend wolkig, 24 bis 27 Grad.
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0: neuen Hits. Taylor Swift war das. Du hörst 104.6 RTL, Berlin zum Brandenburgs Hitradio am Freitag. 030-884-8484, die Hotline ins Studio. Jana ist dran. Wo bist du? Was machst du?
1: Ich laufe jetzt gerade die Treppen hoch und versuche jetzt gleich eigentlich auch Feierabend zu machen.
0: Oh, das ist gut.
1: Hoffe ich mal natürlich, dass ich auch gleich Feierabend machen kann.
0: Nicht, dass noch irgendjemand mit einer Aufgabe um die Ecke kommt. Hattricks jetzt für dich. Golden, die besten neuen Hits.

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0: 104.6 RTL, Berlin zum Brandenburgs Hitradio, die besten neuen Hits. Gleich Benson Boone, Tom Odell und neu Cat's Eye mit Animal.
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0: jetzt.
1: Es gibt eine neue Girlband, die dank Netflix viral geht. Cat's Eye nennen sich die Mädels. Hatten beim Songschreiben Unterstützung von dem großartigen Ed Sheeran. Und ich glaube, das hört man sogar. Viel Spaß mit Animal.

0: 4.6 RTL, Berlin zum Brandenburgs Hitradio. Gleich ab 14 Uhr, Chris am Nachmittag.
1: Bin schon ein bisschen aufgeregt, muss ich sagen. Ich habe nämlich die allerletzten Tickets für 104.6 RTL Stars for Free on Tour mit Mark Forster.
0: Na, wer schnappt sie sich?
1: Ja,
0: das wird so toll am 8. September.
1: Safe.
0: Ja, schönen Freitag. Happy Wochenende schon mal gewünscht.
1: Dir auch.
0: Danke. Miley Cyrus jetzt, End of

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1: 13 Uhr gleich 48 Minuten. Ich bin Christian Haffmann. Guten Tag. Der Berliner Senat kommt am Nachmittag zu einer Sondersitzung wegen der Cyberattacke auf das Verwaltungsnetz zusammen. Bereits heute Morgen hatten sich der regierende Bürgermeister und die Innensenatoren mit Sicherheitsbehörden von Bund und Ländern beraten. Laut RBB sollen inzwischen Lösegeldforderungen an das Land eingegangen sein. Senatskanzlei und Polizei wollten das noch nicht bestätigen. Die Attacke war am 14. August entdeckt worden. Betroffen sind die Senatsverwaltungen für Verkehr sowie für Bauen und Wohnen. Landeskriminalamt und Staatsanwaltschaft ermitteln. In Velten im Brandenburger Landkreis Oberhavel sitzen seit heute Nacht rund 2200 Haushalte ohne Strom. Grund sind zwei Kabelfehler, teilte die Stadt mit. Betroffen sind Velten Süd sowie die Wohngebiete Parkstadt und Kuschelhain. Insgesamt sind 22 Trafostationen ausgefallen. Laut Energiedienstleister Edis sollen die Reparaturen bis zum späten Nachmittag dauern. Dafür müssen Straßen und Gehwege geöffnet werden. In Velten gibt es eine Anlaufstelle zum Aufwärmen von Essen und zum Laden von Handys. Das ist doch mal eine gute Nachricht aus dem Katastrophengebiet in Nepal. Dort ist eine vierköpfige deutsche Familie gerettet worden. Sie sei zusammen mit anderen Geretteten per Hubschrauber zu einem Armeecamp gebracht worden. Das meldet die deutsche Presseagentur. Fiona Reinhardt hat die Einzelheiten.
2: Währenddessen suchen Rettungskräfte in Nepal und China weiterhin nach mehr als 1400 Vermissten. Darunter sind vermutlich auch noch weitere deutsche Touristen. Während die Bundesregierung von einer niedrigen zweistelligen Zahl deutscher Staatsangehöriger sprach, die derzeit vermisst würden, war bei der nepalesischen Tourismusbehörde von 8 vermissten Deutschen die Rede. 4 von ihnen gehörten demnach zu einer Gruppe von ausländischen Pilgern. Sie seien auf dem Rückweg von einer Pilgerreise gewesen, als der Kontakt zu ihnen abriss. Die Zahl der Toten in Nepal ist inzwischen auf mehr als 500 angestiegen.
1: Dem Medienkonzern Bertelsmann geht es wirtschaftlich so gut wie seit Jahren nicht. Das Unternehmen hat seinen Gewinn im ersten Halbjahr um 45% auf 292 Millionen Euro gesteigert. Der Umsatz ist auf 9,3 Milliarden Euro geklettert. Auch das Streaming-Geschäft von RTL schreibt erstmals schwarze Zahlen. Die Zahl zahlender Abonnenten ist um knapp 21% auf 8,7 Millionen gestiegen. Wegen der guten Entwicklung hat Bertelsmann seine Prognose für das ganze Jahr angehoben. 104.6 RTL, immer 10 Minuten früher auf den Punkt informiert.
3: 13.50 Uhr, hier ist der 104.6 RTL Verkehrsreport. Eine Demo in Charlottenburg ab 14 Uhr zwischen Olof-Palme-Platz und Breitscheid-Platz. Behinderungen, außerdem Hardenbergstraße, Joachimsthaler Straße und Kurfürstendamm sowie Ranke-Straße am besten weiträumig umfahren. Dann haben wir drei längere Staus. Einmal auf der A103, Abzweig Zehlendorf, Steglitz Richtung Schöneberg. 15 Minuten mehr einplanen zwischen Kreuz Schöneberg und Sachsendamm. Dann außerdem A9, Halle-Leipzig Richtung Berlin. Über 30 Minuten mehr dauert's hier zwischen Köselitz und Niemeck. Und A10 westlicher Berliner Ring, Dreieck Havelland Richtung Dreieck Werder. Hier ebenfalls über 30 Minuten mehr einplanen zwischen Spandau und Vöben. Geblitzt wird unter anderem Friedrichshain-Friedenstraße, Kreuzberg-Urbanstraße und Teltow-Iserstraße. Staus und Blitzer bitte melden unter 030 884 84 110.
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3: RTL-Wetter. 26 Grad jetzt. So schön warm und das Ganze ohne Sonnenschein. Viele Wolken am Himmel, im Laufe des Nachmittags Schauer und teils kräftige Gewitter. Dennoch 26 bis 29 Grad höchstens. Morgen geht's sonnig los, später wolkiger, vereinzelt Schauer bis zu 26 Grad. Sonntag überwiegend wolkig bei 24 bis 27 Grad.
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0: vor 14 Uhr in Berlin, Berlin und Brandenburg. Hier ist Chris am Nachmittag auf dem Weg ins Wochenende. 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

0: 104.6 RTL, Berlin zu Brandenburgs Hitradio, Chris am Nachmittag. Ja, dicke Regen- und Unwetterfront auf dem Weg Richtung Hauptstadt. Micha schon im Feierabend.
1: Ich bin mit meinem kleinen Sohn zum Hockeytraining.
0: Oh, das ist aber gut, dass das Hockey ist, weil Hockey ist meist drin, ne?
1: Nee, der macht Feldhockey.
0: Ach so, ja gut, schade. Dann hoffe ich, ihr habt Regenjacken dabei.
1: Ja, wird schon. Man kann
0: du, es gibt ja kein schlechtes Wetter, gibt ja nur schlechte Kleidung, ne?
1: Genau.
0: Hier ist Alex Worn.

Extra zum Start ins Wochenende. The Weeknd für dich rausgekramt. 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Erstes Wochenende nach dem Schulbeginn, ne? Fühlt sich super an, oder? Nur Wetter könnte ein bisschen besser sein. Südwestlich von Berlin geht schon ordentlich ab. Starkregen, stellenweise auch Gewitter. Ich würde sagen, ich schiebe die Regenwolken gleich mal schön zur Seite mit neuem Sommersound von Yücel. Gibt's nach Harry Styles.

0: krassen Sommerhit hier. Jamaican, Yücel, entdecke neue Musik. Auf Berlins und Brandenburgs Hitradio um 14.22 Uhr. Hier ist der 104.6 RTL Verkehrsreport. Und die Kollegen der Berliner Feuerwehr sind schon wieder fleißig. In Wilmersdorf hier in der Ulanstraße. Die ist voll gesperrt in beiden Richtungen zwischen Fechnerstraße und Berliner Straße. Im Moment da ein Feuerwehreinsatz. Dann ist der Stadtring gut gefüllt in beiden Richtungen zwischen Dreieck-Charlottenburg und Tempelhofer Damm. Kannst du locker 20 Minuten oben drauf packen. Und wir haben schon wieder ordentlich Baustellenstau auf der A10 im westlichen Berliner Ring. Richtung Hamburg sind es nur 10 Minuten mehr. Richtung Dreieckwerder kommen 39 Minuten oben auf, das Ganze vor Föben. Geblitzt wird in Kreuzberg, Obernstraße, dann Köpenick-Lindenstraße und Friedrichshain-Friedenstraße. Mehr Verkehr in einer halben Stunde und gleich die besten neuen Hits. Ich habe David Guetta und Alok mit dabei. Run, Run, River.
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0: David Guetta, Alok mit den besten neuen Hits. 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

104.6 RTL, Berlins und Brandenburgs Radio, sind bei diesem Hackerangriff auf zwei Senatsverwaltungen sensible Daten abgeflossen und wird der Senat deshalb jetzt sogar erpresst. Zur Stunde sitzen die Senatorinnen und Senatoren zu einer Sondersitzung zusammen. Die ganzen Infos gleich um 10 vor 3 in 104.6 RTL aktuell. Und

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1: 14.51 Uhr, ich bin Christian Haffmann. Guten Tag. Der Berliner Senat kommt am Nachmittag zu einer Sondersitzung wegen der Cyberattacke auf das Verwaltungsnetz zusammen. Bereits heute Morgen hatten sich der regierende Bürgermeister und die Innensenatoren mit Sicherheitsbehörden von Bund und Ländern beraten. Laut RBB sollen inzwischen Lösegeldforderungen an das Land eingegangen sein. Senatskanzlei und Polizei wollten das noch nicht bestätigen. Die Attacke war am 14. August entdeckt worden. Betroffen sind die Senatsverwaltungen für Verkehr sowie für Bauen und Wohnen. Landeskriminalamt und Staatsanwaltschaft ermitteln. Nach der tödlichen Messerattacke an einer Schule in Gosen-Neu-Zittau hat die Staatsanwaltschaft Frankfurt Oder U-Haft gegen den tatverdächtigen 19-Jährigen beantragt. Ihm wird zweifacher Mord vorgeworfen. Er soll seine 18 Jahre alte Ex-Freundin und einen 30-jährigen Kita-Erzieher getötet haben, der der Schülerin helfen wollte. Die Ermittler gehen von einer Beziehungstat und niedrigen Beweggründen aus. Der Verdächtige hat sich bisher nicht zu den Vorwürfen geäußert. Eine vierköpfige deutsche Familie ist im Katastrophengebiet in Nepal gerettet worden. Nach Angaben der Armee wurde sie gemeinsam mit weiteren Geretteten per Hubschrauber in ein Armeecamp gebracht. Johannes Neudecker berichtet von dort.
2: Die Familie war nach eigenen Angaben mit einer Wandertour in Zentralnepal unterwegs, als sie von der Flut überrascht wurde. Nun sind die vier in Sicherheit. Wie viele Deutsche noch vermisst werden, ist noch unklar. Das Auswärtige Amt spricht mittlerweile von einer niedrigen zweistelligen Zahl. Insgesamt forderte die Flutkatastrophe mittlerweile mehr als 500 Todesopfer. Die Behörden in China und Nepal suchen noch nach hunderten Vermissten.
1: Björn Höcke ist mit seinem zweiten Versuch gescheitert, Thüringens Ministerpräsident Mario Vogt zu stürzen. Bei der geheimen Abstimmung im Erfurter Landtag hat der AfD-Fraktionschef nur 33 Stimmen bekommen. 49 Abgeordnete haben gegen ihn votiert, 3 enthielten sich. Anlass des Misstrauensantrags war erneut Vogts aberkannter Doktortitel. Der CDU-Ministerpräsident hat das Ergebnis als Rückenstärkung bezeichnet und erklärt, er lasse sich von Höcke nicht klein machen. In der Sommerpause schwächelt der Arbeitsmarkt. Die Zahl der Erwerbslosen in Deutschland ist im August um 54.000 auf 3,06 Millionen Menschen gestiegen. Das sind 36.000 mehr als im August letzten Jahres. Die Arbeitslosenquote hat um 0,1 Punkte auf 6,5% zugenommen. Immerhin gibt es mit 656.000 offenen Stellen etwas mehr Angebote als im Vormonat und im Vorjahr. 104.6 RTL, immer 10 Minuten früher auf den Punkt informiert.
3: 14.53 Uhr, der 104.6 RTL Verkehrsreport. Es ist Freitag, es ist sehr viel los zum Start ins Wochenende, nicht nur auf dem Stadtring. Wir gucken uns mal Friedrichsfelde an, auswärts Richtung Biesdorf. Die B1 Alt-Friedrichsfelde schluckt im Moment 15 Minuten ab dem Meckes. Und dann gibt es da diese Spurverengung, Höhe Märkische Allee, da muss alles durch, zieht sich da auf jeden Fall. Alle, die umfahren, hängen auf der Rienstraße fest, Allee der Kosmonauten und auch Marzahner Chaussee gut gefüllt. Da kommt auch nochmal locker 15 Minuten obendrauf und auch die Landsberger Allee stadtauswärts vor der Märkischen Allee braucht gute 10 Minuten mehr. Dann müssen wir nochmal nach Wilmersdorf. Da sind die Kollegen der Berliner Feuerwehr weiter im Einsatz auf der Ulanstraße. Die ist in beiden Richtungen voll gesperrt zwischen Ferchnerstraße und Berliner Straße im Moment. Und schnell raus nach Brandenburg, da auch viel los auf den Autobahnen. Wir müssen jetzt aber erstmal auf die A24 Richtung Berlin. Da ein Unfall zwischen Europin Süd und Fair Berlin. Und Achtung, da ist noch nichts abgesichert. Rettungskräfte sind auf Anfahrt und ich sehe, hier baut sich auch schon langsam Stau auf. Geblitzt für den Kreuzberg auf der Obernstraße in Köpenick, auf der Lindenstraße und Friedrichshain die Friedenstraße. Staus und Blitz bitte wie immer an die 030 88484 110. 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Ja, hier in der Hauptstadt ist es noch trocken bei 26 Grad. Südlich von Berlin geht es aber schon ordentlich ab. Starkregen, stellenweise auch Gewitter mit Unwettergefahr und Sturmböen. Das wird im Verlauf des Nachmittags dann auch die Hauptstadt treffen. In der Nacht ziehen die Regenwolken ab bei 18 bis 15 Grad. Morgen am Samstag zur Einschulung erst noch viel Sonne, dann immer mehr Wolken und stellenweise auch Schauer bis 26 Grad. Sonntag geht's so weiter.
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1: 15 Uhr durch in Berlin und Brandenburg. Hier ist Chris am Nachmittag und ich muss gestehen, ich bin jetzt ein bisschen aufgeregt. 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

0: Taylor Swift mit dem besten neuen Hits. 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Ja, in der Hauptstadt noch trocken. Schauerfront ist jetzt gerade zwischen Berlin und Frankfurt Oder. Einmal schon durchlüften, oder?
1: Das auf jeden Fall. Die Lüftung ist schon an. Im ganzen Haus. Überall sind Fenster und Türen offen.
0: Kann ich sagen, geht bei dem Wind aber auch hier in der Hauptstadt. One Republic jetzt.
2: Ja.

Adele. Auf 104.6 RTL, Berlins und Brandenburgs Hitradio. 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

0: Michael Patrick Kelly, Run Free. Hier ist 104.6 RTL, Berlin zum Brandenburg-Set-Radio. Und wer holte sich hier bei mir die allerletzten Tickets für Mark Forster?
1: Hallo.
0: Hallo, wen habe ich dran?
1: Justina.
0: Hi, hier ist der Chris. Hi. Am Nachmittag.
1: Oh, ich darf nicht.
0: Mit einer riesengroßen Überraschung. Du gehst mit Begleitung zu 104.6 RTL Stars for Free on Tour.
1: Danke.
0: Und erlebst Mark Forster live.
1: Oh Gott, danke.
0: Und das natürlich mega exklusiv. Du kommst hautnah dran in einer mega Location. 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Ey, wir sehen uns am 8. September. Ich freue mich sehr auf dich, ja. 104.6 RTL Stars for Free on Tour, präsentiert von der Koch Automobile AG. 10-mal in Berlin und Brandenburg. Und Tickets gab's nirgends zu kaufen, nur zu gewinnen. Du hast die letzten beiden geklärt, Justina.
1: Oh Gott, super.
0: Also alles richtig gemacht. Hab einen schönen Start ins Wochenende jetzt, ja?
1: Dankeschön.
0: Und jetzt haben wir es 15.25 Uhr. Hier ist der 104.6 RTL Verkehrsreport. Achtung, wir haben Falschfahrer auf der L40 zwischen der Überleitung Güterfelde Nord und Potsdamer Straße. Achtung, da ist ein Falschfahrer unterwegs. Nicht überholen, ganz rechts fahren bitte. Vorsicht auf beiden Richtungsfahrbahnen, also Richtung Potsdam und in der Gegenrichtung. Achtung, Falschfahrer auf der L40 bei Güterfelde. Dann bleiben wir kurz in Brandenburg. Achtung, die A13 habe ich noch Richtung Dresden. Da hat es gerade gekracht im Baustellenbereich zwischen Baruth-Mark und Starkow. Linke Spur ist dicht, die Polizei ist schon da, die Autobahnpolizei. Und ich habe aus der Hauptstadt gute Nachrichten aus Wilmersdorf. Die Kollegen der Berliner Feuerwehr sind fertig. Die Ulanstraße ist wieder offen in beiden Richtungen, zwischen Ferchnerstraße und Berliner Straße. Geblitzelt Kreuzberg-Obernstraße, dann in Köpenick die Lindenstraße und Friedrichshain-Friedenstraße. Mehr Verkehr in einer halben Stunde. Gleich habe ich die neue Nico Santos für dich.
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1: Ich glaube, die Nummer hier, die geht raus an eine Frau. Aber sie könnte auch super an den Sommer adressiert sein. Heißt nämlich Why Don't You Stay? Warum bleibst du nicht hier? Das ist die ganz neue Nico Santos. Am Freitagnachmittag auf 104.6 RTL.

0: 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Chrissy hier zum Start ins Wochenende. Lisa, was geht?
1: Mein Mann und ich ziehen um und erst in 2 Wochen, aber trotzdem kann man ja alles schon mal vorbereiten und in Kartons packen und so.
0: Boah. Also ja. Ihr seid vorbildlich, weil wenn ich umziehe, weißt du, wann ich die Sachen einpacke?
1: Einen Tag vorher.
0: Ja, da müssen die Leute noch mithelfen, die beim Umzug helfen. Die hassen das richtig. Die müssen dann noch einen Schrank auseinanderbauen und noch so Kisten packen. Naja, du, also bei euch würde ich dann fast gerne helfen im Umzug, sag ich's mal so.
1: Kannst ja noch vorbeikommen.
0: Hätte ich jetzt nicht sagen dürfen, ne? Schade.

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1: Ich bin Christian Haffmann. Guten Tag. Wie gerne Berliner in ihrer Stadt leben, hängt stark vom Bezirk ab. Das zeigt eine neue Forsa-Umfrage für T-Online. Die Ergebnisse kennt Michael Bottleck.
2: In Mitte sagen 85%, sie leben gerne hier in Berlin. Unter den Lichtenbergern ist es nur gut die Hälfte der Menschen. Im Schnitt liegt die Hauptstadt bei 69%. Damit schneiden andere Großstädte wie Köln oder Frankfurt deutlich besser ab. Auch beim Alter gibt es Unterschiede. Junge Berliner zwischen 16 und 29 sind am zufriedensten. Bei den 45- bis 59-Jährigen sinkt der Wert am stärksten. Als größte Herausforderung werden der Berliner Wohnungsmarkt, die Vermüllung und Kriminalität genannt.
1: In Velten im Brandenburger Landkreis Oberhavel sitzen seit heute Nacht rund 2200 Haushalte ohne Strom. Grund sind zwei Kabelfehler, teilte die Stadt mit. Betroffen sind Velten Süd sowie die Wohngebiete Parkstadt und Kuschelhain. Insgesamt sind 22 Trafostationen ausgefallen. Laut Energiedienstleister Edis sollen die Reparaturen bis zum späten Nachmittag dauern. Dafür müssen Straßen und Gehwege geöffnet werden. In Velten gibt es eine Anlaufstelle zum Aufwärmen von Essen und zum Laden von Handys. Union und SPD haben sich auf einen festen Zeitplan für ihr Reformpaket geeinigt. Es soll bis Jahresende komplett umgesetzt sein, das sagte SPD-Fraktionschef Miersch. Dazu gehören die abschlagsfreie Rente nach 45 Beitragsjahren, strengere Regeln bei Krankschreibungen und eine Einkommensteuerreform, die Bürger ab 2028 um 10 Milliarden Euro im Jahr entlasten soll. Thüringens AfD-Fraktionschef Björn Höcke ist mit dem Versuch gescheitert, den CDU-Ministerpräsidenten Mario Vogt zu stürzen. Ein Misstrauensantrag der AfD-Fraktion gegen den Regierungschef blieb im Landtag in Erfurt erfolglos. Es war bereits der zweite Anlauf der AfD-Fraktion in diesem Jahr, Vogt durch Höcke in der Staatskanzlei zu ersetzen. Fiona Reinhardt hat die Einzelheiten.
3: Anlass für den Misstrauensantrag war erneut der aberkannte Doktortitel von Thüringens Ministerpräsidenten. Björn Höcke fordert deswegen Vogts Rücktritt. Der will sich aber von der AfD nicht klein machen lassen, wie er selbst sagt. Den gescheiterten Misstrauensantrag sieht er als Rückenstärkung. Ein Misstrauensantrag gegen den Ministerpräsidenten geht in Thüringen nur durch, wenn eine Mehrheit der Abgeordneten einen Nachfolger wählt. Deswegen hatte sich Björn Höcke gegen Vogt zur Wahl gestellt, aber ohne Erfolg. Höcke bekam 33 Stimmen, 3 Abgeordnete enthielten sich, 49 stimmten gegen ihn.
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4: 15.53 Uhr gleich, der 104.6 RTL Verkehrsreport. Und da ist immer noch Durchhalten angesagt. Viel los bei uns in der Hauptstadt zum Start ins Wochenende. Ich habe die 111 stadtauswärts, also Richtung Hamburg. Da scheint es gekracht zu haben. Mir ploppt jedenfalls eine Unfallmeldung auf. Und das im Tunnel Ortskern Tegel. So, dahinter haben wir natürlich einen dicken Stau. Das zieht sich vorbei an der Holzhauser Straße bis in den Tunnelflughafen Tegel. Ja, eigentlich sogar davor. Ab am Festplatz gibt es Stau. Die Passierdauer natürlich entsprechend hoch. Da sind wir im Moment, ich klicke hier nochmal schnell auf Aktualisieren, bei ja, guten 25 Minuten, Tendenz steigend, auch drumherum natürlich viel los. Dann auch der Stadtring gut gefüllt, A100 Richtung Neukölln, erstmal 16 Minuten mehr ab Dreieck Charlottenburg, das zieht sich runter bis zum Dreieck Funkturm. Und dann kommen nochmal gute 15 Minuten obendrauf ab Detmolder Straße bis zur Albuinstraße. Und auch die Gegenrichtung hat mindestens 10 Minuten mehr drauf. Raus nach Brandenburg, A10, östlicher Berliner Ring Richtung Dreieck Spreeau, da läuft eine Unfallaufnahme. Zwischen Rüdersdorf und Erkner dort 14 Minuten länger. Und richtig dicke kommt es für alle auf der A13 Richtung Dresden. Zwischen Baruth-Mark und Starkow hat es leider im Baustellenbereich gekracht. Polizei ist da. Unfall auf dem rechten Fahrstreifen. Jetzt Passierdauer bei über einer Stunde. Geblitzt wird Kreuzberg, Urbanstraße, Köpenick-Lindenstraße und Friedrichshain-Friedenstraße. Staus und Blitzer bitte wie immer. Anni 030 8844 110. 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Ja, hier in der City noch trocken bei 25 Grad. Wir haben aber schon westlich, östlich und südlich von Berlin zum Teil dicke Schauer mit dabei. Stellenweise auch Gewitter mit Unwettergefahr und Sturmböen. Das soll im Verlauf des Nachmittags auch noch die Hauptstadt treffen. Heute Nacht ziehen die Regenwolken dann ab bei 18 bis 15 Grad. Morgen der Samstag zur Einschulung. Erst noch viel Sonne, dann aber immer mehr Wolken. Stellenweise auch Schauer bis zu 26 Grad. Und Sonntag geht's so weiter.
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0: Ed Sheeran. 104.6 RTL, Berlins und Brandenburgs Radio. Chris am Nachmittag hier und ich habe das Gefühl, ganz Berlin bereitet sich auf diese Einschulung morgen vor. Also werden noch Kuchen gebacken und Geschenke gekauft bei uns in der Hauptstadt. Hey, Justina.
1: Wir gehen auch zur Einschulung von Freundin, die Tochter. Ja. Das ist die sechste Einschulung, also das sechste Jahr in der Reihe, wo wir zur Einschulung
0: gehen. Wahnsinn! Und ich war noch nie auf einer Einschulung, außer auf meiner eigenen.
1: Ja, willst du mitkommen? Mein Mann ist nämlich verreist.
0: Ach so, okay. Die besten neuen Ziele. Gracie Abrams.

0: 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Ganz viel Stau und Blaulicht gerade in Friedrichshain. Babette hängt da fest.
1: Da staut sich hier alles im Frankfurter Tor in allen Richtungen, weil die Leute natürlich jetzt irgendwo ausweichen mussten.
0: Und da ist ganz viel Blaulicht. Aber siehst du Feuerwehr auch oder ist nur Polizei da?
1: Ja, Feuerwehr, Polizei und die haben halt, wie gesagt, die Straße gesperrt.
0: Ja, hier ploppt auch eine Unfallmeldung auf. Also es könnte ein Unfall sein. Aber jetzt rollt es wieder an, oder wie?
1: Jetzt sieht es so aus. Oh, ich drehe durch. Ich habe jetzt 20 Minuten an einer Ampel gestanden.
0: Wahnsinn.
1: Und jetzt stehe ich in der nächsten Schleife sozusagen. Und jetzt sieht es aus, als wenn sie es gerade geöffnet hätten.
0: Spiel dir mal Lola Young und danach die neue Christmas und Randy. Und wenn es danach doch wieder zu ist, rufst du nochmal an, okay?
1: Mach ich auf jeden Fall.

0: so gut die Nummer. Christus und Randy. Good Old Days. Entdecke neue Musik. 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Und es ist super voll bei uns, nicht nur in der Hauptstadt, auch in Brandenburg. Wir müssen aber erstmal nach Friedrichshain. Ich habe gerade nochmal mit Babette telefoniert. Es gibt einen Verkehrsunfall in Friedrichshain. Und zwar am Frankfurter Tor. Also Frankfurter Allee, Ecke Warschauer Straße, Ecke Petersburger Straße. In dem Bereich hat es wohl ordentlich gekracht. Kollegen der Berliner Feuerwehr sind da, Polizei ist da mit ganz vielen Fahrzeugen und deswegen gibt es da Staus. Und zwar wirklich überall auf der Frankfurter Straße, auf der Petersburger Straße und natürlich vor allem auf der Frankfurter Allee. Und Babette hat mir gerade gesagt, statt auswärts soll es jetzt wohl wieder rollen, statt einwärts gibt es aber noch Stress. Und das Problem ist, dass sich dieser ganze Stau da so richtig schön verknollt hat auf der Kreuzung. Also, wenn du kannst, mach einen großen Bogen ums Frankfurter Tor. Und draußen nach Brandenburg die dicksten Probleme da. Auf der A13 Richtung Dresden. Achtung, Unfallaufnahme zwischen Barut-Mark und Starkow. Das Ganze im Baustellenbereich. Polizei ist da, rechte Spur ist dicht, dauert eine Stunde und 18 Minuten länger. Und wenn du kannst, lass Platz auch für die Abschlepper gleich. Geblitzt wird Kreuzberg, Obernstraße, Köpenick, die Lindenstraße und Friedrichshain-Friedenstraße. Mehr Verkehr in einer halben Stunde. Gleich die besten neuen Hits. Temper City, Safe Aware.
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0: 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Ey, endlich Wochenende! Ja, aber Erholung ist gar nicht angesagt. Wir haben nämlich richtig viel Action in der Hauptstadt. Januar, du hast ja 104.6 RTL morgen
1: schon. Also mein Wochenende wird voll, kann ich dir sagen. Und deins hoffentlich auch. Wir haben viele Tipps für dich morgen am Start. Unter anderem dürfen Fußballfans feiern. Die Bundesliga geht wieder los.
0: Union.
1: Dann wird in Berlin eingeschult. Morgen, die Erstklässler kommen in die Schule. Mhm. Und vieles, vieles mehr. Lange nach der Mosin, Easter. Ein sehr, sehr cooles Food-Festival, wie ich finde.
0: Stimmt.
1: Also alles, was am Wochenende in Berlin so geht, hörst du morgen bei uns, bei der Morgencrew, zwischen 8 und 12.
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Das ist krass. Berlin wird erpresst. Der Regierende hat Lösegeldforderungen nach diesem Hackerangriff auf Berliner Senatsverwaltung jetzt gerade eben bestätigt. Mehr dazu hast du gleich um 10 vor 5 in 104.6 RTL aktuell bei Christian Hafmann. Vorher noch Pink und das ist Ariana Grande hier. 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
2: 16.51 Uhr. Ich bin Christian Haffmann. Guten Tag. Berlin wird nach dem Hackerangriff auf das Verwaltungsnetz erpresst. Das hat der regierende Bürgermeister Wegner am Nachmittag nach einer Sondersitzung des Senats bestätigt. Kevin Shepard berichtet für uns aus dem Roten Rathaus.
3: Berlin sei das Opfer einer schweren Straftat geworden, so Wegner. Auf die Forderung der Erpresser werde der Senat natürlich nicht eingehen. In welcher Form die Stadt erpresst wurde, hat Kai Wegner nicht gesagt. Der Hackerangriff war Mitte August bekannt geworden. Betroffen waren die Senatsverwaltung für Verkehr sowie für Bauen und Wohnen. Das Landeskriminalamt und die Staatsanwaltschaft ermitteln.
2: Die anstehende Wahl zum Abgeordnetenhaus ist laut Innensenatorin Spranger technisch gegen mögliche Cyberangriffe abgesichert. Nach jetzigem Stand seien dort keinerlei Daten abgeflossen, so Spranger. Union und SPD haben sich auf einen festen Zeitplan für ihr Reformpaket geeinigt. Es soll bis Jahresende komplett umgesetzt sein, das sagte SPD-Fraktionschef Miersch. Dazu gehören die abschlagsfreie Rente nach 45 Beitragsjahren, strengere Regeln bei Krankschreibungen und eine Einkommensteuerreform, die Bürger ab 2028 um 10 Milliarden Euro im Jahr entlasten soll. Am deutschen Arbeitsmarkt zeigt sich weiter wenig Bewegung. Die Zahl der Arbeitslosen in Deutschland ist im August um 54.000 auf 3,06 Millionen Menschen gestiegen. Ein Anstieg der Erwerbslosigkeit im August ist allerdings nicht unnormal. Janina Singer berichtet.
4: Weil Ausbildungsverträge und Schulzeiten enden, melden sich im August vor allem oft viele junge Menschen arbeitslos. Im Vergleich zum letzten Jahr waren im August aber 36.000 Menschen mehr ohne Job, so die Bundesagentur für Arbeit in Nürnberg. Die Arbeitslosenquote ist auch noch mal leicht gestiegen auf 6,5%. Aber auch die Zahl der offenen Stellen ist immerhin etwas gestiegen. Es bleibe aber schwer, einen neuen Job zu finden, so die Arbeitsagentur.
2: Eine vierköpfige deutsche Familie ist im Katastrophengebiet in Nepal gerettet worden. Nach Angaben der Armee wurde sie gemeinsam mit weiteren Geretteten per Hubschrauber in ein Armeecamp gebracht. Johannes Neudecker berichtet von dort.
5: Die Familie war nach eigenen Angaben mit einer Wandertour in Zentralnepal unterwegs, als sie von der Flut überrascht wurde. Nun sind die vier in Sicherheit. Wie viele Deutsche noch vermisst werden, ist noch unklar. Das Auswärtige Amt spricht mittlerweile von einer niedrigen zweistelligen Zahl. Insgesamt forderte die Flutkatastrophe mittlerweile mehr als 500 Todesopfer. Die Behörden in China und Nepal suchen noch nach hunderten Vermissten.
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6: 18.52 Uhr, der 104.6 RTL-Verkehrsreport. Ey, heute ist wirklich richtig Alarm bei uns. Erstmal geht's nach Tempelhof. Tempelhofer Damm war bis vor 3 Minuten vollgesperrt Richtung Kreuzberg, Höhe Borussia-Straße. Da hat's einen Unfall gegeben. Aber jetzt die Meldung der Polizei Berlin. Unfallstelle geräumt, Tempelhofer Damm wieder offen in Fahrt Richtung Norden. Neue Probleme in Althohenschönhausen. Achtung, da sind die Kollegen der Berliner Feuerwehr ganz frisch im Einsatz. Auf dem Malchower Weg zwischen Biesterfelder Straße und Falkenberger Chaussee bzw. Hansastraße. Da in beiden Richtungen eine Vollsperrung, Feuerwehreinsatz. Jetzt raus nach Brandenburg. Achtung A10, östlicher Berliner Ring Richtung Dreieck Barnim. Schwerer Unfall auf der linken Spur zwischen Freienbrink und Erkner. Mario hat mich gerade angerufen aus dem Stau. Da gibt's eine Vollsperrung. Rettungshubschrauber muss runter. Es sind 3 Rettungswagen vor Ort, mehrere Löschfahrzeuge der Feuerwehr. Und ganz großes Lob, Rettungsgasse scheint zu funktionieren. Bitte lass die auch offen, auch hinter dem Stau. Also da mussten nachher nur Abschlepper durch, alles Mögliche. Also offen lassen, Rettungsgasse für den Stau auf der A10. Und Passierdauer natürlich jetzt bei über 30, 40 Minuten. Das läuft komplett voll. Auch die Gegenrichtung hat mindestens 10 Minuten extra. Und nochmal schnell auf die A13 Richtung Dresden zwischen Barutmark und Starkow. Da nach dem Unfall noch 1 Stunde und 20 Minuten anstehen. Die neuesten Blitzer. Kreuzberg-Obernstraße, Köpenick-Lindenstraße und Friedrichshain-Friedenstraße. Staus und Blitzer bitte wie immer an die 030 8844 110. 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Ja, das Unwetter kommt näher. Noch einmal 25 Grad. Hier ist es noch trocken. Rund um Berlin gibt's aber schon ordentlich Regen, stellenweise auch mit Gewitter. Gut aufpassen, in der Nacht ziehen die Regenwolken dann ab bei 18 bis 15 Grad. Morgen am Samstag zur Einschulung erst noch viel Sonne, dann immer mehr Wolken bis 26 Grad und Sonntag geht's so weiter.
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1: Hey, sehr geil.
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0: Endlich ist wieder eine Woche vorbei.
2: 17 Uhr in Berlin und Brandenburg. Let's go. Hier ist der offizielle Wochenendstart.
3: Ja.
2: Mit den besten neuen Hits. Und Chris am Nachmittag.
3: Das bin ich. Freue mich sehr, dass du mit am Start bist. Ey, die ganzen Staus bei uns in Berlin und Brandenburg. Wir chillen uns da irgendwie zusammen durch. Nancy, wie sieht's bei dir aus? Schon Action am Wochenende, oder?
4: Nee, tatsächlich dieses Wochenende gar nicht. Wir sind wahrscheinlich, werden wir mal bei Bekannten zur Einschulung vorbeigucken. Aber auch nur ganz kurz, punktuell.
3: Bringt man da eigentlich ein Geschenk mit? Frage ich mich immer.
4: Eine Einschultüte, also eine Schultüte. Eine schöne selbstgebastelte Schultüte.
3: Eigentlich könntest du da schon mal so ein verschimmeltes Butterbrot in so eine Dose packen und dann hat das direkt den Vibe vom ersten vergessenen Schulbrot im Ransten. Aber sehr fies, oder?
4: In den Herbstferien gefunden, genau.
3: Ja. Sehr gut. Ey, dann viel Spaß, habt ein schönes Wochenende, ja? Und von mir gibt's den Track zum Start ins Wochenende, Rick Nightcrawlers mit...
4: Friday?

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0: Taylor Swift im Chainsmokers Mix. Wochenendstart 104.6 RTL, bei uns auf Brandenburgs Hit Radio, Chris hier. Und ich freue mich sehr, ich habe wen gefunden, der morgen nicht auf einer Einschulung ist. Micha.
1: Samstagjäger für RB Leipzig gegen Gladbach.
0: Oh, Bundesliga-Start. Direkt mal hier fürs erste Wochenende Tickets geholt.
1: Genau.
0: Aber bist du auch RB Leipzig-Fan oder ist das nur so eine Notlösung?
1: Nö, RB Leipzig und mich auch Fußball. Mein kleiner Gegner zum Fußball und.
0: Da ist die Mannschaft dann egal.
1: Ich auch gerne zum Fußball. Genau. Der Hertha gab es hier, und habe ich keine Tickets gekriegt gerade und dann habe ich Leipzig genommen.
0: Ja, warum denn nicht? Ey, dann viel Spaß in Sachsen und hab ein schönes Wochenende. Ja, genießt den Bundesliga-Start.
1: Ebenso. Schönen Feierabend nachher und schönes Wochenende.

0: Boah, so nice, oder?
1: McNuttle!
0: Der Bowser im Freitagsmix. Hier ist der offizielle Wochenendstart, natürlich mit den besten neuen Hits. 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Ja, Wochenende geht los und es ist mal wieder richtig Action angesagt. Jan Lohan aus der 104.6 RTL Morgencrew.
2: Ich weiß gar nicht, ob es irgendwann mal einen Freitag geben wird, wo ich hier stehe und sage, noch gar nicht so viel los in der City.
0: Ich glaube nicht.
2: Auch an diesem Wochenende steht wieder so viel an. Ja. Allen voran natürlich die Einschulung in Berlin Klar. Morgen. Und dann gibt es viele weitere Wochenend-Highlights. 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
0: Ja, Berlin zu Brandenburgs lustigste Morgenshow an. Gleich an der SRK im Remix. Jetzt David Guetta, Alok.
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0: Alessia Akara im Lukas Reiner Remix. Das klingt doch nach Wochenendstart hier auf Berlin zum Brandenburg City Radio, oder? 17.25 Uhr, jetzt geht es in den 104.6 RTL Verkehrsreport und da haben wir nicht so gute Laune. Es ist nämlich wirklich super voll, nicht nur in Berlin, auch in Brandenburg. Erstmal müssen wir nach Weißensee, da hat mir Petra einen Unfall reingemeldet im Bereich Berliner Allee-Ecke in die Ragandi-Straße. Ganz viel Feuerwehr, ganz viel Polizei. Vielleicht hat es da mit der Straßenbahn gekracht. Ich habe keine offiziellen Infos im Moment, aber es gibt auf jeden Fall ein bisschen Stau in dem Bereich und ganz viel Blaulicht haben wir da. Dann sind die Kollegen der Feuerwehr auch im Einsatz in Althohenschönhausen. Malchower Weg ist weiter voll gesperrt zwischen Biesterfelder Straße und Falkenberger Chaussee bzw. Hansastraße. Das Ganze in beiden Richtungen. Ja, und die dicksten Probleme gibt es nach wie vor auf der A10 im östlichen Berliner Ring Richtung Dreieck Barnim. Jetzt muss ich gerade mal gucken. Ja, Unfallaufnahme. Linke Spur ist dicht zwischen Freienbrink und Erkner. Und weil da ein Rettungshubschrauber landen musste, haben wir nach wie vor eine Vollsperrung. Mehrere Rettungswagen sind im Einsatz, ganz viele Löschfahrzeuge der Feuerwehr. Und Mario hatte mir eben gemeldet, Rettungsgasse scheint gut zu funktionieren. Ich hoffe, das ist immer noch so, auch am Stauende. Also bitte offen lassen, gleich muss da wahrscheinlich noch ein Abschlepper durch. Passierdauer bei über einer Stunde. Bei einer Vollsperrung natürlich super schwierig. Zu schätzen einfach, Freienbrink fahren auch ganz viele ab. Da gibt's auch ordentlich Stau. Halt einfach durch. Geblitzt wird Kreuzberg, Obernstraße, Köpenick-Lindenstraße, Friedrichshain, die Friedenstraße. Mehr Verkehr in einer halben Stunde. Gleich die besten neuen Hits von Martin Garrix und Ed Sheeran.
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0: Das hat man auch selten. Ich habe mir sagen lassen, da gibt es sogar ein bisschen Gin und sowas.
1: Ja. Machst du Berlin ist hier. Keine Werbung.
0: Ach so, okay. Ja gut, die haben es ja noch nicht so weit bis zu euch.
1: Nee.

0: Richtiger.
1: Also das klingt besser als jede Party bei so einem richtig krassen Startup-Unternehmen. Ey, dann ganz viel Spaß, habt einen schönen Start ins Wochenende da, ne?
0: Danke, dir auch.
1: Mit dem besten neuen Hits hier, DJ Goya mit Chico. Läuft jetzt auch im Amtsgericht Neukölln.

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1: 17.53 Uhr. Ich bin Christian Haffmann. Guten Tag. Berlin wird nach dem Hackerangriff auf das Verwaltungsnetz erpresst. Das hat der regierende Bürgermeister Wegner am Nachmittag nach einer Sondersitzung des Senats bestätigt. Kevin Shepard berichtet für uns aus dem Roten Rathaus.
2: Berlin sei das Opfer einer schweren Straftat geworden, so Wegner. Auf die Forderung der Erpresser werde der Senat natürlich nicht eingehen. In welcher Form die Stadt erpresst wurde, hat Kai Wegner nicht gesagt. Der Hackerangriff war Mitte August bekannt geworden. Betroffen waren die Senatsverwaltung für Verkehr sowie für Bauen und Wohnen. Das Landeskriminalamt und die Staatsanwaltschaft ermitteln.
1: Die anstehende Wahl zum Abgeordnetenhaus ist laut Innensenatorin Spranger technisch gegen mögliche Cyberangriffe abgesichert. Nach jetzigem Stand seien dort keinerlei Daten abgeflossen, so Spranger. Nach der tödlichen Messerattacke an einer Schule in Gosen-Neu-Zittau hat die Staatsanwaltschaft Frankfurt Oder U-Haft gegen den tatverdächtigen 19-Jährigen beantragt. Ihm wird zweifacher Mord vorgeworfen. Er soll seine 18 Jahre alte Ex-Freundin und einen 30-jährigen Kita-Erzieher getötet haben, der der Schülerin helfen wollte. Die Ermittler gehen von einer Beziehungstat und niedrigen Beweggründen aus. Der Verdächtige hat sich bisher nicht zu den Vorwürfen geäußert. Union und SPD haben sich auf einen festen Zeitplan für ihr Reformpaket geeinigt. Es soll bis Jahresende komplett umgesetzt sein, das sagte SPD-Fraktionschef Miersch. Dazu gehören die abschlagsfreie Rente nach 45 Beitragsjahren, strengere Regeln bei Krankschreibungen und eine Einkommensteuerreform, die Bürger ab 2028 um 10 Milliarden Euro im Jahr entlasten soll. Im Streit um zusätzliches Schmerzensgeld nach dem Germanwings-Absturz vor 11 Jahren zeichnet sich eine Niederlage für die Hinterbliebenen ab. Das Landgericht Braunschweig hält die Klage gegen den deutschen Staat voraussichtlich für unbegründet. Thomas Bremser berichtet.
3: Die 30 Kläger sind enttäuscht. Einige von ihnen sind nach Braunschweig gekommen. Einer sagt, es gehe ihm nicht ums Geld, sondern dass so eine Katastrophe nie wieder passiere. Der psychisch labile Co-Pilot hatte den Flieger absichtlich zum Absturz gebracht. Seine Flugtauglichkeit hätte besser überwacht werden müssen, sagen die Kläger. Verantwortlich dafür sei das Luftfahrtbundesamt. Das Gericht sieht das offenbar anders. Die Kläger müssten ihre Ansprüche eher gegen die Airline geltend machen. Man werde die Argumente der Kläger aber nochmal prüfen.
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4: 17.52 Uhr, der 104.6 RTL Verkehrsreport. Es ist heute wirklich super viel los. Wir hatten eben Unfall in Weißensee auf der Berliner Allee-Ecke in die Ragandi-Straße. Ganz viel Feuerwehr, ganz viel Polizei. Und jetzt hat Petra gerade nochmal angerufen und gesagt, Chris, das ist wirklich ein Unfall mit einer Straßenbahn und einem Auto. Und die Unfallstelle müsste jetzt gleich geräumt sein. Die haben da eben nämlich schon aufgeräumt, also alles zusammengefegt, zusammengekratzt und das sollte gleich da wieder laufen. Wo es noch nicht läuft, ist Althohenschönhausen. Kollegen der Feuerwehr sind im Einsatz auf dem Malchower Weg. Zwischen Biesterfelder Straße und Falkenberger Chaussee bzw. Hansastraße in beiden Richtungen noch eine Vollsperrung. Und jetzt raus nach Brandenburg auf die A10 östlicher Berliner Ring Richtung Dreieck-Barnim. Da hat es einen Unfall gegeben zwischen Freienbrink und Erkner auf der linken Spur. Jetzt hat mich Marco angerufen, gesagt, ey, mittlerweile rollt es wieder, so mit ca. 20 km/h. Denn die beiden verunfallten Fahrzeuge sollen wohl ziemlich Schrott sein. Die stehen jetzt aber nur noch auf der rechten Spur. Also, Polizei hat das alles rübergezogen, Feuerwehr ist schon weg. Autobahnpolizei steht da noch mit 2 Streifenwagen, ist noch überall Bindemittel am Start. Und ja, die warten jetzt wahrscheinlich auf einen Abschlepper. Also, wenn du gleich ein großes gelbes Auto siehst mit Gelblicht, dann lass das bitte durch. Dann geht's alles noch ein bisschen schneller. Passiert aber jetzt unter 20 Minuten. Und geblitzt wird Kreuzberg, Obernstraße, Köpenick, die Lindenstraße und Friedrichshain, die Friedenstraße. Staus und Blitzer bitte wie immer an die 030 884 84 110. Der beste Verkehrs- und Blitzerreport Berlin-Brandenburgs. Immer schneller, aktueller. 23 Grad, es ist sehr schwül bei unserer Hauptstadt. Eigentlich sollte uns ja auch schon längst eine Schauerfront getroffen haben, aber wie das so oft ist, das ist tatsächlich vorbeigezogen an Berlin. Jetzt haben wir gerade Regen südöstlich der Hauptstadt und Richtung Abend soll nochmal was nachkommen. Also stell dich weiter auf Regen ein. In der Nacht dann 18 bis 15 Grad, morgen am Samstag zur Einschulung erst viel Sonne, dann immer mehr Wolken bis 26 Grad. Sonntag geht's so weiter.
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2: 18 Uhr in Berlin, Berlin und Brandenburg. Wir starten zusammen ins Wochenende. Chris am Nachmittag hier. 250.000 Euro Gewinn auf einen Schlag. 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Und bei mir klärst du dir jetzt nochmal 2 Tickets für die IFA Berlin 2026. Schick mir eine WhatsApp, Kennwort Chartmann an 030-884-8484. Und wir starten den Countdown mit der 6. Hier ist Alex Born. Fever Dream.
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Auf der 5 in den Top 6 um 6. Hier ist 104.6 RTL Berlins und Brandenburgs Hitradio, die Top 6 um 6. Und heute in einer Woche geht sie los. Die IFA 2026 in der Messe Berlin vom 4. bis 8. September. Das weltweit größte Event für Home- und Consumer-Tech. Ich sag nur, the future is now. Tickets kriegst du unter ifa-berlin.com oder ganz easy, jetzt bei mir gewinnen hier in der Show. Schick mir eine WhatsApp an die 030 884 8484. Kennwort ist wie immer Chartmann. Und das hier ist die 4. Bibi Rexha mit Faithless New Religion.

0: Jujel, klärt sich die 2 in den Top 6 um 6. Hier ist 104.6 RTL Berlins und Brandenburgs Hitradio.
1: Ja, hallo.
0: Chris am Nachmittag, wen habe ich in der Show?
1: Ja, die Petra, hallo Chris.
0: Petra, du gehst zur Ifaz 2026.
1: Ja, danke, ich freue mich riesig.
0: In der Messe Berlin, nächste Woche Freitag geht's los. Ich sende auch direkt von da am Freitag und dann vom 4. bis 8. September. Kannst dich da freuen auf Robotik, auf Audio, auf Smart Home, KI, eine Gaming Area, den Creator Hub, Live-Action und Entertainment, das ist alles für dich. Ganz viel Spaß, ja?
1: Ja, danke schön.
0: Und ich habe die Eins des Tages für dich hier zum Start ins Wochenende. Petra, wer ist vorne?
1: Na, Teddy Swims natürlich.
0: Mit Mr. Know-It-All, die besten neuen Hits hier.

0: Western-Overall. Das ist die 1 heute. In den Top 6 um 6. Und hier ist Berlin zum Brandenburg-Sit-Radio am Freitag Feierabend, 18:19 Uhr. Der 104.6 RTL Verkehrsreport. Kollegen der Berliner Feuerwehr sind immer noch im Einsatz in Althohenschönhausen auf dem Malchower Weg. Der ist weiter voll gesperrt in beiden Richtungen zwischen Biesterfelder Straße und Falkenberger Chaussee bzw. Hansastraße. Also da, wenn du kannst, noch einen großen Bogen drum machen. Und der Stadtring klaut immer noch gute 15 Minuten pro Richtung. Das Ganze zwischen Dreieck-Charlottenburg und Albuinstraße. Also da nach wie vor gut was los. Und auch die 115 ist relativ voll Richtung Berlin. Vom Kreuz Zehlendorf stehst du auch gute 10 Minuten an. Geblitzwürde in Kreuzberg, Urbahnstraße, Köpenick-Lindenstraße und Friedrichshain die Friedenstraße. Mehr Verkehr in einer halben Stunde. Gleich habe ich Fergie für dich und Artemis.
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0: Artemis.
1: 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Und jetzt die besten neuen Hits hier für den Spätsommer. Loy, Double Prentice mit Golden Summer. Und genau.

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0: 104.6 RTL, Berlins und Brandenburgs Radio. Chris hier auf dem Weg ins Wochenende. Und für Nadine heißt das trotzdem arbeiten, ne?
1: Ja, es gibt halt Berufsgruppen, die müssen es leider machen.
0: Wo bist du? Im Krankenhaus irgendwo, oder?
1: Nee, tatsächlich bei der Feuerwehr, bei der Berufsfeuerwehr.
0: Nein! Ach, jetzt hör doch auf!
1: Ja.
0: Da hast du ja den richtigen dran.
1: Ja, richtig.
0: Ich bin ja auch bei der Freiwilligen Feuerwehr.
1: Ja, genau, das weiß ich.
0: Und jetzt sagen wir mal, bist du in Potsdam dann oder auch Berlin?
1: Frankfurt-Oder.
0: Frankfurt-Oder, okay. Das ist sehr weit weg von uns. Aber krass, okay. Das hatte ich auch noch nicht. Für eine Feuerwehrfrau, da freue ich mich gerade noch mehr. Das ist leider nicht die Normalität, muss man sagen.
1: Leider nicht, aber ich glaube, wir bekommen gut Nachwuchs. Und ich hoffe, dass die Frauen auch den Beruf für sich endlich erkennen und da ein bisschen mehr kommt.
0: Auf jeden Fall. Ich wünsche dir einen ruhigen Dienst. Ich spiele jetzt Purple Disco Machine hier mit All My Life. Schönen Freitagabend.

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1: 18.52 Uhr, ich bin Christian Haffmann. Guten Abend. Berlin wird nach dem Hackerangriff auf das Verwaltungsnetz erpresst. Das hat der regierende Bürgermeister Wegner am Nachmittag nach einer Sondersitzung des Senats bestätigt. Kevin Shepard berichtet für uns aus dem Roten Rathaus.
2: Berlin sei das Opfer einer schweren Straftat geworden, so Wegner. Auf die Forderung der Erpresser werde der Senat natürlich nicht eingehen. In welcher Form die Stadt erpresst wurde, hat Kai Wegner nicht gesagt. Der Hackerangriff war Mitte August bekannt geworden. Betroffen waren die Senatsverwaltung für Verkehr sowie für Bauen und Wohnen. Das Landeskriminalamt und die Staatsanwaltschaft ermitteln.
1: Die anstehende Wahl zum Abgeordnetenhaus ist laut Innensenatorin Spranger technisch gegen mögliche Cyberangriffe abgesichert. Nach jetzigem Stand seien dort keinerlei Daten abgeflossen, so Spranger. Berliner Ermittler sind bei Durchsuchungen auf ein kleines Waffenarsenal gestoßen. Die Polizei hat 4 Objekte in Friedrichshain-Kreuzberg und Neukölln durchkämmt und dabei eine versteckte Pistole, Munition, eine Schreckschusswaffe sowie 2 kugelsichere Westen und mehrere Datenträger sichergestellt. Das haben Polizei und Generalstaatsanwaltschaft mitgeteilt. Die Polizei ermittelt gegen 4 Beschuldigte zwischen 19 und 35 Jahren wegen des Verstoßes gegen das Waffengesetz. Im Einsatz war die Sondereinheit Ferrum, unterstützt von der Ermittlungsgruppe Telum. Beide gehen gegen Schusswaffenkriminalität vor. Im Streit um zusätzliches Schmerzensgeld nach dem Germanwings-Absturz vor 11 Jahren zeichnet sich eine Niederlage für die Hinterbliebenen ab. Das Landgericht Braunschweig hält die Klage gegen den deutschen Staat voraussichtlich für unbegründet. Thomas Bremser berichtet.
3: Die 30 Kläger sind enttäuscht. Einige von ihnen sind nach Braunschweig gekommen. Einer sagt, es gehe ihm nicht ums Geld, sondern dass so eine Katastrophe nie wieder passiere. Der psychisch labile Co-Pilot hatte den Flieger absichtlich zum Absturz gebracht. Seine Flugtauglichkeit hätte besser überwacht werden müssen, sagen die Kläger. Verantwortlich dafür sei das Luftfahrtbundesamt. Das Gericht sieht das offenbar anders. Die Kläger müssten ihre Ansprüche eher gegen die Airline geltend machen. Man werde die Argumente der Kläger aber nochmal prüfen.
1: Jahrelang hatten die Fans von Celine Dion darauf gewartet, sie wieder auf der Bühne zu sehen. Bald ist es soweit. Heute ist die Sängerin zunächst in Paris eingetroffen und viele Fans haben sie vor dem Hotel gefeiert wie eine Königin. In 2 Wochen, am 12. September, steht ihr großes Comeback in der Plenitude Arena an. Die Konzerte laufen dann bis Mitte Oktober, weitere Folgen im Mai 2027. 104.6 RTL, immer 10 Minuten früher, auf den Punkt informiert.
4: 18.54 Uhr, der 104.6 RTL Verkehrsreport. Ich fange mal mit der guten Nachricht an. Feuerwehreinsatz in Althohenschönhausen ist beendet. Also hast du wieder Freifahrt auf dem Malchower Weg zwischen Biesterfelder Straße und Falkenberger Chaussee bzw. Hansastraße. Da in beiden Richtungen wieder offen. Wo wir noch ein bisschen Stop and Go haben, ist auf dem Stadtring A100 in beiden Richtungen zwischen Dreieck-Funkturm und dem Kreuz Schöneberg bzw. der Albuinstraße. Da kannst du nochmal gute 10 Minuten oben drauf packen. Und auch die A115 Richtung Berlin ist gut gefüllt vom Kreuz Zehlendorf, da auch nochmal gute 8 Minuten mehr. Und nochmal schnell raus nach Brandenburg, A10 westlicher Berliner Ring Richtung Hamburg, noch ein bisschen Baustellenstau vor Föben, Passierdauer aber unter 5 Minuten. Ansonsten wird es jetzt wirklich besser mit der Staulage. Geblitzt wird im Wedding auf der Seestraße, Kreuzberg-Urbahnstraße und Köpenick-Dielinden-Straße. Staus und Blitzer bitte an die 030 88484 110. 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Ja, schwüle 23 Grad haben wir. Es fühlt sich wirklich so klebrig draußen an irgendwie. Immerhin noch trocken hier in der Hauptstadt. Das soll sich später am Abend ändern. So ab 21 Uhr soll nochmal Schauer durchziehen aus Richtung Westen. Können auch stellenweise Gewitter mitbringen. In der Nacht zieht die Regenfront dann ab bei 18 bis 15 Grad. Morgen am Samstag zu den Einschulungen. Ja, erst noch viel Sonne, dann immer mehr Wolken. Stellenweise auch Schauer bis 26 Grad. Und Sonntag geht's so weiter. Habt ein schönes Wochenende. Viel Spaß mit Julia. Und bis Montagnachmittag.
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19 Uhr, hallo Berlin, Berlin und Brandenburg, Friday Night mit mir, Julia Porath. 250.000 Euro gewinnen auf einen Schlag. 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

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Freitag, Füße hoch und vielleicht heute Essen bestellen. Berliner lassen sich scheinbar gerne auch Eis liefern. Der Lieferdienst Flink hat nämlich neue Zahlen veröffentlicht. Ende Juni, als es nämlich so heiß war, hatte fast jede dritte Bestellung Eis dabei. Verständlicherweise. Vielleicht habe ich dich jetzt ja auf eine Idee gebracht. Gönn dir jetzt die besten neuen Hits. Hier ist Samba.

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2: Reggae trifft auf Pop. Das macht folgende Kombi möglich. Gentleman und Michael Patrick Kelly. Ihr gemeinsamer Song heißt Wildfire und ist neu auf unserer Playlist. Für deinen hoffentlich entspannten Start ins Wochenende. Viel Spaß damit.

0: Olivia Rodrigo, besten neuen Hits, 104.6 RTL, Berlins und Brandenburgs Hitradio. Ich bin Julia Porat und Grüße gehen jetzt nach Spandau zur Waldschenke am Stößensee. Kollege Chris hat da gestern eine Feierabend-Currywurst gegessen und mir ein Foto geschickt und gesagt, dass bei euch 104.6 RTL ziemlich laut läuft. Gute Wahl, da schmeckt die Wurst gleich noch viel besser. Ist klar. Grüße und danke fürs Einschalten.
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3: Ich bin Christian Haffmann und das sind die wichtigsten Meldungen des Tages. Berlin wird nach dem Hackerangriff auf das Verwaltungsnetz erpresst. Das hat der regierende Bürgermeister Wegner am Nachmittag nach einer Sondersitzung des Senats bestätigt. Kevin Shepard berichtet für uns aus dem Roten Rathaus.
4: Berlin sei das Opfer einer schweren Straftat geworden, so Wegner. Auf die Forderung der Erpresser werde der Senat natürlich nicht eingehen. In welcher Form die Stadt erpresst wurde, hat Kai Wegner nicht gesagt. Der Hackerangriff war Mitte August bekannt geworden. Betroffen waren die Senatsverwaltung für Verkehr sowie für Bauen und Wohnen. Das Landeskriminalamt und die Staatsanwaltschaft ermitteln.
3: Die anstehende Wahl zum Abgeordnetenhaus ist laut Innensenatorin Spranger technisch gegen mögliche Cyberangriffe abgesichert. Nach jetzigem Stand seien dort keinerlei Daten abgeflossen, so Spranger. Berliner Ermittler sind bei Durchsuchungen auf ein kleines Waffenarsenal gestoßen. Die Polizei hat 4 Objekte in Friedrichshain-Kreuzberg und Neukölln durchkämmt und dabei eine versteckte Pistole, Munition, eine Schreckschusswaffe sowie 2 kugelsichere Westen und mehrere Datenträger sichergestellt. Das haben Polizei und Generalstaatsanwaltschaft mitgeteilt. Die Polizei ermittelt gegen 4 Beschuldigte zwischen 19 und 35 Jahren wegen des Verstoßes gegen das Waffengesetz. Im Einsatz war die Sondereinheit Ferrum, unterstützt von der Ermittlungsgruppe Tillum. Beide gehen gegen Schusswaffenkriminalität vor. Nach der tödlichen Messerattacke an einer Schule in Gosen-Neu-Zittau hat die Staatsanwaltschaft Frankfurt Oder U-Haft gegen den tatverdächtigen 19-Jährigen beantragt. Ihm wird zweifacher Mord vorgeworfen. Er soll seine 18 Jahre alte Ex-Freundin und einen 30-jährigen Kita-Erzieher getötet haben, der der Schülerin helfen wollte. Die Ermittler gehen von einer Beziehungstat und niedrigen Beweggründen aus. Der Verdächtige hat sich bisher nicht zu den Vorwürfen geäußert. Jetzt weitere Meldungen aus Deutschland und der Welt.
5: Ich bin Dirk Zeitler. Eine 4-köpfige deutsche Familie ist im Katastrophengebiet in Nepal gerettet worden. Nach Angaben der Armee wurde sie gemeinsam mit weiteren Geretteten per Hubschrauber in ein Armeecamp gebracht.
6: Die Familie war nach eigenen Angaben mit einer Wandertour in Zentralnepal unterwegs, als sie von der Flut überrascht wurde. Nun sind die 4 in Sicherheit. Wie viele Deutsche noch vermisst werden, ist noch unklar. Das Auswärtige Amt spricht mittlerweile von einer niedrigen zweistelligen Zahl. Insgesamt forderte die Flutkatastrophe mittlerweile mehr als 500 Todesopfer. Die Behörden in China und Nepal suchen noch nach hunderten Vermissten. Aus Peking, Johannes Neudecker.
7: Union und SPD wollen ihr Reformpaket bis Jahresende komplett umsetzen. Das haben die Regierungsfraktionen bei ihrem Treffen in Münster bekräftigt. Zu den umstrittenen Maßnahmen zählen, die abschlagsfreie Rente nach 45 Beitragsjahren abzuschaffen und Krankschreibungen zu verschärfen. Das von Russland besetzte ukrainische Atomkraftwerk Saporischschja ist nach Angaben der Internationalen Atomenergiebehörde mehrfach von Drohnen angegriffen worden. Dabei wurden 2 Mitarbeiter verletzt, außerdem wurden Anlagen auf dem Gelände getroffen. Die Strahlenwerte liegen laut IAEA weiterhin im normalen Bereich.
8: Der Chef der Internationalen Atomenergiebehörde Grossi spricht von inakzeptablen Angriffen. Er ruft die Kriegsparteien immer wieder zur Zurückhaltung auf und warnt vor den Gefahren für die nukleare Sicherheit. Das größte Atomkraftwerk Europas im Gebiet Saporischschja gerät immer wieder unter Beschuss in dem Krieg. Mehrere Mitarbeiter wurden bereits getötet. Die Atomenergiebehörde Rosatom hier in Moskau wirft Kiews Drohnenstreitkräften wegen der jüngsten Attacken auf das Lager mit verbrauchten atomarem Brennstoff Unverantwortlichkeit vor. Aus Moskau, Ulf Mauder.
9: Heftige Gewitter haben in Baden-Württemberg eine Welle von Feuerwehreinsätzen ausgelöst. Starkregen, Sturmböen und Hagel entwurzelten Bäume, überfluteten Straßen und Keller, deckten Dächer ab und beeinträchtigten vereinzelt auch den Bahnverkehr. Wegen heftigen Unwetters ist ein Stadtteil in Singen im Kreis Konstanz abgesperrt und nicht mehr anfahrbar.
3: 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Achtung, dran denken, A100 am Wochenende werden ja auf der Brücke über die Mecklenburgische Straße Betonarbeiten durchgeführt. Die Autobahn ist bis Montagmorgen 5 Uhr in Richtung Wedding ab der Ausfahrt Detmolder Straße gesperrt. Und für die gesamte Innenstadt gilt, am Samstag, es findet ein Fahrzeugkorso der Berliner Feuerwehr statt. Der Korso startet um 10 am Flughafen Tegel und führt dann über Ernst-Reuter-Platz an der Siegessäule entlang die Straße des 17. Juni am Brandenburger Tor vorbei und endet voraussichtlich um 13.30 Uhr sich am Deutschen Technikmuseum. Hier kann es auf der gesamten Route natürlich zu Verkehrsbehinderungen kommen. Geblitzt wird auch in Neukölln auf der Sonnenallee. 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
1: Aktuell und in der Nacht dicht bewölkt und abziehender Regen. Tiefstens 15 Grad. Der Blick aufs Wochenende. Morgen am Samstag erstmal recht sonnig. Im Tagesverlauf mehr Wolken und auch einige Schauer möglich. Aber bis zu 26 Grad. Und am Sonntag mehr Wolken als Sonne und örtlich auch mal nass. Bei bis zu 27 Grad. Gar nicht so übel.
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0: 104.6 RTL, Berlin zu Brandenburgs Hitradio. Jenny aus Mariendorf ist bei mir am Telefon und du bist total Weekend ready. Erzähl, was ist los?
1: Kennst du das, wenn so viel auf einmal kommt? Unser Geschirrspüler ist kaputt.
0: Oh Gott.
1: Ja. Die Arbeit und wir stehen kurz vorm Urlaub, da hat man noch so viel und im Moment ist so ein bisschen der Wurm drin, ehrlich gesagt.
0: Also ich glaube, wir alle kennen diese Situation, wenn so ein Ding kommt, dann denkst du, ach, ausgerechnet, jetzt kommt alles zusammen, man kann das gar nicht gebrauchen. Aber das ist das Leben, das challenged einen dann immer und dann gibt es auch wieder gute Phasen.
1: Hast du absolut recht, ja. Ja. Muss man das auch sehen.
0: Also durchatmen und auf die schönen Dinge freuen. Happy Friday, jetzt mit Crazy Abrams. Besten

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Ich bin Julia Porath und habe neue Musik von Cat's Eye. Das ist eine Girlband, bestehend aus 6 Frauen, die aus ganz unterschiedlichen Ländern kommen. Gibt's erst 3 Jahre. Bei Insta haben sie schon 10 Millionen Follower. Ihr Song Animal ist neu auf unserer Playlist. Hörst du direkt nach Harry Styles. Hier ist erstmal American Girls.

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104.6 RTL, Berlin zu Brandenburgs Hitradio, Friday Night. Und das Leben hat für Fußballfans wieder einen Sinn. Bundesliga-Start mit Bayern gegen Stuttgart läuft morgen übrigens dann auch im Free TV bei RTL. Also viel Spaß. Und jetzt hier bei mir, Teddy Swims. Das sind die

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1: Ich bin Christian Haffmann und das sind die wichtigsten Meldungen des Tages. Berlin wird nach dem Hackerangriff auf das Verwaltungsnetz erpresst. Das hat der regierende Bürgermeister Wegner am Nachmittag nach einer Sondersitzung des Senats bestätigt. Kevin Shepard berichtet.

0: Tipp für uns aus dem Roten Rathaus.
1: Berlin sei das Opfer einer schweren Straftat geworden, so Wegner. Auf die Forderung der Erpresser werde der Senat natürlich nicht eingehen. In welcher Form die Stadt erpresst wurde, hat Kai Wegner nicht gesagt. Der Hackerangriff war Mitte August bekannt geworden. Betroffen waren die Senatsverwaltung für Verkehr sowie für Bauen und Wohnen. Das Landeskriminalamt und die Staatsanwaltschaft ermitteln.
0: Die anstehende Wahl zum Abgeordnetenhaus ist laut Innensenatorin Spranger technisch gegen mögliche Cyberangriffe abgesichert. Nach jetzigem Stand seien dort keinerlei Daten abgeflossen, so Spranger. Berliner Ermittler sind bei Durchsuchungen auf ein kleines Waffenarsenal gestoßen. Die Polizei hat 4 Objekte in Friedrichshain-Kreuzberg und Neukölln durchkämmt und dabei eine versteckte Pistole, Munition, eine Schreckschusswaffe sowie 2 kugelsichere Westen und mehrere Datenträger sichergestellt. Das haben Polizei und Generalstaatsanwaltschaft mitgeteilt. Die Polizei ermittelt gegen 4 Beschuldigte zwischen 19 und 35 Jahren wegen des Verstoßes gegen das Waffengesetz. Im Einsatz war die Sondereinheit Ferrum, unterstützt von der Ermittlungsgruppe Tillum. Beide gehen gegen Schusswaffenkriminalität vor. Nach der tödlichen Messerattacke an einer Schule in Gosen-Neu-Zittau hat die Staatsanwaltschaft Frankfurt oder U-Haft gegen den tatverdächtigen 19-Jährigen beantragt. Ihm wird zweifacher Mord vorgeworfen. Er soll seine 18 Jahre alte Ex-Freundin und einen 30-jährigen Kita-Erzieher getötet haben, der der Schülerin helfen wollte. Die Ermittler gehen von einer Beziehungstat und niedrigen Beweggründen aus. Der Verdächtige hat sich bisher nicht zu den Vorwürfen geäußert. Jetzt weitere Meldungen aus Deutschland und der Welt.
2: Ich bin Dirk Zeitler. Bei strömendem Regen haben tausende Menschen in Oslo Abschied von ihrem geliebten König Harald genommen. In der Abenddämmerung wurde der Sarg mit dem am Morgen gestorbenen Monarchen vom Reichskrankenhaus zum Königsschloss gefahren. Dem Wagen mit Haralds Leichnam folgten der neue König Håkon, die neue Königin Mette Marit sowie ihre beiden gemeinsamen Kinder in weiteren Fahrzeugen. Eine 4-köpfige deutsche Familie ist im Katastrophengebiet in Nepal gerettet worden. Nach Angaben der Armee wurde sie gemeinsam mit weiteren Geretteten per Hubschrauber in ein Armeecamp gebracht.
3: Die Familie war nach eigenen Angaben mit einer Wandertour in Zentralnepal unterwegs, als sie von der Flut überrascht wurde. Nun sind die 4 in Sicherheit. Wie viele Deutsche noch vermisst werden, ist noch unklar. Das Auswärtige Amt spricht mittlerweile von einer niedrigen zweistelligen Zahl. Insgesamt forderte die Flutkatastrophe mittlerweile mehr als 500 Todesopfer. Die Behörden in China und Nepal suchen noch nach Hunderten Vermissten. Aus Peking, Johannes Neudecker.
2: Union und SPD wollen ihr Reformpaket bis Jahresende komplett umsetzen. Das haben die Regierungsfraktionen bei ihrem Treffen in Münster bekräftigt. Zu den umstrittenen Maßnahmen zählen, die abschlagsfreie Rente nach 45 Beitragsjahren abzuschaffen und Krankschreibungen zu verschärfen.
4: SPD-Fraktionschef Mirsch spricht von einem festen Fahrplan. An dem könnten sich Bürgerinnen und Bürger und Unternehmen jetzt orientieren. Die Führungsspitzen beschlossen ein Papier, das Reformprogramm noch einmal auflistet. Auch die verpflichtende Krankschreibung ab dem ersten Tag. Außerdem wollen die Bundestagsabgeordneten von Union und SPD den Klimaschutz stärken und das Mietrecht reformieren. Vor allem an den Rentenplänen gibt es intern Kritik. Gut möglich, dass sich hier noch etwas ändern wird. Thomas Bremser, Nachrichtenredaktion.
2: Heftige Gewitter haben in Baden-Württemberg und auch im Saarland eine Welle von Feuerwehreinsätzen ausgelöst. Starkregen, Sturmböen und Hagel entwurzelten Bäume, überfluteten Straßen und Keller, deckten Dächer ab und beeinträchtigten vereinzelt auch den Bahnverkehr. Wegen heftigen Unwetters ist ein Stadtteil in Singen im Kreis Konstanz abgesperrt und nicht mehr anfahrbar.
0: 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Achtung, dran denken, A100 am Wochenende werden ja auf der Brücke über die Mecklenburgische Straße Betonarbeiten durchgeführt. Die Autobahn ist bis Montagmorgen 5 Uhr in Richtung Wedding ab der Ausfahrt Detmolder Straße gesperrt. Und für die gesamte Innenstadt gilt, am Samstag findet ein Fahrzeugkorso der Berliner Feuerwehr statt. Der Korso startet um 10 am Flughafen Tegel und führt dann über Ernst-Reuter-Platz an der Siegessäule entlang die Straße des 17. Juni am Brandenburger Tor vorbei und endet voraussichtlich um 13.30 Uhr am Deutschen Technikmuseum. Hier kann es auf der gesamten Route natürlich zur Verkehrsbehinderung kommen. Geblitzt wird auch in Neukölln auf der Sonnenallee. 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
5: Wetter. Heute Abend und in der Nacht noch meistlich bewölkt. Dazu zieht der Regen aber langsam ab. Tiefstwert 15 Grad. Und das Wochenende morgen am Samstag sieht erstmal ganz gut aus. Startet nämlich sonnig erst im Laufe des Tages. Ja, kommen ein paar mehr Wolken dazu. Und dann kann es auch mal nass werden. Bis zu 26 Grad. Am Sonntag dann eher bedeckt und örtlich auch etwas Regen. Bei bis zu 27 Grad. Aber immer noch schön warm.
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Freitagabend. Eltern von 6- und 7-Jährigen stecken in den letzten Vorbereitungen. Morgen ist nämlich Einschulung in Berlin. Ich kann mir das als Mama so ein bisschen vorstellen, dass es ein tränenreicher Tag wird. Raus aus der Kita, rein in die Schule. Oh Mann, großer Schritt. Viel Erfolg, liebe Kids. Ihr schafft das. Und Mamas und Papas, ihr natürlich auch.

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Und jetzt Martin Garrix und Ed Sheeran. Besten neuen Hits. Schönen Abend dir. Stay.

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0: Ich bin Christian Haffmann und das sind die wichtigsten Meldungen des Tages. Berlin wird nach dem Hackerangriff auf das Verwaltungsnetz erpresst. Das hat der regierende Bürgermeister Wegner am Nachmittag nach einer Sondersitzung des Senats bestätigt. Kevin Shepard berichtet für uns aus dem Roten Rathaus.
1: Berlin sei das Opfer einer schweren Straftat geworden, so Wegner. Auf die Forderung der Erpresser werde der Senat natürlich nicht eingehen. In welcher Form die Stadt erpresst wurde, hat Kai Wegner nicht gesagt. Der Hackerangriff war Mitte August bekannt geworden. Betroffen waren die Senatsverwaltung für Verkehr sowie für Bauen und Wohnen. Das Landeskriminalamt und die Staatsanwaltschaft ermitteln.
0: Die anstehende Wahl zum Abgeordnetenhaus ist laut Innensenatorin Spranger technisch gegen mögliche Cyberangriffe abgesichert. Nach jetzigem Stand seien dort keinerlei Daten abgeflossen, so Spranger. Berliner Ermittler sind bei Durchsuchungen auf ein kleines Waffenarsenal gestoßen. Die Polizei hat 4 Objekte in Friedrichshain-Kreuzberg und Neukölln durchkämmt und dabei eine versteckte Pistole, Munition, eine Schreckschusswaffe sowie 2 kugelsichere Westen und mehrere Datenträger sichergestellt. Das haben Polizei und Generalstaatsanwaltschaft mitgeteilt. Die Polizei ermittelt gegen 4 Beschuldigte zwischen 19 und 35 Jahren wegen des Verstoßes gegen das Waffengesetz. Im Einsatz war die Sondereinheit Ferrum, unterstützt von der Ermittlungsgruppe Tillum. Beide gehen gegen Schusswaffenkriminalität vor. Nach der tödlichen Messerattacke an einer Schule in Gosen-Neu-Zittau hat die Staatsanwaltschaft Frankfurt Oder U-Haft gegen den tatverdächtigen 19-Jährigen beantragt. Ihm wird zweifacher Mord vorgeworfen. Er soll seine 18 Jahre alte Ex-Freundin und einen 30-jährigen Kita-Erzieher getötet haben, der der Schülerin helfen wollte. Die Ermittler gehen von einer Beziehungstat und niedrigen Beweggründen aus. Der Verdächtige hat sich bisher nicht zu den Vorwürfen geäußert. Jetzt weitere Meldungen aus Deutschland und der Welt.
2: Ich bin Thomas Bock. Norwegen trauert um König Harald V. Der Monarch ist im Alter von 89 Jahren gestorben. Sein Sohn hat die Nachfolge angetreten und ist nun als Hakon der 8. neuer König des Landes.
3: König Harald war für viele Norweger wie ein Großvater. Er war unglaublich beliebt, hatte viel Humor und war dem Volke nah. Er litt mit den Menschen nach den Breivik-Anschlägen und fieberte zuletzt mit der norwegischen Nationalelf bei der Fußball-Weltmeisterschaft. Sein 53-jähriger Sohn Håkon hat große Fußstapfen zu füllen, aber der Job ist ihm nicht fremd. Seit langem ist er für das Königshaus im Dienst. Seine Frau Mette Marit ist nun Königin von Norwegen, auch wenn Haralds Frau Sonja ihren Königinnentitel behält. Aus Oslo, Sigrid Harms.
4: Union und SPD wollen das vor der Sommerpause beschlossene Reformpaket bis Jahresende komplett umsetzen. Es beinhaltet umstrittene Maßnahmen wie die abschlagsfreie Rente nach 45 Beitragsjahren, aber auch die Einkommensteuerreform, die Bürger ab 2028 um 10 Milliarden Euro im Jahr entlasten soll. Das sei ein fester Fahrplan, an dem sich jetzt Bürger und Unternehmen orientieren können, sagte SPD-Fraktionschef Miersch nach einer Klausurtagung der Koalition in Münster. Das von Russland besetzte ukrainische Atomkraftwerk Saporischschja ist nach Angaben der Internationalen Atomenergiebehörde mehrfach von Drohnen angegriffen worden. Dabei wurden 2 Mitarbeiter verletzt, außerdem wurden Anlagen auf dem Gelände getroffen. Die Strahlenwerte liegen laut IAEA weiter im normalen Bereich.
5: Der Chef der Internationalen Atomenergiebehörde Grossi spricht von inakzeptablen Angriffen. Er ruft die Kriegsparteien immer wieder zur Zurückhaltung auf und warnt vor den Gefahren für die nukleare Sicherheit. Das größte Atomkraftwerk Europas im Gebiet Saporischschja geriet immer wieder unter Beschuss in dem Krieg. Mehrere Mitarbeiter wurden bereits getötet. Die Atomenergiebehörde Rosatom hier in Moskau wirft Kiews Drohnenstreitkräften wegen der jüngsten Attacken auf das Lager mit verbrauchten atomarem Brennstoff Unverantwortlichkeit vor. Aus Moskau, Ulf Mauder. Ulf Mauder, Moskau.
6: Hertha BSC ist in der neuen Saison der 2. Fußball-Bundesliga nicht zu stoppen. Nach 2 Siegen zum Auftakt gewannen die Berliner auch bei Eintracht Braunschweig nach einem 0:2 Rückstand noch mit 5:3. In einer weiteren Partie verlor der VfL Bochum gegen den VfL Osnabrück mit 0:1.
0: 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Achtung, dran denken, A100 am Wochenende werden ja auf der Brücke über die Mecklenburgische Straße Betonarbeiten durchgeführt. Die Autobahn ist bis Montagmorgen 5 Uhr in Richtung Wedding ab der Ausfahrt Detmolder Straße gesperrt. Und für die gesamte Innenstadt gilt, am Samstag, es findet ein Fahrzeugkorso der Berliner Feuerwehr statt. Der Korso startet um 10 am Flughafen Tegel und führt dann über Ernst-Reuter-Platz an der Siegessäule entlang die Straße des 17. Juni am Brandenburger Tor vorbei und endet voraussichtlich um 13.30 Uhr am Deutschen Technikmuseum. Hier kann es auf der gesamten Route natürlich zu Verkehrsbehinderungen kommen. Geblitzt wird auch in Neukölln auf der Sonnenallee. 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
7: Wetter. Heute Abend und in der Nacht viele Wolken und abziehender Regen. Temperaturen sinken auf bis zu 15 Grad. Das Wochenende startet am Samstag, also morgen, erstmal freundlich und sonnig. Später ziehen dann mehr Wolken auf und vereinzelt sind auch Schauer möglich. Maximal 26 Grad. Der Sonntag wintert ein bisschen wolkiger, örtlich auch mal nass, aber mit bis zu 27 Grad weiterhin sommerlich warm.
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Friday Night, viel los in der City. Morgen Abend zum Beispiel lange Nacht der Museen von 18 bis 2 Uhr nachts. 75 Berliner Museen präsentieren über 750 Veranstaltungen. Wow. Viel Spaß schon jetzt und weiter mit Miles Smith, besten neuen.

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Happy Start ins Wochenende. Gleich gibt's eine Sommerverlängerung mit Nico Santos. Sein neuer Song Why Don't You Stay macht direkt gute Laune, versprochen. Gibt's direkt nach Taylor Swift.

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Olivia Rodrigo, Best 9 Hits, 104.6 RTL, Berlins und Brandenburgs Hit Radio. 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

0: 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Ich bin Julia Porath und Achtung Autofahrer. Gleich ab 23 Uhr ist die A100 Richtung Wedding gesperrt. Zwischen Detmolder Straße und Schmargendorf bis Montag früh um 5. Ja, bis dahin wird man runtergeleitet und eine Auffahrt später dann wieder rauf. Gleich die besten neuen Hits. The Bowser, Magnetic, der ist richtig cool. Direkt nach Kato und John.
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1: Ich bin Christian Haffmann und das sind die wichtigsten Meldungen des Tages. Berlin wird nach dem Hackerangriff auf das Verwaltungsnetz erpresst. Das hat der regierende Bürgermeister Wegner am Nachmittag nach einer Sondersitzung des Senats bestätigt. Kevin Shepard berichtet für uns aus dem Roten Rathaus.
2: Berlin sei das Opfer einer schweren Straftat geworden, so Wegner. Auf die Forderung der Erpresser werde der Senat natürlich nicht eingehen. In welcher Form die Stadt erpresst wurde, hat Kai Wegner nicht gesagt. Der Hackerangriff war Mitte August bekannt geworden. Betroffen waren die Senatsverwaltung für Verkehr sowie für Bauen und Wohnen. Das Landeskriminalamt und die Staatsanwaltschaft ermitteln.
1: Die anstehende Wahl zum Abgeordnetenhaus ist laut Innensenatorin Spranger technisch gegen mögliche Cyberangriffe abgesichert. Nach jetzigem Stand seien dort keinerlei Daten abgeflossen, so Spranger. Berliner Ermittler sind bei Durchsuchungen auf ein kleines Waffenarsenal gestoßen. Die Polizei hat 4 Objekte in Friedrichshain-Kreuzberg und Neukölln durchkämmt und dabei eine versteckte Pistole, Munition, eine Schreckschusswaffe sowie 2 kugelsichere Westen und mehrere Datenträger sichergestellt. Das haben Polizei und Generalstaatsanwaltschaft mitgeteilt. Die Polizei ermittelt gegen 4 Beschuldigte zwischen 19 und 35 Jahren wegen des Verstoßes gegen das Waffengesetz. Im Einsatz war die Sondereinheit Ferrum, unterstützt von der Ermittlungsgruppe Tillum. Beide gehen gegen Schuss. Waffen.

0: Kriminalität vor. Nach der tödlichen Messerattacke an einer Schule in Gosen-Neu-Zittau hat die Staatsanwaltschaft Frankfurt Oder U-Haft gegen den tatverdächtigen 19-Jährigen beantragt. Ihm wird zweifacher Mord vorgeworfen. Er soll seine 18 Jahre alte Ex-Freundin und einen 30-jährigen Kita-Erzieher getötet haben, der der Schülerin helfen wollte. Die Ermittler gehen von einer Beziehungstat und niedrigen Beweggründen aus. Der Verdächtige hat sich bisher nicht zu den Vorwürfen geäußert. Jetzt weitere Meldungen aus Deutschland und der Welt.
1: Ich bin Thomas Brockt. Union und SPD wollen ihr Reformpaket bis Jahresende komplett umsetzen. Das haben die Regierungsfraktionen bei ihrem Treffen in Münster bekräftigt. Zu den umstrittenen Maßnahmen zählen, die abschlagsfreie Rente nach 45 Beitragsjahren abzuschaffen und Krankschreibungen zu verschärfen.
2: SPD-Fraktionschef Mirsch spricht von einem festen Fahrplan. An dem könnten sich Bürgerinnen und Bürger und Unternehmen jetzt orientieren. Die Führungsspitzen beschlossen ein Papier, das Reformprogramm noch einmal auflistet. Auch die verpflichtende Krankschreibung ab dem ersten Tag. Außerdem wollen die Bundestagsabgeordneten von Union und SPD den Klimaschutz stärken und das Mietrecht reformieren. Vor allem an den Rentenplänen gibt es intern Kritik. Gut möglich, dass sich hier noch etwas ändern wird. Thomas Bremser, Redaktion.
1: Nach der tödlichen Sturzflut im Grenzgebiet zwischen Nepal und China hat Bundeskanzler Merz beiden Ländern sein Mitgefühl übermittelt. Er habe mit tiefer Betroffenheit von der schweren Flutkatastrophe erfahren, schrieb Merz in seinem Kondolenztelegramm. Unsere Gedanken seien bei den Opfern, ihren Familien und allen Menschen, die ihr Zuhause verloren haben. Bei der Katastrophe kamen mehr als 500 Menschen ums Leben, zahlreiche weitere werden vermisst, darunter auch einige Deutsche. Norwegen trauert um König Harald V. Der Monarch ist im Alter von 89 Jahren gestorben. Sein Sohn hat die Nachfolge angetreten und ist nun als Håkon der 8. neuer König des Landes.
3: König Harald war für viele Norweger wie ein Großvater. Er war unglaublich beliebt, hatte viel Humor und war dem Volke nah. Er litt mit den Menschen nach den Breivik-Anschlägen und fieberte zuletzt mit der norwegischen Nationalelf bei der Fußball-Weltmeisterschaft. Sein 53-jähriger Sohn Håkon hat große Fußstapfen zu füllen, aber der Job ist ihm nicht fremd. Seit langem ist er für das Königshaus im Dienst. Seine Frau Mette Marit ist nun Königin von Norwegen, auch wenn Haralds Frau Sonja ihren Königinnentitel behält. Sigrid Harms, Oslo.
1: Und noch zum Fußball. Der FC Bayern München ist mit einem Heimsieg in die neue Bundesliga-Saison gestartet. Der Titelverteidiger und Rekordmeister gewann die Eröffnungspartie der 64. Spielzeit gegen den VfB Stuttgart klar mit 5:1.
0: 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Achtung, dran denken, A100 am Wochenende werden ja auf der Brücke über die Mecklenburgische Straße Betonarbeiten durchgeführt. Die Autobahn ist bis Montagmorgen 5 Uhr in Richtung Wedding ab der Ausfahrt Detmolder Straße gesperrt. Und für die gesamte Innenstadt gilt am Samstag, es findet ein Fahrzeugkorso der Berliner Feuerwehr statt. Der Korso startet um 10 am Flughafen Tegel und führt dann über Ernst-Reuter-Platz an der Siegessäule entlang die Straße des 17. Juni am Brandenburger Tor vorbei und endet voraussichtlich um 13.30 Uhr am Deutschen Technikmuseum. Hier kann es auf der gesamten Route natürlich zur Verkehrsbehinderung kommen. Geblitzt wird auch in Neukölln auf der Sonnenallee. 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
4: RTL Wetter. Aktuell und in der Nacht dicht bewölkt und abziehender Regen. Tiefstens 15 Grad. Der Blick aufs Wochenende. Morgen am Samstag erstmal recht sonnig. Im Tagesverlauf mehr Wolken und auch einige Schauer möglich, aber bis zu 26 Grad. Und am Sonntag ja mehr Wolken als Sonne und örtlich auch mal nass. Bis zu 27 Grad.
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Olivia Dean, Best 9 Hits, 104.6 RTL, Berlins und Brandenburgs Hitradio. Das Wochenende wird lecker mit dem Pistachio Street Food Festival im Park am Gleisdreieck. Über 20 Street Food Anbieter aus aller Welt präsentieren dort ihre Pistazienkreation. Ich meine, seit der Dubai-Schokolade ja wirklich ein Hit, oder? Vielleicht mal ausprobieren. Abends legen sogar noch DJs auf. Cool.

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Und jetzt hier Michael Schulte, besten

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0: 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Jetzt.
1: Von BTS, neuer K-Pop-Song auf der Playlist. Normal heißt ihr neuester Song mit dieser unverwechselbaren BTS-Energy. Perfekt für deinen Start ins Wochenende. Jetzt.

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Freitagnacht, Kickoff ins Wochenende. Ja, wenn du noch Schicht hast, dann Vorfreude auf deinen nächsten freien Tag. Die besten neuen Hits, Tame Impala und Jenny. Direkt nach Michael Patrick Kelly. Komm gut durch die Nacht.

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1: Ich bin Christian Haffmann und das sind die wichtigsten Meldungen des Tages. Berlin wird nach dem Hackerangriff auf das Verwaltungsnetz erpresst. Das hat der regierende Bürgermeister Wegner am Nachmittag nach einer Sondersitzung des Senats bestätigt. Kevin Shepard berichtet für uns aus dem Roten Rathaus.
2: Berlin sei das Opfer einer schweren Straftat geworden, so Wegner. Auf die Forderung der Erpresser werde der Senat natürlich nicht eingehen. In welcher Form die Stadt erpresst wurde, hat Kai Wegner nicht gesagt. Der Hackerangriff war Mitte August bekannt geworden. Betroffen waren die Senatsverwaltung für Verkehr sowie für Bauen und Wohnen. Das Landeskriminalamt und die Staatsanwaltschaft ermitteln.
1: Die anstehende Wahl zum Abgeordnetenhaus ist laut Innensenatorin Spranger technisch gegen mögliche Cyberangriffe abgesichert. Nach jetzigem Stand seien dort keinerlei Daten abgeflossen, so Spranger. Berliner Ermittler sind bei Durchsuchungen auf ein kleines Waffenarsenal gestoßen. Die Polizei hat 4 Objekte in Friedrichshain-Kreuzberg und Neukölln durchkämmt und dabei eine versteckte Pistole, Munition, eine Schreckschusswaffe sowie 2 kugelsichere Westen und mehrere Datenträger sichergestellt. Das haben Polizei und Generalstaatsanwaltschaft mitgeteilt. Die Polizei ermittelt gegen 4 Beschuldigte zwischen 19 und 35 Jahren wegen des Verstoßes gegen das Waffengesetz. Im Einsatz war die Sondereinheit Ferrum, unterstützt von der Ermittlungsgruppe Tillum. Beide gehen gegen Schusswaffenkriminalität vor.

0: Der tödlichen Messerattacke an einer Schule in Gosen-Neu-Zittau hat die Staatsanwaltschaft Frankfurt Oder U-Haft gegen den tatverdächtigen 19-Jährigen beantragt. Ihm wird zweifacher Mord vorgeworfen. Er soll seine 18 Jahre alte Ex-Freundin und einen 30-jährigen Kita-Erzieher getötet haben, der der Schülerin helfen wollte. Die Ermittler gehen von einer Beziehungstat und niedrigen Beweggründen aus. Der Verdächtige hat sich bisher nicht zu den Vorwürfen geäußert. Jetzt weitere Meldungen aus Deutschland und der Welt.
1: Ich bin Thomas Brockt. Eine vierköpfige deutsche Familie ist im Katastrophengebiet in Nepal gerettet worden. Nach Angaben der Armee wurde sie gemeinsam mit weiteren Geretteten per Hubschrauber in ein Armeecamp gebracht.
2: Die Familie war nach eigenen Angaben mit einer Wandertour in Zentralnepal unterwegs, als sie von der Flut überrascht wurde. Nun sind die vier in Sicherheit. Wie viele Deutsche noch vermisst werden, ist noch unklar. Das Auswärtige Amt spricht mittlerweile von einer niedrigen zweistelligen Zahl. Insgesamt forderte die Flutkatastrophe mittlerweile mehr als 500 Todesopfer. Die Behörden in China und Nepal suchen noch nach hunderten Vermissten. Aus Peking, Johannes Neudecker.
3: Im Streit um zusätzliches Schmerzensgeld nach dem Germanwings-Absturz vor 11 Jahren zeichnet sich eine Niederlage für die Hinterbliebenen ab. Das Landgericht Braunschweig hält die Klage gegen den deutschen Staat voraussichtlich für unbegründet.
4: Die 30 Kläger sind enttäuscht. Einige von ihnen sind nach Braunschweig gekommen. Einer sagt, es gehe ihm nicht ums Geld, sondern dass so eine Katastrophe nie wieder passiere. Der psychisch labile Co-Pilot hatte den Flieger absichtlich zum Absturz gebracht. Seine Flugtauglichkeit hätte besser überwacht werden müssen, sagen die Kläger. Verantwortlich dafür sei das Luftfahrtbundesamt. Das Gericht sieht das offenbar anders. Die Kläger müssten ihre Ansprüche eher gegen die Airline geltend machen. Man werde die Argumente der Kläger aber nochmal prüfen. Thomas Bremser, Redaktion.
5: Norwegen trauert. Tausende Menschen haben König Harald V. auf seiner letzten Fahrt zum Königsschloss in Oslo begleitet, trotz strömenden Regens. Harald war am Morgen im Alter von 89 Jahren gestorben. Viele standen mit Regenschirmen und norwegischen Flaggen am Straßenrand, um Abschied zu nehmen. Der Sarg soll in der Schlosskapelle aufgebahrt werden, wo Bürgerinnen und Bürger ihrem langjährigen und beliebten Monarchen die letzte Ehre erweisen können. Neuer König ist Haralds Sohn Håkon. Und noch zum Fußball. Der FC Bayern München ist mit einem deutlichen Heimsieg in die neue Bundesliga-Saison gestartet. Der Titelverteidiger und Rekordmeister gewann die Eröffnungspartie gegen den VfB Stuttgart mit 5:1.
0: 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Achtung, dran denken. A100 am Wochenende werden ja auf der Brücke über die Mecklenburgische Straße Betonarbeiten durchgeführt. Die Autobahn ist bis Montagmorgen 5 Uhr in Richtung Wedding ab der Ausfahrt Detmolder Straße gesperrt. Und für die gesamte Innenstadt gilt, am Samstag findet ein Fahrzeugkorso der Berliner Feuerwehr statt. Der Korso startet um 10 am Flughafen Tegel und führt dann über Ernst-Reuter-Platz an der Siegessäule entlang die Straße des 17. Juni am Brandenburger Tor vorbei und endet voraussichtlich um 13.30 Uhr am Deutschen Technikmuseum. Hier kann es auf der gesamten Route natürlich zur Verkehrsbehinderung kommen. Geblitzt wird auch in Neukölln auf der Sonnenallee. 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
6: RTL-Wetter. In der Nacht noch meist dicht bewölkt, dazu zieht der Regen aber langsam ab. Tiefstwert 15 Grad, das Wochenende. Morgen der Samstag sieht erstmal ganz gut aus, startet sonnig. Erst im Laufe des Tages kommen mehr Wolken dazu und dann kann es auch mal nass werden. Bis zu 26 Grad und am Sonntag eher bedeckt und örtlich auch etwas Regen. Bei bis zu 27 Grad, aber immer noch schön warm.
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12: Hi, ihr Cuties. 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
1: Heute hat Liane einen Songverhörer für uns. Schönen guten Morgen, Liane.
2: Hallo, Liane.
3: Guten Hallo. Morgen, ihr Lieben.
1: Schieß mal los. Um welchen Song geht's heute?
3: Vom Backstreet Boys mit Everybody.
2: Ah.
1: Love it. Der hier.
2: Voll gut.
1: Yeah. Sorry, ey, da bin ich voll drin.
2: Also da sind wir jetzt sehr gespannt auf die deutsche Stelle. Boah, was singen die denn da?
3: Genau, bei 27 Sekunden verstehe ich, oh Gott, wir backen gern.
1: Oh Gott, okay, aha. Achtung.
2: Ja.
1: We're back again. Geil. Ja, cool.
2: Geil, machen wir nochmal.
1: Ja, wie cool.
2: Mega.
1: Den werde ich, glaube ich, nie wieder nicht hören können. Das ist ja ganz oft das Problem. Liane, mega.
2: Dankeschön.
1: Vielen Dank.
2: Ciao.
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0: Ich bin Christian Haffmann und das sind die wichtigsten Meldungen des Tages. Berlin wird nach dem Hackerangriff auf das Verwaltungsnetz erpresst. Das hat der regierende Bürgermeister Wegner am Nachmittag nach einer Sondersitzung des Senats bestätigt. Kevin Shepard berichtet für uns aus dem Roten Rathaus.
1: Berlin sei das Opfer einer schweren Straftat geworden, so Wegner. Auf die Forderung der Erpresser werde der Senat natürlich nicht eingehen. In welcher Form die Stadt erpresst wurde, hat Kai Wegner nicht gesagt. Der Hackerangriff war Mitte August bekannt geworden. Betroffen waren die Senatsverwaltung für Verkehr sowie für Bauen und Wohnen. Das Landeskriminalamt und die Staatsanwaltschaft ermitteln.
0: Die anstehende Wahl zum Abgeordnetenhaus ist laut Innensenatorin Spranger technisch gegen mögliche Cyberangriffe abgesichert. Nach jetzigem Stand seien dort keinerlei Daten abgeflossen, so Spranger. Berliner Ermittler sind bei Durchsuchungen auf ein kleines Waffenarsenal gestoßen. Die Polizei hat 4 Objekte in Friedrichshain-Kreuzberg und Neukölln durchkämmt und dabei eine versteckte Pistole, Munition, eine Schreckschusswaffe sowie 2 kugelsichere Westen und mehrere Datenträger sichergestellt. Das haben Polizei und Generalstaatsanwaltschaft mitgeteilt. Die Polizei ermittelt gegen 4 Beschuldigte zwischen 19 und 35 Jahren wegen des Verstoßes gegen das Waffengesetz. Im Einsatz war die Sondereinheit Ferrum, unterstützt von der Ermittlungsgruppe Telum. Beide gehen gegen Schusswaffenkriminalität vor. Nach der tödlichen Messerattacke an einer Schule in Gosen-Neu-Zittau hat die Staatsanwaltschaft Frankfurt Oder U-Haft gegen den tatverdächtigen 19-Jährigen beantragt. Ihm wird zweifacher Mord vorgeworfen. Er soll seine 18 Jahre alte Ex-Freundin und einen 30-jährigen Kita-Erzieher getötet haben, der der Schülerin helfen wollte. Die Ermittler gehen von einer Beziehungstat und niedrigen Beweggründen aus. Der Verdächtige hat sich bisher nicht zu den Vorwürfen geäußert. Jetzt weitere Meldungen aus Deutschland und der Welt.
2: Ich bin Thomas Brockt. In Norwegen haben tausende Menschen König Harald V. am Abend auf seiner letzten Fahrt zum Königsschloss in Oslo begleitet, trotz strömenden Regens. Der Sarg soll in der Schlosskapelle aufgebahrt werden. Harald war am Morgen im Alter von 89 Jahren gestorben und Norwegen trauert.
3: Die Anteilnahme hier auf dem Schlossplatz in Oslo, die ist riesengroß. Im Sekundentakt legen Menschen hier Blumen ab. Viele Kinder haben dem gestorbenen König Briefe geschrieben. Wir werden dich sehr vermissen, steht zum Beispiel auf einem. Harald war ein äußerst beliebter König. Er galt als Person, die das Volk geeint hat, der die Menschen zusammengebracht hat. Sein Sohn Håkon, der neue König Norwegens, der tritt also in große Fußstapfen. Julia Weschenbach, Oslo.
2: Gute Nachrichten aus Nepal. Nach der verheerenden Sturzflut, eine 4-köpfige deutsche Familie ist im Katastrophengebiet gerettet worden. Per Hubschrauber hat man sie zusammen mit anderen Geretteten zu einem Armeecamp gebracht. Die Bundesregierung spricht von einer niedrigen 2-stelligen Zahl vermisster deutscher Staatsangehöriger. Die Zahl der Todesopfer steigt inzwischen weiter an auf über 500. Mehr als 1400 Menschen werden noch vermisst. 81% der Menschen in Deutschland machen sich Sorgen, ob sie finanziell ausreichend abgesichert sind. Das zeigt eine Studie der gewerkschaftsnahen Hans-Böckler-Stiftung. Grund könnte die aktuelle Debatte über Sozialreformen sein.
4: Die Bundesregierung diskutiert gerade mehrere Reformen. Ein höheres Renteneintrittsalter, weniger Leistungen bei der gesetzlichen Kranken- und Pflegeversicherung oder das Ende der Lohnfortzahlung am ersten Krankheitstag. Das alles verunsichert die Menschen, sagen die Studienmacher. 3/4 der Befragten lehnen die Pläne ab. Und viele sparen mittlerweile lieber, statt das Geld auszugeben. Wenn das so weitergehe, könnte das den wirtschaftlichen Aufschwung stoppen. Thomas Bremser, Redaktion.
2: Und noch zum Fußball. Der FC Bayern München ist mit einem Heimsieg in die neue Bundesliga-Saison gestartet. Der Titelverteidiger und Rekordmeister gewann die Eröffnungspartie gegen den VfB Stuttgart klar mit 5:1.
0: 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Achtung, dran denken, A100 am Wochenende werden ja auf der Brücke über die Mecklenburgische Straße Betonarbeiten durchgeführt. Die Autobahn ist bis Montagmorgen 5 Uhr in Richtung Wedding ab der Ausfahrt Detmolder Straße gesperrt. Und für die gesamte Innenstadt gilt am Samstag, es findet ein Fahrzeugkorso der Berliner Feuerwehr statt. Der Korso startet um 10 am Flughafen Tegel und führt dann über Ernst-Reuter-Platz an der Siegessäule entlang die Straße

0: 17. Juni am Brandenburger Tor vorbei und endet voraussichtlich um 13.30 Uhr am Deutschen Technikmuseum. Hier kann es auf der gesamten Route natürlich zu Verkehrsbehinderungen kommen. Geblitzt wird auch in Neukölln auf der Sonnenallee. Berlins und Brandenburgs einzige Verkehrsvorhersage nur auf 104.6 RTL. In der Nacht zunächst stark bewölkt und nach Osten abziehender Regen, nachfolgend lockert die Bewölkung auf. Die Tiefstwerte liegen zwischen 18 und 15 Grad. Am Samstag dann anfangs wenige Wolken und viel Sonnenschein, im Tagesverlauf vorübergehend dichtere Quellbewölkung und ab dem Nachmittag sind vereinzelt Schauer möglich. Die Höchstwerte liegen nochmal zwischen 24 und 26 Grad.
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12: Hallo, hier ist Guido Maria Kretschmer. Bei allem Stress ist jetzt Zeit für Gemütlichkeit. Zeige deinen Wasserrohrbruch im Keller von seiner schönsten Seite. Mit Badeinsel und Seerosen wirst du zur richtigen Nixe. Und die Schwimmkerzen nicht vergessen, ne?
13: Hallo Leute, ich bin Shireen David und ich habe ein spicy new Album out. Chill on the Couch.
14: Schäm dich süße, kalte Füße, das ist nicht dein Niveau. Lass es rocken, zieh die Socken über Bauch, Beine, Po. Ja!
15: Robert Geis hier. Gemütlichkeit ist wie ein perfekt gekochter Hummer. 10 Minuten reichen. Danach läufst du Gefahr, dass die Frau sich ankuscheln will. Also, aufpassen.
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1: Ich bin Christian Haffmann und das sind die wichtigsten Meldungen des Tages. Berlin wird nach dem Hackerangriff auf das Verwaltungsnetz erpresst. Das hat der regierende Bürgermeister Wegner am Nachmittag nach einer Sondersitzung des Senats bestätigt. Kevin Shepard berichtet für uns aus dem Roten Rathaus.
2: Berlin sei das Opfer einer schweren Straftat geworden, so Wegner. Auf die Forderung der Erpresser werde der Senat natürlich nicht eingehen. In welcher Form die Stadt erpresst wurde, hat Kai Wegner nicht gesagt. Der Hackerangriff war Mitte August bekannt geworden. Betroffen waren die Senatsverwaltung für Verkehr sowie für Bauen und Wohnen. Das Landeskriminalamt und die Staatsanwaltschaft ermitteln.
1: Die anstehende Wahl zum Abgeordnetenhaus ist laut Innensenatorin Spranger technisch gegen mögliche Cyberangriffe abgesichert. Nach jetzigem Stand seien dort keinerlei Daten abgeflossen, so Spranger. Berliner Ermittler sind bei Durchsuchungen auf ein kleines Waffenarsenal gestoßen. Die Polizei hat 4 Objekte in Friedrichshain-Kreuzberg und Neukölln durchkämmt und dabei eine versteckte Pistole, Munition, eine Schreckschusswaffe sowie 2 kugelsichere Westen und mehrere Datenträger sichergestellt. Das haben Polizei und Generalstaatsanwaltschaft mitgeteilt. Die Polizei ermittelt gegen 4 Beschuldigte zwischen 19 und 35 Jahren wegen des Verstoßes gegen das Waffengesetz. Im Einsatz war die Sondereinheit Ferrum, unterstützt von der Ermittlungsgruppe Telum. Beide gehen gegen Schusswaffenkriminalität vor. Nach der tödlichen Messerattacke an einer Schule in Gosen-Neu-Zittau hat die Staatsanwaltschaft Frankfurt Oder U-Haft gegen den tatverdächtigen 19-Jährigen beantragt. Ihm wird zweifacher Mord vorgeworfen. Er soll seine 18 Jahre alte Ex-Freundin und einen 30-jährigen Kita-Erzieher getötet haben, der der Schülerin helfen wollte. Die Ermittler gehen von einer Beziehungstat und niedrigen Beweggründen aus. Der Verdächtige hat sich bisher nicht zu den Vorwürfen geäußert. Jetzt weitere Meldungen aus Deutschland und der Welt.
3: Ich bin Thomas Brockt. Union und SPD wollen ihr Reformpaket bis Jahresende komplett umsetzen. Das haben die Regierungsfraktionen bei ihrem Treffen in Münster bekräftigt. Zu den umstrittenen Maßnahmen zählen, die abschlagsfreie Rente nach 45 Beitragsjahren abzuschaffen und Krankschreibungen zu verschärfen.
4: SPD-Fraktionschef Mirsch spricht von einem festen Fahrplan. An dem könnten sich Bürgerinnen und Bürger und Unternehmen jetzt orientieren. Die Führungsspitzen beschlossen ein Papier, das Reformprogramm noch einmal auflistet. Auch die verpflichtende Krankschreibung ab dem ersten Tag. Außerdem wollen die Bundestagsabgeordneten von Union und SPD den Klimaschutz stärken und das Mietrecht reformieren. Vor allem an den Rentenplänen gibt es intern Kritik. Gut möglich, dass sich hier noch etwas ändern wird. Thomas Bremser, Redaktion.
3: Nach der tödlichen Sturzflut im Grenzgebiet zwischen Nepal und China hat Bundeskanzler Merz beiden Ländern sein Mitgefühl übermittelt. Er habe mit tiefer Betroffenheit von der schweren Flutkatastrophe erfahren, schrieb Merz in seinem Kondolenztelegramm. Unsere Gedanken seien bei den Opfern, ihren Familien und allen Menschen, die ihr Zuhause verloren haben. Bei der Katastrophe kamen mehr als 500 Menschen ums Leben, zahlreiche weitere werden vermisst, darunter auch einige Deutsche. Norwegen trauert um König Harald V. Der Monarch ist im Alter von 89 Jahren gestorben. Sein Sohn hat die Nachfolge angetreten und ist nun als Haakon der 8. neuer König des Landes.
5: König Harald war für viele Norweger wie ein Großvater. Er war unglaublich beliebt, hatte viel Humor und war dem Volke nah. Er litt mit den Menschen nach den Breivik-Anschlägen und fieberte zuletzt mit der norwegischen Nationalelf bei der Fußball-Weltmeisterschaft. Sein 53-jähriger Sohn Haakon hat große Fußstapfen zu füllen, aber der Job ist ihm nicht fremd. Seit langem ist er für das Königshaus im Dienst. Seine Frau Mette-Marit ist nun Königin von Norwegen, auch wenn Haralds Frau Sonja ihren Königinnentitel behält. Sigrid Hams, Oslo.
3: Und noch zum Fußball. Der FC Bayern München ist mit einem Heimsieg in die neue Bundesliga-Saison gestartet. Der Titelverteidiger und Rekordmeister gewann die Eröffnungspartie der 64. Spielzeit gegen den VfB Stuttgart klar mit 5:1.
1: 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Achtung dran denken, A100 am Wochenende werden ja auf der Brücke über die Mecklenburgische Straße Betonarbeiten durchgeführt. Die Autobahn ist bis Montagmorgen 5 Uhr in Richtung Wedding ab der Ausfahrt Detmolder Straße gesperrt. Und für die gesamte Innenstadt gilt, am Samstag es findet ein Fahrzeugkorso der Berliner Feuerwehr statt. Der Korso startet um 10 am Flughafen Tegel und führt dann über Ernst-Reuter-Platz an der Siegessäule entlang die Straße des 17. Juni am Brandenburger Tor vorbei und endet voraussichtlich um 13.30 Uhr

0: 30 am Deutschen Technikmuseum. Hier kann es auf der gesamten Route natürlich zur Verkehrsbehinderung kommen. Geblitzt wird auch in Neukölln auf der Sonnenallee. Berlins und Brandenburgs einzige Verkehrsvorhersage nur auf 104.6 RTL. In der Nacht zunächst stark bewölkt und nach Osten abziehender Regen, nachfolgend lockert die Bewölkung auf. Die Tiefstwerte liegen zwischen 18 und 15 Grad. Am Samstag dann anfangs wenige Wolken und viel Sonnenschein, im Tagesverlauf vorübergehend dichtere Quellbewölkung und ab dem Nachmittag sind vereinzelt Schauer möglich. Die Höchstwerte liegen nochmal zwischen 24 und 26 Grad.
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